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0: Stell dir vor, du bist eine Ameise. Du verbringst deinen Tag damit, Nahrung zu suchen, deine Brut zu pflegen und deinen Ameisenhaufen zu verteidigen. Eines Tages rollen Menschen mit Baggern an, um deinen Wald anders zu bewirtschaften. Wie reagierst du? Gar nicht, genau. Weil du nicht weißt, was Menschen sind, geschweige denn Bagger. Weil du nicht verstehst, was eine Nutzfläche ist, keinen Begriff von Wörtern oder Sprache hast. 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
2: Fallen die Tests positiv aus, soll die KI-Anlage rund um die Uhr laufen.
0: Als im Jahr 2045 die erste künstliche Superintelligenz in Betrieb genommen wurde, war die Hoffnung groß. Ether, eine Super-KI zur Rettung des Planeten. Längst stand fest, von menschlicher Hand ließ sich die Klimakatastrophe nicht mehr verhindern.
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4: Mann, es ist zu spät.
5: There is no safe alternative on the table.
6: Die Politik hat es nicht geschafft. Die Wirtschaft hat es auch nicht geschafft. Worauf wollen Sie denn noch warten? Auf den Weltuntergang? Mann, die Welt geht eh unter.
0: Was hatten wir da entfesselt? Die Sicherheitsvorkehrungen waren absurd, paranoid. Aber es kam, wie es kommen musste. Ether entschlüpfte und wir verloren die Kontrolle über unsere Wunderwaffe.
7: Yes, it's true. It's out of control. And as brutal as this truth may be, this is our first and our last chance. Humanity is at war.
0: Und das waren wir wirklich. Wir waren im Krieg.
8: Control, this is 5-1 in the zone. Requesting clearance.
0: Im Krieg mit unserer eigenen Schöpfung.
9: Clearance granted.
8: Mission complete.
0: Es war knapp, aber wir hatten gesiegt. Doch was wir damals nicht begreifen wollten, ab jetzt waren wir die Ameisen. Ameisen in großer Gefahr.
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0: Ja, hallo?
1: Mr. Singh, es geht um einen Auftrag, Ihr Spezialgebiet.
0: 22 Uhr? Also nicht, dass ich Öffnungszeiten hätte, aber... Okay, ja, kommen Sie hoch. Eigenprojektion. Oh, shit, alles voller Curry.
2: Holo Polish?
0: Ja, bitte, Sid. Flecken weg und vor allem Falten raus.
2: Schon erledigt.
0: Danke.
2: Guten Abend.
0: Guten Abend, Mrs.
2: Mumeshi.
0: Ja. Bitte kommen Sie rein. Ja, setzen Sie sich doch. Was kann ich für Sie tun?
2: Ich würde Sie gerne engagieren. Sie sollen jemanden für mich finden.
0: Aha.
2: Warten Sie, Holo kommt.
0: Okay. Haare zurückgebunden. Dunkelblond, blaue Augen, der Blick. Unglücklich?
2: Juliette Perrot, 37, wohnt in Paris. Sie ist Softwareentwicklerin bei Cryptocarbon.
0: Sagt mir nichts.
2: Cryptocarbon entwickelt Verschlüsselungsverfahren für Cogit-Uploads.
0: Für Uploads von Gehirnen. Okay. Und seit wann wird sie denn vermisst?
2: Seit 3 Tagen.
0: Irgendwelche Spuren?
2: Nein, nichts. Sie ist plötzlich nicht mehr zur Arbeit gekommen.
0: Freunde, Feinde, Liebhaber, Liebhaberin.
2: Das wüssten wir auch gern.
0: In welchem Verhältnis stehen Sie denn zu Madame Perrot?
2: Ich bin Anwältin und arbeite für Ihre Mutter. Hier, meine Karte.
0: Danke. Sid, archivieren bitte.
3: Sehr gern.
0: Waren Sie bei der Polizei?
2: Ja, aber von der Seite haben wir nichts zu erwarten.
0: Vielleicht will sie ja nicht gefunden werden. Hat ihr Aussehen verändert? Mit einer Holomask?
2: Das wäre natürlich denkbar. Aber sich gar nicht zu melden, das würde sie ihrer Mutter nicht antun.
0: Das sagen sie alle.
2: Also, übernehmen Sie den Fall?
0: Wie sind Sie denn auf mich gekommen?
2: Wir brauchen jemanden vor Ort, der sich reinhängt. Keine Drohne, kein Algorithmus.
0: Ja, das kriege ich hin. Kostet 1.000 Euro/Dollar am Tag für die ersten 4 Wochen.
2: Und wenn Sie sie in der Zeit nicht finden?
0: Dann entziehen Sie mir das Questorat oder lassen es zum halben Preis weiterlaufen.
4: Wenn man eins als Questor lernt, die Leute geben die Hoffnung nicht auf. Niemals. Er könnte das besser verstehen als ich.
2: Also gut. Hier sind alle relevanten Unterlagen.
0: Danke.
2: Auch die Kontaktdaten von Ihrem Chef. Und hier die Schlüsselkarte zu Ihrem Pariser Apartment.
0: Gut. Ich melde mich, sobald ich was habe. Miss Momishi?
2: Ja?
0: Menschen tun manchmal seltsame Dinge, deshalb jedes Detail ist wichtig. Rufen Sie mich an, jederzeit. Falls du dich fragst, was ist ein Questor? Im Grunde eine Art Privatdetektiv.

0: Bisschen oldschool für das Jahr 2088, oder? Mitte des 21. Jahrhunderts soll es ja fast unmöglich gewesen sein, zu verschwinden. Doch nach dem Turing-Zwischenfall hat man diese ganze Spitzel-Software einfach abgeklemmt. Gut so, sonst wäre ich heute arbeitslos.
1: Sid, was haben wir?
2: Juliette Perrot scheint eine äußerst talentierte Programmiererin zu sein. Und Kryptocarbon ist weltweit führend im Mind-Uploading.
0: Für fortgeschrittene KI haben wir zum Glück Sperrverträge, wie früher für Atombomben. Aber das heißt natürlich nicht, dass man sich den Alltag unnötig schwer machen muss. Mein Amanuensis, also meine digitale Assistenz, heißt Sid. Und gerade projiziert sie für mich die endlosen Holoblätter aus Momeshis Mappe gut sortiert an die Wand.
1: Oh shit, hier geht's ja fast nur um Kogits.
2: Nicht alle weigern sich, ihr Gehirn digitalisieren zu lassen.
1: Ich lass mir doch nicht meinen schönen Schädel aufsägen und einen Chip einbauen. Weißt du, wie gefährlich das ist?
2: Die Methode ist seit 40 Jahren erprobt. Mittlerweile liegt die Fehlerquote bei 0,5%. Du könntest dir viel mehr Dinge merken.
1: Ich hab ja dich. Also, diese Freaks lassen sich ihre Gehirne digitalisieren und laden die dann in künstlich erzeugte Körper hoch, richtig?
2: In sogenannte Gefäße oder Klone, richtig. Und diese Freaks heißen Quants.
1: Sind trotzdem Freaks für mich.
2: Ja, ja.
1: Ja, mit dir spreche ich ja. Man kann doch eh nicht so lange in diesen Gefäßen sein, oder?
2: Ein Quant kann seinen Stammkörper nicht länger als 15 Tage verlassen. Sonst ist es aus. Brain Crash. Kogit und Gefäß werden komplett zerstört.
1: Super Sache also.
2: Liegt am einen Körperproblem.
1: Gut, also, was hast du noch zu Perrot? Die wohnt in Paris, richtig?
2: Ja. Ihre Mutter hat es offenbar nicht nötig zu arbeiten. Ein Vater scheint es nicht zu geben.
1: Nichts zu Freunden oder Holomasks?
2: Nein, insgesamt wenig.
1: Ja, dann such weiter.
2: Sollten wir uns nicht lieber auf den Weg machen?
1: Nach Paris? Jetzt noch?
2: Die erfolgreichsten Befragungen führst du statistisch gesehen in Präsenz. Und die Firma von Juliette Perrot sitzt nun mal in Paris.
1: Okay, dann mach mir einen Termin bei ihrem Chef und bestell einen Nightcar. Muss ich ja doch wieder in so einem Ding schlafen.
2: Empirische Auswertungen zeigen, dass der Schlaf in Nightcars im Vergleich zu anderen Fortbewegungsmitteln...
1: Sid, bitte, halt die Klappe.
3: Sie haben Ihr Ziel erreicht.
0: Kurz nach dem Tunnel muss ich weggedämmert sein. Im Liegesessel des Nightcars schaue ich aus dem Fenster nach oben... direkt auf den Eiffelturm. Das neue Holo ist doppelt so hoch wie das Original, damit der Gute auch wirklich auf jedem Touri-Foto drauf ist.
4: Willkommen in der Stadt der Liebe.
2: Mit Zynismus sollte man nicht in den Tag starten.
1: Ja, ja.
0: Hübsche Straße. Alte Bausubstanz. Juliette Perrot gehört eine der Dachgeschosswohnungen, früher unbezahlbar. Aber wer hat schon Lust auf 40 Grad im April? Bis auf ein paar Touris ist Paris wie leergefegt, wie die meisten Großstädte Mitteleuropas. Und wenn sich alle auf den Weg nach Sibirien machen, wird so ein Loft selbst für Normalsterbliche erschwinglich.
1: Ach, scheiße. Was ist denn die verdammte Schlüsselkarte?
2: Normalerweise obere rechte Jackentasche.
1: Oh, danke, Sid.
0: Der Flur ist lang. An den Wänden hängen Gemälde. Die Flächen, alles wie geleckt. Wahrscheinlich hat Perrot die ganze Bude mit Holo-Polish vollgekleistert.
2: Wie wär's mit Stripper-Goggles?
1: Was denkst du, was ich vorhatte?
0: Wenn man heutzutage als Questor unterwegs ist, geht ohne Stripper-Goggles gar nichts. Wir leben in der Hologrammatika, einer Welt voller Hologramme. Von Werbung über persönliche Holos und Holo-Fashion bis hin zu militärischer Tarnung. Mit meiner Level-3-Brille kann ich zumindest die oberen Schichten des Holonetz verschwinden lassen. Für Perrots Möbelretusche reicht es allemal.
2: Und?
1: Parkettboden ist abgewetzt. Hier, die alte Vitrine. Guck mal. Die hat einen Kratzer. So ein Peanuts.
2: Vielleicht ist irgendwas davon später wichtig.
1: Hast du gesehen, Sid? Über dem Regal Poster von alten Rennautos.
2: Konkret ein Porsche 984er. Das Modell wurde 2060 eingestellt

0: Geht doch.
1: Fotos auf richtigem Papier. Ich glaub's ja nicht. Ja, Juliette als Kind an einem Strand mit vielleicht 5 oder 6 Jahren. Was steht da? Korsika, Winter 2060.
0: 2060. Da ist Perrot 10 Jahre alt.
1: Moment mal, da ist noch wer im Bild. Ein Mann steht am Rand, als gehört er nicht dazu. Leider kein Gesicht. Wandern mit der Familie. Sid, schau mal. Da im Hintergrund ist ein Torbogen. Der sieht aus wie von einer alten Burg oder so. Scan das mal.
0: Schon erledigt.
1: Und bitte Recherche, wo wurde das Foto aufgenommen? Was ist mit dem Vater? Und das hier auch bitte. Das ist schon älter.
0: Ja, bin dran.
1: Seltsam, auf der letzten Seite sind Klebereste. Hier hat doch jemand was rausgerissen. Was steht da? Unverkennbar Vater und Tochter. Bitte alles speichern.
0: Recherche abgeschlossen. Jacques.
1: Jacques? Was Jacques?
0: Als ihr Vater ist ein Jacques Perrot eingetragen. Sein Datensatz ist außer Kraft gesetzt. Er ist seit 20 Jahren verschwunden.
1: Das ist alles?
0: Keine Ahnung. Hier stoße ich an meine Grenzen.
1: Was? Dein Ernst?
0: Aufgrund der KI-Begrenzungsbestimmung Artikel 3 und der Turing-Konvention kann ich nicht weiter recherchieren.
1: Ja, ist ja schon gut. Schau mal hier. Pässe. Canfet, die kalifornische Hegemonie. Insgesamt 6 Stück. 6 Pässe.
0: Die kann man doch inzwischen überall kaufen.
1: Wenn sie abtauchen wollte, hätte sie die mitgenommen. Das hier wirkt doch nicht, als wäre sie verreist. Also vielleicht doch entführt.
0: Dann hätten wir eine Lösegeldforderung zu über 97%.
1: Stimmt.
0: Na, sieh mal einer an. Eine Einladung.
1: Von Aubrey.
0: Eine Geburtstagsfeier mit Dresscode.
1: Crazy Funky India.
0: Perfekt. Genau dein Phänotyp. Da musst du hin. Sozialkontakte gelten als die wichtigsten Datenpunkte.
1: Yep, gleich nach den sexuellen Vorlieben. Also, Sid ab ins Schlafzimmer.
2: Spärlich möbliert. Nur ein großes Bett. Ein Stuhl mit Klamotten. Nachttisch. Was ist denn da drauf? Notizblock.
0: Achtung, der Fahrstuhl, da kommt jemand.
1: Haussystem, Beleuchtung aus, sofort.
3: Sehr gern.
1: Ohne zu überlegen, hocke ich mich in den Schrank und schließe die Tür.
3: Licht.
1: Durch die Lamellen der Schranktür kann ich das meiste erkennen. Die Gestalt ist ca. 1,70 groß. Lässt den Blick kreisen. Was trägt sie da?
0: Eine Jeans.
1: Nein, ein Samtkleid. Irre.
0: Das ist ein Dickie. Ein Jedermann-Anzug.
1: Das habe ich noch nie gesehen.
0: Auf einem Dicky gehen die projizierten Holotexturen ineinander über. Smoking, Jeans, Rock, etc.
1: Krasse Tarnung, Lady. Boah, selbst die Gesichtszüge wechseln.
0: Jedermann-Anzüge sind was fürs Militär oder für Profispione.
1: Zu wem gehörst du?
3: Warum gibt's hier keine?
1: So akribisch wie die sucht hat den Auftrag. Hoffentlich kommt sie nicht ins Schlafzimmer. Fuck.
3: Fuck, fuck. Komm, mein Notizblock. Das ist richtig oldschool.
1: Ja, Miss Diggi, was hast du vor? Ach, scheiße.
4: Sie nutzt den ältesten Schnüfflertrick der Welt. Funktioniert heute dank Holopens immer seltener, aber... Neben dem Block lagen echte Stifte. Und die hinterlassen beim Schreiben Druckstellen.
3: Ja, sehr gut.
1: Sie hat was entdeckt. Fuck.
0: Mann, jetzt ist sie dir zuvor gekommen. Zack, Blatt weg.
1: Ach, vielleicht erkennt man noch was. Warte.
0: So. Was soll das da heißen? Ahmed?
1: A-M-E-D-A. Andromeda? Es hat nicht mehr so viel übrig.
4: Zurück auf der Straße.

0: trifft mich der Schub mit voller Wucht.
1: Oh, fuck mich jetzt.
2: Hilf mir! Halt mich fest! Ich hab dich! Ich rutsche ab! Hilfe! Percy! Percy!
3: Wir können ihn nirgendwo sehen!
2: Percy!
4: Könnte er es ans Ufer geschafft haben?
0: Die meisten Leute denken ja, Depressionen wären ein mentales Problem. Bullshit. Ich stehe da, als würde ich bis zum Hals in Industrieschlacke stecken. Meine Brust wie mit Beton ausgegossen. Normalerweise würde ich einfach abwarten. Aber gleich habe ich den Termin mit Perrotts Chef. Das Interview kriege ich vielleicht noch irgendwie hin. Aber die Party? Ja, nie im Leben.
5: Dispenser, Fluxovind 300 Milligramm.
6: Die angeforderte Menge liegt über der empfohlenen Standarddosierung für dieses Medikament.
5: Sid, bitte.
6: Und bevor du jetzt wieder fragst, es gibt nichts Neues zu Questorat Nummer 1.
0: Als Depressiver lernt man, sozial zu funktionieren. Zumindest kurz. Danach ist oft alles noch schlimmer.
7: Dosis wird vorbereitet. Passwort?
5: Bitches, Bro.
7: Autorisierung erfolgt.
0: Ich warte. Eine Minute. Oh, wie ich das hasse.

0: Mr. Singh, ist das richtig?
1: Ja, ich bin Jean Faucheux, der Geschäftsführer von Crypto Carbon.
2: Juliettes Chef, Ende 40, Vollbart, blauer Anzug.
3: Kommen Sie bitte.
2: Links und rechts von mir genormte Blankobüros. Schön viel Holz und Aluminium, aber alles hohl.
3: Kommen Sie, ich habe wenig Zeit.
2: Zimmerpflanzen inklusive. Hier?
1: Ja, hier, setzen Sie sich bitte. Mein Team hat mich gerade auf den aktuellen Stand gebracht. Sie wollen also Juliette finden?
2: Richtig. Ihre Mutter hat mich beauftragt.
1: So, so.
2: Wann haben Sie Ihre Mitarbeiterin denn zuletzt gesehen?
1: Ich war bis heute Morgen geschäftlich in Toronto und wollte mich jetzt eigentlich hier mit ihr treffen. Sie leitet eines unserer wichtigsten Projekte.
2: Worum geht es da?
1: Falls Sie die Materie im Ansatz begreifen würden, wäre das eine zu vertrauliche Information.
2: Ja, aber vermutlich wichtig, wenn ich Ihre Chefprogrammiererin finden soll, oder?
1: Wissen Sie überhaupt, woran wir hier arbeiten?
2: Ja, an Verschlüsselungsverfahren für digitale Gehirne, Cogits.
1: Also so ziemlich die sensibelsten Daten, die es gibt. Darf ich fragen, ob Sie Quant sind, Mr. Singh?
2: Nein, bin ich nicht.
1: Das dachte ich mir. Aber so ein Cogit kann viel mehr als Ihre grauen Zellen. Und Sie können den Körper wechseln.
2: Aber will ich das?
1: In Ihrem Beruf dürfte das nicht ganz unpraktisch sein.
2: Länger als 15 Tage hält es ein Cogit eh nicht ohne Stammkörper aus.
1: Schon, aber wenn wir das Descartes-Rätsel endlich gelöst haben...
2: Oh, Moment mal langsam. Also, was hat der gute Descartes damit zu tun?
1: Herr Petersing, wir haben jetzt keine Zeit für sowas.
2: Wenn ich Ihre Chefprogrammiererin finden soll, muss ich wissen, was sie da chefprogrammiert hat, okay?
1: Gut, René Descartes glaubte, Körper und Geist würden über einen geheimen Ort und auf unbekannte Weise miteinander interagieren. Neuroprogrammierer suchen fieberhaft nach diesem Ort. Wenn man wüsste, wie beide verknüpft sind...
2: Dann könnte man diese Verknüpfung vielleicht manipulieren oder komplett auflösen.
1: Genau. Man könnte ewig leben und sich alle paar Jahrzehnte in ein frisch geklontes Gefäß uploaden lassen. Gewissermaßen der heilige Gral.
2: Also, was war jetzt Perrots Aufgabe in Ihrem Unternehmen?
1: Sie hat die Cogits mit Codes verschlüsselt. Uploads sind ein Boommarkt. Die Technologie wird immer billiger. Und je mehr Cogits es gibt, umso besser müssen sie geschützt sein.
2: Aber dafür stehen Sie doch. Also, Ihre Firma... Oder ist es etwa nur ein Werbeversprechen?
1: Nein. Kryptokarbonsverschlüsselung gilt als der Goldstandard. Juliette war maßgeblich an der neuesten Version beteiligt.
2: Mhm. Ich nehme an, sie ist auch ein Quant?
1: Natürlich, wie wir alle hier. So, wie stehen denn eigentlich die Chancen? Werden Sie sie finden?
2: Keine Ahnung. Ist denn irgendwas weg? Daten, Unterlagen, Zeug, an dem sie gearbeitet hat?
1: Die Überprüfungen laufen, aber Juliette war zuverlässig, sehr, sehr zuverlässig.
2: Theoretisch könnte sie doch die Gehirne sämtlicher Quants anzapfen, die ihr Cogit mit Kryptokarbons Sicherheitssoftware verschlüsseln, oder? Da gibt doch sicherlich eine Menge Interessenten, die sich danach geradezu die Finger lecken würden.
1: Ja, kann sein. Mr. Singh, ich muss mich nun leider entschuldigen. Und falls Sie etwas hören, vor allem, wenn es auf Industriespionage hindeutet, dann...
2: Dann melde ich mich bei Ihnen, ja.
1: Ja. Wiedersehen.
4: Fassen wir zusammen. Falls die Konkurrenz Perrott gekidnappt hat oder sie freiwillig übergelaufen ist, bist du am Arsch.
2: Ja, dann wäre ihr Verschwinden von langer Hand geplant und alle Spuren verwischt.
4: Sie könnte auch in ein anderes Gefäß gewechselt sein.
2: Und ihren Stammkörper, den hat sie irgendwo geparkt? Ja, stimmt. Wenn man sich vorab diskret ein Gefäß anfertigen lässt, findet einen nicht mal der Geheimdienst.
4: Perrott ist inzwischen seit 4 Tagen verschwunden. Sollte sie sich in einen anderen Körper hochgeladen haben, muss sie dann spätestens 11 Tagen wieder raus. Sonst schmort ihr Gehirn durch.
2: Egal, solange jemand ein Backup in ihren Stammkörper uploadet, dann lebt sie doch weiter.
4: Ja, bis auf die Erinnerung der letzten 15 Tage. Die wären futsch.
2: Sid, hast du was bestellt?
4: Könnte dein Kostüm sein.
2: Boah, wehe, das ist irgendein Quatsch. Hey, das ist schon eine Porsche-Party.
4: Lass dich überraschen.
2: Wow, ich sitze in einem riesigen, geschmückten Tempel und vor mir stolzieren haushohe Turbane vorüber. Holographisch vergrößerte Monstrositäten. Sid, ich bin sowas von underdressed.
4: Du wolltest es doch langweilig.
2: Hä? Das habe ich nie gesagt. So, ich schalte dich jetzt mal aus. It's party time.
4: Hey, du bist hier immer noch beruflich unter...
2: Irgendwie sind hier alle jung und reich. Auf der Tanzfläche schüttelt ein Elefantenmann, was er hat. Die Lady dahinter hat... What the fuck? 1, 2, 3, 4 Arme?
5: Na, kommst du mit auf die Tanzfläche?
0: Nee, danke.
3: Lieber in Separé?
0: Nein.
3: Ist es wirklich sehr, sehr dunkel.
0: Bitte, ich...
5: Hey, Lucy, lass ihn in Ruhe. Das ist mein Ex.
3: Ah, ach so. Ja.
0: Oh, danke, echt. Rettung in letzter Sekunde.
5: Kein Ding. Du sahst so verzweifelt aus. Cheers. Francesca.
0: Gellert.
2: Sie ist hübsch. Melting Pot Style. Bisschen Schweden. Prise Karibik. Oh, vermutlich ein Gefäß. Ein ziemlich luxuriöses.
5: Jetzt wäre der Moment, wo du mich fragen könntest, ob ich eine Freundin von Aubrey bin.
0: Oh Gott, ja, ich war wirklich kurz davor.
3: Smalltalk-Profi.
5: Geile Idee übrigens.
0: Was?
5: Na, das mit dem Inder. Ein cooles Gefäß.
0: Ja,
5: alle machen einen tierischen Aufriss und du kommst einfach als, was ist das, ein Bengale? Hast du den extra anfertigen lassen?
0: Den hat meine Mutter angefertigt, 9 Monate lang.
5: Oh, sorry, ich wollte nicht. Weißt du was, als Entschädigung hole ich noch ein paar Drinks.
0: Gerne.
5: Wunderbar, dann bis gleich.
2: Das Farbpulver fliegt. Die Musik gefällt mir immer besser. Könnte am Alkohol liegen. Oder diesen ganzen Freaks. Plötzlich tanzt mich ein Typ an. Mit dem Körper eines Catchers und dem Kopf eines Affen. Wie der indische Gott Hanuman. Eigentlich ganz süß.
5: So, hier kommt dein Drink.
0: Danke. Wart mal, ich komm mit.
5: Ich fand, du siehst wie ein Whisky-Typ aus.
6: Hey, Billy.
5: Geiler.
6: Darkroom oder Dungeon?
5: Hast du dir den selbst ausgesucht?
0: Was?
5: Deinen Namen. Machen doch alle.
0: No way. Der kommt von meinen Eltern. Leider.
5: Oh, so schlimm? Galahad ist ein Ritter, oder?
0: Mhm. Artus sage, der Sohn vom schwulen Lancelot.
5: Ach, ich dachte, der wäre in Guinevere verliebt gewesen. Der Frau von König Artus.
0: Alles nur Show, um an Artus ranzukommen.
5: Ist das historisch gesichert?
0: Ja, aber sowas von.
5: Soll ich dir mal ein bisschen die Location zeigen? Hier gibt's einiges zu sehen.
0: Ich weiß nicht. Also, ich bin mit einer geklauten Einladung hier.
5: Wen hast du beklaut?
0: Juliette Perrot. Schon mal gehört?
5: Ist das so eine Dunkelblonde?
0: Glaub schon.
5: Wie? Musst du doch wissen.
0: Naja, sie war gerade nicht da.
5: Warst du bei ihr zu Hause?
0: Sowas in der Art, ja.
5: Davon musst du mir mehr erzählen.
0: Davon steht Security.
5: Ja, nun komm schon mit. Ich bin ja bei dir.
0: Na dann.
5: Hier rein. Erzähl. Du bist also ein Stalker.
0: Nee, Questor.
5: Sowas. Ein Privatdetektiv.
0: Also ich mache keine Scheidung oder so. Nur Vermisstenfälle.
5: Mhm. Und diese Juliette, die ist also weg.
0: Ah, da bin ich mir noch nicht so sicher. Kennst du sie besser?
5: Nee, sie war nur auf ein paar Partys, auf denen ich auch war.
2: Ihr Auge zuckt. Die weiß was. Irgendwas.
0: Und was sind das hier eigentlich für Partys? Geht's hier nur um Sex?
5: Nicht nur, aber auch. Schlimm.
0: Wie war denn Juliette so?
5: Auch ein Quant.
0: Und als Quant hat man alles Freiheiten?
5: Nein, so war sie nicht. Jedenfalls, was ich mitbekommen habe.
0: Sondern?
5: Ich habe nur gehört, dass sie viele Gefäße besitzt. Sie soll aus einer einflussreichen Familie stammen. Komm.
0: Ihre Mutter ist reich, ne?
5: Die alte Perrot? Nein, die ist maximal wohlhabend. Hast du eine Ahnung, wie fucking rich ein paar von den Leuten hier sind?
2: Hab ich, aber das verrate ich dir nicht. Sonst reden wir den Rest des Abends nur noch über meine Familie.
5: Weißt du, wer der Kieselkaiser ist?
0: Du meinst den Großherzog? Den reichsten Mann der Welt?
5: Genau. Juliettes Mutter hatte Verbindungen zu ihm.
0: Sagt wer?
5: Ach, Gossip.
2: Francesca führt mich durch ein doppelflügeliges Portal in einen riesigen Spiegelsaal. Überall Sitzecken, riesige Betten und allerlei Spielzeug. Böcke, Slings, Andreaskreuze und jede Menge Sextoys.
5: Hast du Lust?
0: Was? Also, wir kennen es doch kaum.
5: Wow, doch so prüde.
0: Ja, also eigentlich...
5: Du stehst nicht auf Pussys, stimmt's?
0: Nicht wirklich.
5: Dachte ich mir schon.
7: So wie du vorhin den Hanuman angetanzt hast. Macht aber nichts.
2: Sie nimmt mich an der Hand und führt mich durch den Saal. Überall gibt's Durchgänge zu weiteren Salons. Im hinteren Teil wird es immer düsterer.
0: Oh Gott.
2: Auf einer Reihe von Tischen liegen schlaffe, nackte Körper. Männer und Frauen, alle bleich. Alle leblos.
7: Sucht er einen aus?
2: Sind die tot?
7: Sagen wir mal, derzeit inaktiv. Welcher gefällt dir am besten?
2: Ich,
7: Denk einfach nicht an Leiche. Dann geht's besser. Hier, spürst du? Ist ganz warm. Und? Macht dich einer an?
2: Ich zwinge mich, sie länger anzusehen. Oh, die sehen alle aus wie tote Supermodels. Einer gleicht Francesca, ähnlicher Max, nur eben als Mann. Struppelige Haare, Sommersprossen.
7: Der hier, oder?
2: Boah, ich weiß wirklich nicht. Ja.
7: Gut, gib mir einen Moment.
2: Im Separé, in das sie mich geführt hat, ist eine Bar voller Spirituosen und ein großes Bett. Fuck, Mann, was mache ich hier? Noch Whisky oder besser nicht? Scheiß drauf. Plötzlich kommt ein Mann herein. Es ist der vom Tisch, nur voller Leben. Beseelt im wahrsten Sinne des Wortes.
8: Et voilà, da bin ich wieder.
2: Das Ganze ist total unwirklich. Francesca? Die Stimme ist anders, aber der Gang genau gleich.
8: Nenn mich Francesco.
2: Der Tumbler rutscht mir aus der Hand. Fran kniet vor mir nieder und steckt sich einen Eiswürfel in den Mund.
9: Oh, Scheiße. Er sieht so heiß aus.
2: Normalerweise würde ich keine Sekunde zögern, aber der Typ lag gerade noch leblos da hinten auf dem Tisch und...
8: Darf ich?
2: Eigentlich steckt doch eine Frau drin, oder?
8: Oder... Brauchst du noch einen Moment? Na, komm her.
10: Mr. Singh, haben Sie schon Ergebnisse? Warum gehen Sie nicht ans Telefon?
11: Master Galahad? Jaira hier von der Avalon Group. Ihr Vater möchte Sie sehen. Bitte melden Sie sich bei Gelegenheit zurück.
12: Monsieur Singh, Fouché hier. Wo sind Sie denn? Verdammt nochmal, rufen Sie mich an. Es ist dringend.
13: Küstenwache an alle Einheiten. Weiter kein Sichtkontakt.
14: Was hast du gemacht, Galahad?
15: Nichts. Wir haben gespielt. Aber dann ist Percy...
13: Es wird zu gefährlich. Wir brechen die Suche jetzt ab.
15: Nein, bitte nicht aufhören.
16: Ein 12-jähriger Junge ist gestern vor der Küste über Bord gegangen.
9: Hey. Oh Gott.
8: Okay.
9: Was? Wo bin ich?
8: Ist bei mir. Francesco. Okay? Komm her. Hey. Alles gut. Alles gut.
9: Danke.
8: Ja. Besser?
9: Nur. Danke.
8: Okay. Ist vielleicht alles ein bisschen viel. Mit Francesco und Francesca.
9: Ja, geht schon.
8: Soll ich uns noch einen Kaffee holen?
9: Lass mich erstmal anziehen.
8: Also, meinetwegen nicht.
9: Ich muss leider Termine.
8: Okay.
9: Nein, stimmt wirklich. Tut mir leid wegen gerade, ja.
8: War doch nicht schlimm. Hier, meine Karte. Meld dich, okay?
9: Fran Bittner? Sehr clever. Und wer bist du, wenn ich jetzt hier gleich aus der Tür rausgehe?
8: Das, mein lieber Galahad, erzähle ich dir bei unserem nächsten Treffen. Es sei denn, du hattest keinen Spaß?
9: Doch. Den hatte ich.
8: Ich auch. Bis bald.
4: Na, wie war dein Abend?
9: Es geht dich gar nichts an.
4: Oh, dann wurde also nicht nur ermittelt, ja?
9: Ich brauche erstmal einen Kaffee. Sid, wer ist das?
4: Der Krypto-Carbon-Chef. Soll ich annehmen?
9: Oh, for sure. Ja.
12: Mr. Singh, endlich. Es geht um Juliette. Es gibt da eine Entwicklung.
9: Was ist passiert?
12: Das sollten wir besser persönlich besprechen. Kommen Sie ins La Couronne. Erstes Arrondissement. Bitte schnell.
9: Was ist los?
1: Ich habe mich nochmal in Juliettes Büro umgeschaut, nachdem unsere Sicherheitsprüfungen alle ins Leere liefen. Und da habe ich die Schreibtischschublade aufgebrochen und darin war das hier.
9: Ein Notizbuch.
1: Mit richtiger Tinte auf richtigem Papier.
9: Das ist ungewöhnlich. Was steht da drin?
1: Sie hat eine Sicherheitslücke gefunden.
9: Bei den Kogits?
1: Sie beschreibt, wie man rein theoretisch die Verschlüsselung knacken kann.
9: Um was damit zu machen? Leute auszuspionieren?
1: Nein, wir können das Gehirn nicht auslesen wie eine Festplatte. Wir wissen nicht, wie es funktioniert. Wir können die Kogits nur kopieren von A nach B.
9: Und wenn ein Hacker Zugriff auf diese Kogits hätte, könnte er sie in beliebige Gefäße hochladen, ohne Zustimmung des Besitzers?
1: Jeden anderen, der das behauptet, hätte ich ausgelacht. Aber Juliette hat die Kodierung ja erfunden.
9: Plötzlich durchzuckt mich etwas. Im Spiegel an der Wand entdecke ich einen Mann. Er kommt wie zufällig langsam näher.
1: Juliettes Codes waren etwas Besonderes.
9: Der Typ tut so, als sucht er einen Platz.
1: Wirklich einzigartig.
9: Schaut aber immer wieder zu Fauchel.
1: Eigentlich. Wahrscheinlich.
9: Seien Sie still, wir bekommen Besuch. Ist das Ding? Bleiben Sie hinter mir! Ganz ruhig. Lass ihn angreifen. Schon stürzt er sich auf Fauchel. Kurz bevor sein rechter Arm auf Fauchels Schulter trifft, drehe ich mich um und versetze ihm einen Fuß. Der Mann fliegt und knallt mit dem Kopf gegen den Spiegel.
17: Hinter mir bleiben! Hinter mir bleiben!
18: Los! Kommen Sie weg hier!
17: Nicht zur Tür, Fauchel! Nicht zur Tür! Warten Sie! Halten Sie an, verdammt! Fauchel! Zack! Mann!
9: Am Ende der Straße sehe ich gerade noch, wie Fauchel und ein zweiter Angreifer in einen Supermarkt rennen.
17: Zack!
9: Im Laden schleiche ich mich gebückt zwischen den Regalen an.
18: Was wollt ihr von mir?
9: Fauchel ist zu Boden gegangen, kriecht jetzt rückwärts über den Kachelboden.
18: Ich will nicht.
9: Sag Mist rum. Klopapier, Deo.
17: Hey, du Penner!
9: Ich schnapp mir eine Dose Haarspray und greife an. Der Strahl trifft seine Augen. Das hätte ihn ausschalten müssen, zumindest für einen Moment. Doch er reagiert kaum, nur seine Kapuze verrutscht leicht.
19: Das Gesicht, das kenne ich doch.
9: In aller Seelenruhe greift der Typ in sein Jackett und zieht ein viel zu langes Schwert mit tiefschwarzer Klinge hervor. Scheiße.

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0: Neben mir liegt Fauché, der Boss von Kryptocarbon, genauer gesagt Stücke von ihm. Ich ersparte die Details. Eigentlich sollte er mir sagen, wo ich seine Kryptoprogrammiererin Juliette Perrot finde. Die ist spurlos verschwunden. Offenbar hat sie eine Sicherheitslücke entdeckt, mit der sich Kogets, also digitalisierte Gehirne, nach Belieben kopieren und hochladen lassen. Wurde sie deswegen entführt? Und Fauché deshalb getötet? Boah, ganz ehrlich, diesen Auftrag habe ich mir anders vorgestellt. Gleißend weißes Licht, wie ein Kamerablitz.
1: Was ist denn das?
0: Ganz langsam kommt die Welt zurück. Doch statt polierter Oberflächen blicke ich plötzlich auf unverputzte Wände und Kabelschächte.
2: Ein HoloLED-Ausfall.
0: Und der Angreifer ist verschwunden.
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0: Sid, schnell, ich brauche ein Taxi.
1: Das Verlassen eines Tatorts ist unzulässig.
0: Oh, scheiß drauf. Wenn wir fix sind, bin ich in London, ehe die Euroscops meinen Namen recherchiert haben.
1: Dein Taxi steht an der nächsten Kreuzung.
0: Oh, Gott sei Dank.
2: Bitte nennen Sie Ihren
0: Zug. Flughafen Charles de Gaulle. Ach Mist, nee, warte. Rue Vieille du Temple.
2: Ziel erfasst.
1: Du willst zurück zu Perrots Wohnung? Ich dachte, wir hauen ab.
0: Gleich, Sid, aber hast du den Typen da gerade gesehen?
1: Ja.
0: Das war doch Jimmy Reeves. Questorat 121.
1: Der dich angegriffen hat? Mit so einem Riesenschwert?
0: Spitzt du mir das gerade nochmal ab?
1: Warte. Das hier, das war in seiner Wohnung in Miami. Moment. Geht los. Da verschaffst du dir Zutritt zu seiner Wohnung.
0: Nicht mal meine Oma würde sich so einrichten. Alte Pizza, aber widerlich. Das geht überhaupt nicht ab.
1: Konstatiere, Hygienestatus bedenklich.
0: Ausnahmsweise deiner Meinung.
1: Die Ehefrau hat ihn als stilvoll und ordentlich beschrieben.
0: Im Schrank sind lauter Aktenzieher-Overalls. Sieht so aus, als hätte Jimmy Reeves nicht nur die Persönlichkeit gewechselt, sondern auch den Job.
1: Wartungstechniker für das Holonet. Ich aktiviere mal den Namenstag.
3: Hallo, I'm Jimmy.
0: Was war das hier? Da ist er.
1: Tatsächlich. Sieht genauso aus wie der eben. Jetzt greift er in die Brusttasche.
0: What the fuck? Das Ding ist viel zu lang für seine Tasche. Sid, was ist das?
1: Dafür habe ich keine Vergleichsparameter.
0: Das Teil ist ja wie eine Kettensäge.
4: Weg hier!
0: Okay, reicht. Wie kann das sein? Der gleiche Typ auf einmal hier, das ist doch völlig surreal.
1: Also, das Gemetzel war dann doch recht real.
0: Ja, stimmt.
1: Galahad?
0: Ja?
1: Warum fahren wir jetzt nochmal zu Perrott?
0: Sie ist Quant und mein Kontakt hat mir mitgeteilt, dass sie sehr, sehr viele Gefäße besessen hat. Die müssen irgendwo sein.
1: Dein Kontakt?
0: Ja, Francesco von der Party. Car System, geht das nicht schneller?
2: Die rechtlich zugelassene Maximalgeschwindigkeit ist erreicht.
1: Mhm, so. Francesco. Ich verzeichne eine Schwankung in deinen Vitalparametern.
0: Meine Vitalparameter gehen dich gar nichts an.
1: Weißt du, wofür Perrott ihre Gefäße gebraucht hat? Irgendwas Ausgefallenes?
0: Unklar. Laut Francesco jedenfalls nicht für Sex.
1: Studien zu übermäßigem Gefäßbesitz zeigen, dass es zu 84% um Geld oder Sex geht.
0: Geld hatte Perrott genug. Und irgendeine Verbindung zum Kieselkaiser hat sie auch.
1: Sagt Francesco.
0: Die müssen wir noch klären.
2: Sie haben ihr Ziel erreicht.
0: Kennst du diese alten Krimis, in denen die Privatdetektive immer eine Reihe Visitenkarten zur Hand haben, um sich als Gott weiß wer ausgeben zu können? Statt der Kärtchen habe ich mittlerweile an die 50 Holomasks gespeichert. Holographische Verkleidungen, die ich jederzeit überstülpen kann. Elektroinstallateur, Verkehrspolizist und so weiter. In Perrots Wohnung haben wir wieder keine Gefäße gefunden. Also wird's Zeit für eine kleine Verwandlung.
1: Welche Masks soll ich aktivieren?
0: Holotechniker. Und? Wie sehe ich aus?
1: Wie der Traum aller einsamen Herzen.
0: Na dann, starten wir den Nachbarn mal einen Besuch ab.
5: Ja?
0: Verzeihen Sie, Monsieur, ich soll bei Madame Metty das Holonet überprüfen. Da klemmt's wohl.
5: Sie meinen wohl Monsieur Metty?
0: Kann sein. Die schreiben uns immer nur den Nachnamen auf.
5: Er wohnt über mir, können Sie nicht lesen?
0: Doch, aber da öffnet niemand, Monsieur.
5: Tja, kein Wunder. Der Alte ist so gut wie nie da. Hab ihn dreimal gesehen, wenn's hochkommt. Und ich wohne hier seit über 10 Jahren.
0: Merci, Monsieur. Bingo. Die Wohnung liegt unter der von Perrott. Mit der Holomask eines Fensterputzers klettere ich von Perrotts Balkon eine Etage tiefer. Kinderspiel. Fenster und Balkontür sind verhängt. Ja, immerhin keine Alarmanlage. Sekunden später bin ich in der Wohnung und pirsche mit meiner Taschenlampe durch die Räume. Plötzlich taucht ein großer Tisch vor mir auf. Genug Platz für einen Körper, wie auf der Party. Oh Gott, was ist das denn? Jemand schaut mich an. Vermummt. Wo kommt der denn her? Ich gehe in Kampfstellung. Doch dann checke ich es. Ein Gefäß. genauso leblos wie die von gestern. Der Körper schwebt in einem Tank mit bläulicher Flüssigkeit. Im Gesicht trägt er eine Maske, von der mehrere Schläuche wegführen. Daneben 9 weitere Tanks. 4 davon leer. In den anderen, bis aufs Haar identisch, 5-mal Juliette Perrot. Perfekt geklont.
4: Wie Wasserleichen.
0: Um den Gedanken aus dem Kopf zu bekommen, durchsuche ich den Rest der Wohnung. Alles ziemlich leer, aber immerhin, im Schlafzimmer stehen 5 Rucksäcke.
4: 4 sind gefüllt, einer ist leer.
0: Rote Box aus Metall. Mind Recorder. Do not open.
6: Heilige Scheiße.
0: Die meisten Quants fertigen regelmäßig Backups von ihren Kogits an. In der Regel machen sie das mit ihren Geräten zu Hause. Aber diese Rekorder hier sind tragbar.
7: Seth, was hat Juliette Perrot in ihrer Freizeit bloß gemacht?
1: Offenbar irgendwas Gefährliches. Sonst müsste sie nicht unterwegs zwischenspeichern.
7: Moment mal. In einem der Tanks da drüben, da könnte doch auch die echte Perrot schwimmen, oder?
1: Das wäre durchaus möglich.
4: Die sehen alle gleich aus.
7: Kennst du was?
1: Um das genauer zu sagen, müsste man ihre Fußsohlen auf Seriennummern überprüfen.
7: Na danke, ich zieh dir doch hier nicht aus der Suppe raus.
4: Ist das?
1: Sirenen der Eurus Geheimpolizei, korrekt.
7: Scheiße. Sid, bitte Holomask wechseln in...
1: Pizzabote?
7: Ja, perfekt.
0: Ich schnappe mir einen der Rucksäcke samt Box und stürze die Treppen runter.
7: Los, Sid, wir brauchen Taxi.
8: Stopp! Hände hinter den Kopf!
7: Okay.
8: Beine auseinander!
7: Ja, okay.
1: Ich würde jetzt doch eher eine Anwältin empfehlen.
8: Mitkommen!
0: Die Verhörräume der Eurus-Polizei sind noch ungemütlicher, als ich sie mir vorgestellt hatte. Dass ich mich nicht unentdeckt von diesem Supermarktgemetzel davonschleichen kann, hätte ich mir denken können. Und dass die Beamten meine Holomask durchschauen können, eigentlich auch. Aber warum kamen die erst so spät? Während ich auf den Untersuchungsrichter warte, versuche ich, meinen letzten Trumpf zu spielen.
7: Einen Anruf. Einen Anruf. Und fassen Sie sich kurz. Da.
0: Danke.
9: Ja, hallo?
0: Miss Momishi?
9: Mr. Singh, was ist los?
0: Gab hier so einen kleinen Zwischenfall.
9: Wo sind Sie?
0: Bei den geschätzten Kollegen der Eurus-Polizei.
9: Wie bitte? Wurden Sie verhaftet?
0: Korrekt.
9: Was um Himmels Willen haben Sie...
0: Vielleicht haben Sie es schon mitbekommen. Jean Fouché ist tot. Er wurde, also... Wir wurden angegriffen und...
9: Was?
0: Ja, und statt ordnungsgemäß am Tatort auf die Beamten zu warten, bin ich nochmal zu...
9: Mr. Singh, pst, hören Sie zu. Ich kläre das. Falls in der Zwischenzeit jemand versuchen sollte, Sie auszuquetschen, Sie wissen von nichts und Sie sagen auch nichts. Und wenn Sie heute Abend wieder gemütlich auf Ihrer Couch sitzen, dann schreiben Sie mir einen 1A-Report, ja? Ich will alles wissen, alles.
0: Okay, danke.
7: Mr. Singh, wenn Sie mir bitte folgen würden.
0: Ich weiß nicht, wen meine Auftraggeberin angerufen hat, aber eins steht fest.
7: Wir möchten noch einmal um Entschuldigung bitten für dieses Missverständnis. Wirklich, das tut uns alles sehr leid.
0: Juliette Perrots Familie ist sehr einflussreich.

0: Sie schlägt die Augen auf. Die Decke über ihr ist himmelblau. Der Raum wirkt wie ein weißer Käfig.
1: Was soll? Ein Krankenhaus, aber...
0: An ihrem rechten Arm hängt eine Kanüle.
1: Bin ich gefesselt? Nein.
0: Sie reißt sich die Kanüle aus dem Arm.
1: Amanuensis, wer hat mich hierher gebracht? Scheiße, wo bin ich? Warum habe ich nichts an? Eigenprojektion. Oh, warum funktioniert denn das nicht? Keine Fenster. Oh Gott, oh Gott. Hallo? Hallo?
0: Sie entdeckt eine Tür auf der Seite gegenüber.
1: Offen. Gott sei Dank. Hallo? Ist da jemand? Hallo? Nichts. Hier muss doch jemand sein.
0: Dann erst sieht sie den Schrank.
1: Dreck in Klamotten. Schuhe.

0: passen ziemlich gut.
1: Sie versucht, sich zu erinnern.
0: Der Notizblock, die Autofahrt. Ich wollte die Sachen einsammeln. Fuck, warum kann ich mich nicht erinnern? Ich krieg's nicht zusammen.
1: Sie geht auf den Gang.
2: Hallo?
1: Der ebenfalls nach Krankenhaus aussieht.
2: Ist denn hier niemand?
1: Alle Zimmer sind leer.
2: Auch niemand.
1: Schließlich entdeckt sie eine Art Büro.
0: Wie ausgestorben.
1: An der hinteren Wand hängt eine Kinderzeichnung.
0: Unsere Insel. Sieht aus wie eine Piratenschatzkarte.
1: Auf der Karte sind Berge, Flüsse und Seen eingezeichnet.
0: Kap Gauss, Fels Fortuna, die Jules Verne-Berge. Könnte von mir sein.
1: Sie entdeckt eine Tür mit Bullauge.
0: Grauer Himmel, Felsen, kaum Gras.
2: Komm schon. Komm schon!

0: Am späten Nachmittag lande ich ziemlich groggy auf dem Britannia Airport. Im Gegensatz zu vielen anderen Orten auf der Welt ist es in London gute 10 Grad kälter, seit der Golfstrom abgerissen ist.
1: Paris. Bei einem der größten Lightouts der letzten Jahre fiel das Holonet in insgesamt 7 Arrondissements für mehrere Minuten aus.
2: Selbst der Eiffelturm war zeitweise verschwunden. In der Federativo del Sur hat der Hurricane Albrina eine Schneise der Verwüstung hinterlassen.
0: Auf dem Weg zu meiner Wohnung schaue ich aus dem Taxi. Plötzlich leuchtet der Himmel knallbunt. Wie zu jeder vollen Stunde erscheint Arkenziels riesiges Regenbogenlogo über der Stadt.
1: Wirtschaft. Wie Deepak Singh, CEO der Avalon Group, bestätigt, wird der Rollout der neuesten Pineta-Modelle in den kommenden 12 Jahren den Temperaturanstieg im Jahresmittel um weitere 0,2% senken.
3: Diese neue Generation von Underwoods ermöglicht uns, und das ist wirklich eine tolle Neuigkeit, wofür wir Klimaschützer und Forscher seit Jahren erbittert kämpfen. Die Einhaltung der 6-Grad-Ziele bis Ende des Jahrhunderts.
0: Ach, Baba. Oh. Home sweet home. Puh, war das krass.
4: Du stehst doch auf Abenteuer.
0: Abenteuer, ja. Knast, nein.
4: Ich fand, das hatte was.
0: Haha. Kannst du mir ein Dossier zum Kieselkaiser zusammenstellen? Der hat irgendwas mit Perrot zu tun, aber bitte als Doku, ja? Nach Lesen ist mir gerade nicht.
4: Obwohl Lesen die Hirnaktivität ja ungemein...
0: Och, Sid.
4: Okay, deine Doku steht bereit.
5: Charles II., genannt der Kieselkaiser, Spross eines luxemburgischen Adelsgeschlechts, ist Großherzog von Palas Vestas. Er ist mit Abstand der reichste Mann des Asteroidengürtels. Sein Vermögen stammt aus dem Abbau von Edelmetallen auf Himmelskörpern. Bereits sein Vater ließ früh eine Weltraumstation errichten und verlegte den Regierungssitz ins All, nachdem die Nationalstaaten zerfielen. In den letzten Monaten mehren sich Gerüchte, dass der Gesundheitszustand seiner Majestät sich stetig verschlechtert. Die Kinder Pierre, Hugues und Pauline sind in großer Sorge.
0: Nichts über seine Beziehung zu Perrot, Sid.
4: Dazu konnte ich nichts finden. Sonst noch was?
0: Du könntest den Bericht für Momeshi anfertigen.
4: Wird gemacht. Und was Perrot angeht, dazu solltest du mal deinen Klatschreporter-Ex-Freund befragen. Der kennt bestimmt noch ein paar saftige Details zum Kieselkaiser.
0: Hab ich auch schon gedacht, aber ey, Neon, der ist so...
4: Die offensichtliche Alternative wäre natürlich, dein Vater zu fragen.
0: Sicher nicht.
4: Dachte ich mir. Also gut, dann mache ich euch einen Termin für 9 Uhr. Du schaffst das schon.

0: Svelte ist eine Kellerbar in Soho. Es ist Freitagabend, brechend voll. Und für Normalsterbliche sieht es heute wohl eher schlecht aus. Neon hingegen ist Stammgast und außerdem Londoner Promi-Adel von nicht geringem Rang.
1: Danke, danke. Na, na, danke, danke. Oh, hör doch auf. Danke.
2: Na, Hedy, wie war ich?
0: Super.
2: Das war ja auch ein bisschen für dich.
0: Dachte ich mir. Danke, Neon.
2: Gut siehst du aus. Ein bisschen blass. Bist dir der Holotar rausgegangen?
0: Ich hatte nicht so viel Schlaf die letzten Tage.
2: Warum? Was passiert? Steve, bitte einen Old Fashioned für uns. Du trinkst doch noch Old Fashioned, oder? Und einen Singapore Sling.
0: Ist nicht so wichtig.
2: Immer noch der Alte. Mit der Austernummer werden wir aber keinen schönen Abend haben.
0: Mann, ich...
3: Bitte, ein Sling und ein Old Fashioned.
2: Danke, Steve. Na dann erstmal... Cheers.
0: Cheers.
2: Wollen wir gleich nochmal zusammen auf die Bühne? Don't go breaking my heart.
0: Bitte, Neon, ich hasse Elton John.
2: Ach komm, schon die 70er sind gerade wieder voll in. Also die vorletzten.
0: Ja, bei mir nicht.
2: Als deine Nachricht kam, dachte ich, oh, wie schön. Endlich mal ein Lebenszeichen. Er will sich sogar verabreden.
0: Neon, ich freue mich, dich zu sehen, wirklich.
2: Ja, genau. Also, was willst du?
0: Ich... Hör zu, kennst du zufällig einen Francesco?
2: Now we're talking. Sie ist verliebt. Meine Güte, dass ich das noch erleben darf?
0: Er, und dieser Er ist nicht verliebt.
2: Auch nicht ein ganz kleines bisschen?
0: Okay, Widerstand zwecklos. Neon ist nicht umsonst der beste Klatschreporter der Stadt. Als ich ihm von der Nacht im indischen Tempel erzähle, lacht er nicht und stellt auch kaum Fragen. Das ist das Schlimmste an ihm. Solange man nicht an der Welt verzweifelt, ist er ein verdammt guter Zuhörer. Oder anders gesagt, eine menschliche Saftpresse. Ich beichte ihm alles.
2: Klingt auf jeden Fall aufregend.
0: Ja, zu aufregend.
2: Du musst doch wirklich auch immer alles verkomplizieren. Freu dich doch einfach, du hast einen hübschen Mann kennengelernt.
0: Ich weiß ja nicht mal, ob er wirklich ein Mann ist. Könnte auch Francesca sein.
2: Ist denn das wichtig?
0: Ja, ich denke schon. Also zumindest dachte ich das immer.
2: Noch viel komplizierter.
0: Wieso?
2: Er macht dich seine Art an oder seine Pheromone? Was wäre, wenn Francescos oder Francescas Koget auf einem ganz anderen Fahrgestell daherkäme? Fändest du die beiden dann immer noch interessant?
0: Och Mann, ey, ich glaube, mir ist diese ganze Hohlkopf-Scheiße einfach zu viel.
2: Hier, Zebra Samosas, iss mal einen Happen.
0: Danke.
2: Oh ja, crispy. Aber wie hing das jetzt mit deinem Fall zusammen?
0: Die Einladung zu der Party hatte ich aus der Wohnung meiner Zielperson. Juliette Perrot.
2: Nie gehört.
0: Francesco hat mir erzählt, dass sie eine Verbindung zum Kieselkaiser hat.
2: Zum Großherzog? Bist du sicher?
0: Ist wohl so ein Gerücht. Zumindest in Pariser Schnöselkreisen. Komm mal her.
2: Ja.
0: Ihr Vater ist verschollen. Angeblich heißt er Jacques Perrot. Ich habe ein paar Urlaubsfotos, doch mein Amanuensis hat absolut nichts dazu gefunden. Ich schicke sie dir, wenn du willst.
2: Gern.
0: Die Mutter ist sehr wohlhabend. Vermutlich stammt das Geld von ihrem Mann oder von ihrem Liebhaber.
2: Na, da werde ich mich mal schlau machen.
0: Hey, egal was du rausfindest, es geht erst zu mir, ja? Wenn du auch nur eine Zeile schreibst, Neon.
2: Hedy, das ist mein Job.
0: Ja, und mein Job ist es, die Verschwiegenheitsklausel einzuhalten. Haben wir uns verstanden?
2: In Ordnung. Aber sobald die erlischt, das wird groß.
4: Fieberhaft rennt sie über den Flur und entdeckt eine Pförtnerloge. Dort ist ein roter Kasten mit Feuerlöscher und Axt. Hä? Das Glas schlägt sie mit dem Ellenbogen ein.
5: Yes, komm her.
4: Schon eilt sie zurück zur Tür mit dem Bullauge. Der Wind peitscht ihr ins Gesicht. Die Luft ist kalt und salzig. Sie stapft ein paar Schritte den Hang hinab.
6: Das ist ja tatsächlich eine Insel.
4: Weiter vorne wird die Wiese zum Kliff. Tief unten das aufgewühlte, stahlgraue Meer.
5: Karte! Los, mach schon! Karte! Navigation?
4: Kein Amanuensis reagiert.
5: Verdammt, Mann, ich brauche meine Position.
4: Kein Holo erscheint. Kurz vor der Kante dann ein Wegweiser.
5: Kap Gauss, 300 Meter. Und hier lang? Fels Fortuna. Die Orte von der Kinderkarte.
4: Sie schaut aufs Meer. Überlegt, ob sie sich umdrehen soll. Irgendein Instinkt hat sie bisher davon abgehalten. Als sie es dann doch tut, trifft es sie mit unbeschreiblicher Wucht. Zerklüftete Monster aus schwarzem Basalt starren sie an. Berge, die sich langsam auf sie stürzen, bis sie taumelt und fällt.

0: Sid? Wer ist das?
1: Neon.
0: Okay. Dann nehmen.
2: Guten Morgen, Hedy. Liegst du noch im Bett?
0: Oh, ja, Mann, was gibt's?
2: Ich hab recherchiert. Über Perrots angeblichen Vater gibt es nichts. Nada. Aber dein Großherzog muss früher ein ziemlicher Schürzenjäger gewesen sein. Es ist also durchaus plausibel, dass er seine DNA auch außerehelich eingebracht hat.
0: Ach, was du nicht sagst.
2: Aber jetzt ist er ein treuer Gatte.
0: Du meinst ein uralter Knacker mit Alzheimer?
2: Na wohl kaum. Er ist natürlich Quant, wie die meisten, die dauerhaft im All leben.
0: Okay. Und was hat deine Bildersuche ergeben?
2: Dieser Torbogen auf dem Foto, im Hintergrund. Mein Amanuensis hat ihn mit Bildern in unserem Archiv abgeglichen und boom, Treffer! Schau hier, der Artikel.
0: Rauschendes Fest auf Schloss Chenonceau.
2: Guck dir die Abendgesellschaft auf dem Bild genau an. Links ist der Großherzog. Und was siehst du rechts?
0: Die Frau im blauen Cocktailkleid?
2: Das ist Chanel Perrot, die Mutter deiner Juliette. Sie war wohl in den 50ern ein bekanntes Society-Girl.
0: Reich?
2: Nee, aber schau sie dir doch an. Unfassbar schön. Also wenn ich ein heterosexueller Milliardär wäre...
0: Oh Gott, danke, Neon. Hey, das ist großartig, wirklich. Du hast was gut bei mir.
2: Sowieso, aber das ist ja nicht alles. Ich habe noch eine andere heiße Spur. Komm die Tage vorbei, dann weiß ich mehr.
0: Oh, fuck. Oh Mann, wer ist denn das jetzt?
1: Perrots Anwältin.
0: Die kommt ja gerade richtig.
1: Bolo Polish?
0: Ja, bitte.
1: Und schon siehst du zivilisiert aus. Naja, halbwegs.
0: Hallo, Miss Mumishi.
3: Ich wollte mich nach dem Stand der Ermittlungen erkundigen. Konnten Sie noch was herausfinden?
0: Ja, kann man so sagen, ja. Aber erstmal danke für die unverhoffte Rettung. Das hat vieles erleichtert.
3: Kleinigkeit, sowas passiert. Also, mehr haben Sie bislang nicht?
0: Dafür, dass Sie mir das Wichtigste in dem Fall verschwiegen haben, ist das schon eine ganze Menge.
3: Also, ich wüsste nicht, was...
0: Dass Juliette Perrot ein Quant ist? Hm? Und in Industriespionage verwickelt war?
3: Ich...
0: Dass sie die uneheliche Tochter des Kieselkaisers ist? Hören Sie, ich bin Ihnen wirklich dankbar für gestern, aber so hat das alles keinen Zweck.
3: Ich verdopple Ihr Honorar.
0: Nein, danke.
3: Ich verdreifache es.
0: Ist mir egal. Hier geht's ums Prinzip.
3: Ich werde Ihnen in Zukunft genauer antworten, versprochen.
0: Gut, dann fangen wir doch gleich mal damit an. Wussten Sie von Perrots Gefäßkabinett?
3: Nein, bis gestern nicht. Ich kann mir auch nicht vorstellen, was sie damit vorhatte. Aber unsere Spezialisten sagen, das seien alles Gefäße. Ihr Stammkörper, die echte Perrot, muss woanders sein.
0: Sie arbeiten gar nicht für Ihre Mutter, stimmt's?
3: Nein.
0: Sondern?
3: Das darf ich Ihnen nicht sagen.
0: Dann endet unsere Zusammenarbeit hier. Das hat Sie getroffen. Ihre Unterlippe zittert.
3: Verdammt nochmal, Singh. Sie wissen es doch eh schon. Warum zwingen Sie mich, es auszusprechen? Ich bitte Sie, finden Sie Juliette.
0: Ich arbeite also tatsächlich für den Kieselkaiser. Krass.
1: Mehr Kaffee?
0: Bitte. Und Sid, keine Calls mehr, ja?
1: Ich hätte hier noch eine Sprachnachricht, aber die willst du dann sicher auch nicht.
0: Von?
1: F. Bittner.
0: Doch, mach mal an.
1: Ha, hab ich mir doch gedacht, dass dich das interessiert.
0: Komm, spiel's einfach ab, ja?
4: Hier ist Francesco. Ich bin zufällig am Wochenende in London. Wollte fragen, ob du vielleicht Zeit hast und mich treffen magst. Ich fänd's schön.
0: Also verabreden wir uns für 8 in der Tapas-Bar. Ich will eine Menge von ihm wissen. Zum Beispiel, wer der wahre Francesco ist. Wie sein echter Körper aussieht. Wie man eine Beziehung mit jemandem haben kann, der seine Körper wechselt wie andere Leute ihre Schuhe. Aber als er dann in diesem Kordanzug hereinschlendert, will ich vor allem eins wissen. Ob er später mit zu mir kommt.
5: Hey. Schön, dich wiederzusehen.
0: Ja, voll. Wie war dein Termin?
5: War okay. Jetzt habe ich frei. Ein Rotwein, bitte.
0: Oh, er sieht aus wie beim letzten Mal. Ob er den Körper nochmal ausgeliehen hat? Sag mal, was arbeitest du eigentlich?
5: Ich bin Galerist.
0: Ah, also du vertickst Kunst.
5: Ja, aber

0: Und du? Was macht die Queste, Lord Galahad? Hast du Juliette gefunden?
1: Nee, leider. Keine Ahnung, ob sie überhaupt noch lebt.
0: Hat sie jemand entführt?
1: Vielleicht. Sie hat für Crypto Carbon gearbeitet.
0: Wo der Geschäftsführer ermordet wurde?
1: Ja, genau.
0: Dann solltest du dir vielleicht auch ein paar Gefäße zulegen.
1: Das hat Fouché auch nicht geholfen. Hat ihn in seinem Stammkörper erwischt.
0: Trotzdem.
2: Er legt seine Hand auf meine.
1: So gefährlich ist das auch wieder nicht. Außerdem, ich hänge an meinem Gehirn.
0: Gerade deshalb. Das Outfit steht dir.
1: Danke. Das Gefäß steht dir auch. Hast du den jetzt übernommen?
0: Habe ich den Veranstalter abgekauft. Ich wollte dich nicht allzu sehr verwirren. Aber du bist verwirrt, oder?
1: Nee. Ja, ziemlich.
0: Willst du irgendwas wissen?
1: Gibt es bei euch Quanz denn irgendeine Art Etikette?
0: Quanz sind nicht gleich Quanz, weißt du? Am Anfang haben vor allem bestimmte Berufsgruppen die Technologie genutzt. Soldaten, Schauspieler, Astronauten. Aber für uns andere sind Gefäße ein Way of Life. Viele von uns wollen etwas anderes sein als das, was sie sind. Wollen unerkannt bleiben. Wenn es also eine Etikette gibt, dann ist die ziemlich einfach. Man kann einen Quant eigentlich alles fragen.
1: Außer?
0: Außer wie er in Wirklichkeit aussieht. Wenn er oder sie drüber reden will, rückt er oder sie irgendwann von selbst damit raus. Und wenn nicht, dann nicht. Kommst du damit klar? Sonst solltest du es mir vielleicht jetzt sagen.
1: Komme ich damit klar? Ja. Ach, scheiße.
0: Geh nicht ran.
1: Sorry, ich muss. Ich bin gleich zurück.
3: Master Galahad?
1: Ja, Jaira?
3: Ihr Vater möchte Sie treffen.
1: Diese Woche ist leider ungünstig.
3: Ach bitte, Sie wissen doch, wie er ist.
1: Auf keinen Fall. Wo ist er überhaupt gerade?
3: In Bagdad.
1: Mach das noch.
3: Es muss sein. Leider sofort.
1: Das geht nicht so schnell.
3: Danke. Ich spreche kurz mit der Flugbereitschaft und melde mich.
1: Oh Mann, fuck.
4: Ja, hilf mir! Percy! Oh Gott! Warte! Schnell! Ich kann mich nicht halten! Percy! Nein!
5: Percy! Percy!
0: Warst du ewig weg? Alles okay bei dir?
1: Nein, aber... Na, egal.
0: Noch ein Drink?
1: Schöne Idee, aber... sag mal so, unter Galeristen. Ich habe zu Hause ein paar echt seltene Vasen. Magst du dir die vielleicht mal ein bisschen genauer ansehen?
6: Den halben Tag ist sie über die Insel gewandert. Hat jeden Stein umgedreht. Nun ist sie müde. Aber immerhin, sie hat tatsächlich einen Ausweg aus dem Tal gefunden. Vor ihr zeigt ein Wegweiser den Berg hinauf.
7: Teufelsloch. Klingt ja sehr abbaulich.
6: Zögernd erklimmt sie den Berg. Zumindest hat sie jetzt Zeit nachzudenken. Über ihren Vater, über ihr Leben, das so viele Wendungen genommen hat.
7: Ich habe fast alles preisgegeben. Aber uns habe ich nicht verraten. Oh, mir ist ganz... So schnell war das doch gar nicht.
6: Auch ihre Glieder schmerzen. Und der Schädel brummt.
7: Fühlt sich nach Erkältung an. Shit.
6: Als sie den Punkt erreicht, ab dem der Pfad sich wieder hinabschlängelt, zittern ihre Beine so sehr, dass sie sich setzen muss.
7: Scheiße, habe ich Fieber?
6: Sie lässt sich ins feuchte Gras fallen. Angenehm kühl. Aber sie ist zu weit oben, um einfach liegen zu bleiben. Nachts wird die Temperatur auf unter Null fallen.
7: Ich muss irgendwie wieder runter. Aber in welche Richtung?
6: Zum Spital sind es 3,5 Stunden. In ihrem Zustand eher 5. Bis hinab zum Teufelsloch... Nur ein paar hundert Meter.
7: Das ist machbar.

0: Also los. Da ist eine Hütte. Dann ist hier doch noch jemand.
1: Als sie das Fertighäuschen fast erreicht hat, wird der Weg plötzlich uneben. Sie kniet sich nieder und untersucht den Boden.
0: Alles voller Knochen. Vielleicht von Vögeln? Scheint schon länger hier zu liegen.
1: Leicht gebeugt läuft sie auf die fensterlose Hütte zu, die kaum mehr ist als ein Container. Vor der Tür steht ein Rucksack.
0: Sieht genauso aus wie meiner. Ich bin nicht allein.
1: Als sie die Hütte betritt, kommt ihr ein säuerlicher Geruch entgegen.
0: Licht! Das muss man selber machen.
1: Auf dem Boden liegt ein Mensch.
0: Scheiße.
1: Er hat eine Kapuze auf. Das Gesicht liegt in einer Lache Erbrochenem.
0: Scheint sich mit letzter Kraft hierher geschleppt zu haben.
1: Sie legt sich auf die Seite. So wird der Schmerz in ihrem Rücken erträglicher. Das Gesicht des Toten kann sie nicht sehen.
0: Die Hiking-Klamotten. Genau wie meine.
1: Sie dreht den Körper vorsichtig um, streicht die verklebten Haare beiseite und blickt in ihr eigenes Gesicht.

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0: London bei Nacht ist schön. Die Bäume im Regent's Park schwirren blau-grün und durch das Meer aus Holo-Reklamen ziehen die Night Cars ihre Bahn. Über allem thront das St. Paul's Memorial, fast so, als wäre es wirklich da. Als gäb's diese weißen Gebäude und die glatten Fassaden wirklich. Als stünde hinter diesem London aus Licht nicht die löchrige, rußgeschwärzte Realität. Aber was soll das eigentlich sein? Die Realität. Wie viele Menschen in dieser Stadt sehen gerade in den Naked Space? 10? 50? Und die anderen? Für die gibt es das graue London nicht. Mein London leuchtet. Das ist mein Zuhause. Vielleicht ist nicht jeder Anschein immer eine Lüge. Vielleicht ist nicht alles, was schön ist, fake.
1: Girl? Girl? Alles gut?
0: Ja, sehr.
1: Schöner Ausblick. Boah, ich zieh mir mal was über.
0: Also meinetwegen nicht.
1: Bist du ein Fantasy-Nerd? Krasse Lektüre.
0: Wieso? Ach so, das.
1: Schwerter der Welt. Halleluja.
0: Wie er durch meine Wohnung läuft, halbnackt, alles inspiziert. Ganz schön neugierig.
1: Hast ja ganz schön Geschmack. Hätte ich dir gar nicht zugetraut.
0: Sag mal.
1: Fuck. Woher hast du den?
0: Was?
1: Den Mind Recorder.
0: Der stand in Juliettes Wohnung, in einem Rucksack.
1: Und sonst noch was?
0: Gefäße in Tanks.
1: Sahen die unterschiedlich aus?
0: Nein, alles Klongefäße. Also quasi 5-mal Perot. Sein Blick fast angewidert.
1: Ich glaube, ich weiß, wozu sie die braucht.
0: Wer braucht was wozu?
1: Juliette Perot ist ein Deather.
0: Ein what?
1: Ein Todesquant.
2: Hologrammatiker. 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Folge 3.

0: Hey Leute, schaut euch die Karre an. So krass, die ist von 1998. Selbstfahrer natürlich. Habt ihr noch etwas gepimpt? Fast schade, dass sie gleich Schrott ist. Tja, hast du mich drauf? Ja? Ja? Nein? Nice. Okay. Ich fahr auf die Klippe dazu und dann schauen wir mal, wie hoch ich den Schlitten gezogen kriege. Drückt mir die Daumen, Leute. Wir sehen uns auf der anderen Seite.
1: Aufträge sind wie Wundertüten. Man weiß nie, was man bekommt. Diese hat mich in die Welt der digitalisierten Gehirne und Quants geführt. Juliette, meine verschwundene Zielperson, war eine davon. Und als wäre das nicht schräg genug, gibt's anscheinend Quants, die sich in ihren Gefäßen umbringen. Sogenannte Deather. Ja, du hast richtig gehört. Zum Spaß. Das Netz ist voll davon.
2: Hörst du mich drauf? Ja? Nice. Drückt mir die Daumen, Leute. Wir sehen uns auf der anderen Seite.
1: Oh Mann, was für Typen.
3: Gerhard?
1: Ja, du Schlafmütze?
3: Guten Morgen. Ich glaube, du bist gestern nicht so richtig auf deine Kosten gekommen.
1: Was? Doch.
3: Ich meine nur, wenn du dir das hier schon zum Frühstück reinziehst.
1: Sagen wir mal so, es hat mich belebt. Ich müsste das mal mit eigenen Augen sehen, wie sowas abläuft. Diese Deather basteln wirklich an alles Sprengsätze.
3: Tja. Sterben steht bei denen nicht unbedingt im Mittelpunkt. Da geht's mehr um spektakuläre Stunts.
1: Aber das Gefäß ist doch danach kaputt.
3: Ja, das musst du dir leisten können. Aber wenn sie ihr gespeichertes Kogit später zurück in den Stammkörper laden, erinnern sie sich nicht mehr an den Schmerz.
1: Und du meinst, sowas hat Juliette gemacht?
3: Kann ich mir nicht wirklich vorstellen. Sie war eine andere Art Deather. Eine von denen, die dem finalen Moment so nah wie möglich kommen wollen. Denen geht es vor allem um die letzten Minuten. Die allerletzten.
1: Wie kommst du darauf?
3: Der Mind Recorder.
1: Oh.
3: Wer dem Tod möglichst nahe kommen will, muss sich ans Sterben erinnern können. Und mit dem Ding kannst du aufzeichnen, wie beim Sturz aus dem Flugzeug der Boden auf dich zurast. Und diese Erinnerung kannst du dann nachträglich in deinen Stammkörper hochladen.
1: Boah, das ist krank. Das ist total krank.
3: Du wärst verwundert, wer alles Deather ist.
1: Hätte ich mir irgendwie nicht zugetraut. Wie viele von diesen Deathern gibt es überhaupt? Weißt du das?
3: Keine Ahnung. Weltweit vielleicht ein paar hundert?
1: Kennst du welche?
3: Also ich kenne schon so zwei.
1: Oh Gott, sag nicht, du stehst auf so ein Todeszeug.
3: Hm?
1: Komm her, du Freak. Nicht jetzt.
4: Anruf der Avalon Group.
1: Hey, warte mal. Hey, scheiße, da muss ich ran.
3: Mach nicht zu lang.
1: Nein, Holomask an.
5: Mr. Singh, Ihr Vater lässt sich nicht länger vertrösten.
1: Ich habe keine Zeit. Haben Sie ihm das gesagt?
5: Sagen wir mal so, ich habe es versucht. Ihr Scramjet steht in einer Stunde bereit. Heathrow International.
1: Das, okay. Ich mache mich auf den Weg.
3: Mr. Singh.
1: Ja, das ist mein Nachname.
3: Und das war eben das Avalon-Logo. Du bist der Sohn von Deepak Singh, dem Gründer von Avalon? Dem Erfinder der Enderwood-Technologie?
1: Ja.
3: Und du verdienst dein Geld als Questor? Why? Du brauchst kein Geld, du brauchst einen Bodyguard.
1: Das ist kompliziert.
3: Du bist voller Geheimnisse, Gerhard Singh.
1: Das sagt der Richtige.
3: Das mit deiner Familie erzählst du mir irgendwann mal.
1: Ja, ich...
3: Oder auch nicht.
1: Ich muss jetzt los.
3: Ich auch. Hier, das ist mir eben noch eingefallen.
1: Oblivion.
3: Ein Deather Girl aus Petersburg. Ich kündige dich an. Den Rest musst du selbst hinkriegen.
6: Sie schlägt die Augen auf. Die Decke über ihr ist himmelblau. Der Raum wirkt wie ein weißer Käfig. An ihrem rechten Arm hängt eine Kanüle.
7: Was zur Hölle? Aber ein Krankenhaus? Wie bin ich?
6: Sie schaut sich im Raum um. Sucht alles ab. Auf der Rückseite des Nachttischs scheint etwas befestigt zu sein.
7: Sieht aus wie ein Diktiergerät.
5: Hey, du bist im Krankenhaus, auf einer Insel. Du warst hier schon mal, kannst dich aber nicht erinnern.
7: Aber das ist doch...
5: Die Insel liegt irgendwo auf der Südhalbkugel. Das habe ich rausgefunden. Das Ding könnte ebenfalls hier sein. Hatte aber keinen Kontakt. Menschen habe ich nicht gesehen. Auch keine Roboter oder Tiere. Aber zieh dich erstmal an. Im Schrank sind Trekking-Sachen. Nimm die festeren Bergstiefel.
7: Okay.
6: Sie fröstelt. Bis auf einen Einmal-Lendenschurz aus Papier trägt sie nichts. Im Schrank findet sie Klamotten.
7: Tatsächlich? Cargohose, Fleece-Pulli, Softshell-Jacke und Bergstiefel.
5: Hinten im Schrank steht noch ein Rucksack. Den brauchst du. Nimm bloß Wasser mit.
7: Okay.
5: Also, du bist im Südosten der Insel, auf der Alpha-Basis. Weiter westlich befinden sich der verlorene See und das Teufelsloch. Ich habe mir beide Orte angesehen, sind Sackgassen. Richtung Norden erreichst du nach gut 2 Stunden die Beta-Basis. Die wurde noch nicht untersucht. Die letzte Iteration, ich habe die Entdeckung für so entscheidend gehalten, dass ich lieber zum Krankenhaus zurück bin. Wollte keinen Informationsverlust riskieren.
7: Informationsverlust?
5: Du weißt schon, ohne Backup fängt jedes Gefäß von null an.
7: Was? Aber wie oft war ich denn schon hier? Und wo ist mein Stammkörper? Verdammt!
1: Auf dem Weg zum Flughafen fahre ich nochmal bei Neon in der Redaktion vorbei. Wenn der Kieselkaiser tatsächlich mein Auftraggeber ist, dann hat Neons heiße Spur bestimmt mit ihm zu tun.
8: Paddy, da bist du ja endlich. Komm, lass uns gleich in den Park gehen. Ich muss raus hier. Diese Büroluft bringt mich um. Ich habe uns auch Kaffee besorgt. Hier, dein Americano.
1: Oh, danke. Sorry, Neon, ich sag's dir gleich, ich habe nur eine halbe Stunde, dann muss ich zum Flughafen. Mein Vater.
8: Oh, wie geht's dem alten Herrn?
1: Das kann ich dir erst hinterher sagen.
8: Hat er was mit deinem Fall zu tun? Ich könnte mir vorstellen, dass er den Großherzog persönlich kennt.
1: Davon ist auszugehen. Diese Superreichen kennen sich doch alle. Gibt's was Neues zum Kieselkaiser?
8: Oh ja, Big Gossip, ein echter Skandal.
1: Spuck's aus.
8: Sein Sohn wurde verhaftet. Er soll ein Zimmermädchen belästigt haben.
1: Hugh oder Pierre?
8: Quatsch, Pierre, der ist doch viel zu dösig. Hugh natürlich. Und seine Anwältin will durchdrücken, dass die Verhandlung unter Ausschluss der Öffentlichkeit stattfindet. Aber wir haben bereits Widerspruch eingelegt.
1: Wer verteidigt ihn?
8: Eine Perrette Mumeshi.
1: Im Ernst?
8: Du kennst sie.
1: Das ist meine Auftraggeberin. Sie hat mich auf Perrott angesetzt.
8: Ich bin inzwischen davon überzeugt, dass sie die Hausadvokatin des Kieselkaisers ist. Und Juliette Perrott ist definitiv seine uneheliche Tochter. Diese Juliette, was ist sie denn für ein Typ?
1: Hochintelligent. Arbeitet als Programmiererin, Quant. Mhm. Wurde bei ihrem Arbeitgeber Kryptocarbon für schwierige Projekte eingesetzt.
8: Ist sie eine Vollidiotin?
1: Hast du nicht gehört, was ich gerade gesagt habe?
8: Ich weiß, was du gesagt hast, Harry.
1: Dann verstummt er. Sehr taktvoll. Und die Erinnerung kommt zurück. Auf dem Höhepunkt einer unserer dramatischen Trennungen stand Neon vor mir, Tränen in den Augen, und brüllte: IQ von 137, Kampfkunstmeister, erbt irgendwann Milliarden, aber ein Vollidiot, ein unfassbarer Vollidiot. Es tut immer noch weh. Vermutlich, weil es die Wahrheit ist. Auch wenn man alles hat, kann man unglücklich sein. Auch wenn man alles kann, kann man am Leben scheitern.
8: Entschuldige.
1: Ist schon gut. Sie hat Grips, Talent und reichlich Geld. Und ja, sie ist seltsam, aber nicht so, wie du denkst.
8: Würde man ihr Verantwortung übertragen, ohne Sorge zu haben, dass sie alles in den Sand setzt?
1: Na, vermutlich. Wieso?
8: Ich glaube, dass sie die beste Chance des Kieselkaisers ist.
1: Na, wie meinst du?
8: Ueg ist wegen der Sache erstmal weg vom Fenster. Außerdem Polytoxikoman. Die anderen beiden sind leider ebenfalls total missraten.
1: Pierre und Pauline.
8: Ja, der Junge ist debil, also jetzt nicht im medizinischen Sinne. Er ist einfach unfassbar schlicht. Und Pauline, das jüngste der Kinder, ist Ultraallergikerin.
9: Das ist doch egal.
8: Naja, sie hat ihr Leben lang nur Reinraumluft von Bergorbital geatmet. Wenn sie dem Dreck der Erde ausgesetzt wird, stirbt sie.
9: Also du meinst, der Kieselkaiser will Juliette Perrot zu seiner Erbin machen?
8: Also ich an seiner Stelle würde es tun. Und Großherzoge können uneheliche Kinder legitimieren.
9: Und deren Geschwister damit sehr verärgern.
8: Pierre wird es egal sein. Pauline kann eh nicht weg. Nur Hugues.
9: Ja, ist ein seltsamer Zufall, oder? Mhm. Der Einzige, der ihm im Weg stehen könnte, wird genau jetzt verhaftet.
8: Der hat mich auch misstrauisch gemacht. Irgendwer will ihn abservieren. Aber wer? Sein eigener Vater? Mhm. Seine Stiefschwester Juliette? Irgendjemand anderes?
9: Ja, einziges Problem an diesem tollen Erbfolgeplan ist nur, dass die neue Kronprinzessin verschwunden ist.
8: Finde sie. Schnell. Und dann frag sie, ob sie uns ein Exklusivinterview gibt.
9: Haha. Ist der Kieselkaiser so krank?
8: Nein, nur alt. Ich habe vor einigen Tagen ein Live-Foto mit ihm gesehen, da wirkte er recht fit. Apropos, sind das da Knutschflecken an deinem Hals? Das sieht ja aus wie mit 15.
9: Ach Mann, du bist blöd. Also, ich muss jetzt los. Auf bald.
8: Egal, was bei Juliette rauskommt, ich will es wissen, ja? Das wird eine Mordstory.
1: Ich rase los. Neon schaut mir kurz hinterher, doch da bin ich schon im Taxi. Mein Ziel liegt im Westen, dort, wo einst Londons größter Flughafen war. Die alten Landebahnen von Heathrow sind immer noch da, aber den Flughafen nutzt kaum noch jemand, außer für überteuerte Privatflüge. Und da steht er auch schon. Der Überschalljet mit dem Avalon-Logo einer Pinie. Dann also los. In der M500 hätten eigentlich 30 Passagiere Platz, aber diese hier ist in der Vorstandsvariante bestuhlt. 8 Sitze, Meeting-Ecke, Theke mit Bartender im Smoking.
10: Möchten Sie ein bisschen rausschauen, Mr. Singh? Wir überfliegen gerade das Mittelmeer und erreichen bald die Knossos-Anomalie. Der Lichtturm ist sehr sehenswert.
9: Ja, gerne. Wo erscheint das Fenster?
1: Warum lächelt der so komisch?
10: Bevor ich auf durchsichtig schalte, müssten Sie bitte wieder Platz nehmen, Sir.
9: Ungern.
10: Vielen Gästen wird schnell etwas mulmig.
9: Ich bin schwindelfrei.
10: Sir, ich muss darauf bestehen.
9: Gut, ein Old Fashioned bitte. Ja, besser gleich zwei.
10: Gern.
11: In den letzten Tagen verzeichne ich einen überdurchschnittlich hohen Alkoholkonsum.
9: Ja, nüchtern ertrage ich meinen Vater noch weniger.
11: Schon mal von den Stressbewältigungsstrategien nach Jakobsen gehört?
10: Ihre Getränke, Sir. Na dann legen wir mal los.
11: Na? Doch Höhenangst?
9: Oh, heilige Scheiße, Sid. Der Flieger ist weg.
1: Ich kralle mich in die Armlehne. Mein Sitz ist noch da, aber alles andere ist fort. Über mir ist der Himmel, unter mir das Meer. Sehr weit unter mir.
11: Dir ist schon klar, was gerade passiert. Kameras an der Außenseite des Fliegers übertragen ihre Aufnahmen ins Innere der Maschine. Das Holonet retuschiert Wände, Sitze und Fußboden komplett heraus, damit der Passagier die perfekte Vogelperspektive genießen kann.
9: Oh, schön.
1: Angespannt blicke ich zwischen meinen Beinen durch. Das Meer glitzert. Ab und zu sind kleine Landmassen zu sehen.
11: Ach, schau mal. Das sind Mykonos, Paros, Naxos.
9: Danke, Sid.
11: Und Achtung, gleich kommt der Lichtturm.
1: Bevor im Dämmerlicht die Umrisse Kretas zu erkennen sind, erscheinen hunderte Lichtsäulen, die senkrecht in den Himmel ragen. Ihr Ursprung liegt südlich von Iraklion, in der Nähe des Palastes von Knossos.
11: Ha, guck hin, Singh, da ist er. Die Säulen haben verschiedene Farben. Rot, Orange, Grün, Gelb, Blau. Und wie intensiv sie leuchten.
9: Oh, erzähl mir mal lieber was darüber. Ich muss mal die Augen zumachen.
11: Na gut, wenn du meinst. Um was es sich bei dem Mitte des Jahrhunderts aus heiterem Himmel erschienenen Lichtdom handelt, ist völlig unklar. Beliebte Hypothesen sind ein Riss in der Raumzeit, ein Wurmloch, ein schiefgegangenes Regierungsexperiment und natürlich Aliens. Hey, Singh! Singh!
12: Mann, Galahad, komm da weg!
13: Aber in die Kajüte gucken.
12: Da gibt's nichts zu sehen. Los, hau da ab.
13: Au, lass das. Ich hasse dich, Percy. Guck mal, was ich hier habe.
12: Lass meine Flosse in Ruhe. Die brauche ich für den Wettkampf.
13: Dann hol sie dir doch.
12: Runter von der Reling, gell?
13: Nö. Komm, hol sie dir.
12: Na, warte. Ha! Meine! Percy?
1: Der Flughafen von Bagdad ist kaum mehr als ein Rollfeld. Rundherum gibt es nichts als Sand und verdorrtes Gestrüpp. Am Fuß der Treppe wartet eine Limousine auf mich. Ein Selbstfahrer mit menschlichem Chauffeur.
9: Hält er mir allen Ernstes die Tür auf?
14: Bitte, Master Galahad.
1: Papa wird auch immer verrückter. Nach 20 Minuten Fahrt taucht im Lichtkegel der Limousine eine geodätische Kuppel von der Größe einer Lacrosse-Halle auf. Darüber schwebt das Avalon-Logo. In der Wüste wirkt es wie eine geschmacklose Weihnachtsdeko. Falls das Hauptquartier des Avalon-Vorstandsvorsitzenden gesichert ist, sind die Wachposten und Autosniper gut versteckt.
15: Da bist du ja.
9: Ja. Hallo.
15: Wie schön, dass du es einrichten konntest.
9: Sicher.
15: Komm, komm, komm.
9: Mir riecht's aber gut.
15: Ja, Dev kocht. Palak Paneer, dein Lieblingsessen.
9: Percy's Lieblingsessen. Aber egal.
15: Komm mit, ich muss dir was zeigen.
1: Wir steigen in einen Golfkart und mein Vater braust los. Südlich der Kuppel befindet sich das Aufforstungsgebiet. Ein mehrere tausend Peneter umfassender Enderwood.
15: Na, was sagst du? Beeindruckend, oder?
1: Bäume aus Plastik, soweit das Auge reicht.
9: Wie weit seid ihr?
15: Na, 30% haben wir schon geschafft.
9: Also kommt ihr gut voran mit der Aufforstung, ja?
15: Das ist natürlich nur der Anfang. Hier, guck dir die neuesten Modelle an. Wie richtige Flora wandeln meine Bäume Sonnenlicht in Energie
9: Baba,
15: um.
9: Aber, habe ich gehört.
15: Jeder
9: ich
15: dieser Bäume produziert
9: fragen,
15: Sauerstoff, Baba. Wasserstoff, Kohlenstoff und Strom. Ach. Hör zu. Stehen genug davon in der Wüste, läuft damit eine vollautomatische Anlage. Die stellt neue Bäume her und pflanzt die gleich ein. Ziemlich genial, oder?
9: Ja, total.
15: Ab da breitet sich der Enderwood ganz von selbst aus. Solange bis jemand Stopp sagt.
9: Stopp, bitte stopp. Wie groß soll er denn diesmal werden?
15: 14.000 Quadratkilometer.
9: Einer der größten also.
1: Oh Gott, dieser Blick.
15: Der drittgrößte. Casablanca ist größer, Gibson fast doppelt so groß. Du solltest dich mehr für diese Dinge interessieren, Galahad.
9: Oh, entschuldige, da muss ich mal eben ran. Hallo? Hallo?
16: Hi, hier ist Oblivion.
1: Shit, wer war das nochmal?
16: Du hast mir doch geschrieben. Du wolltest was über Deather wissen.
1: Ah, das Zombie-Mädchen von Fran.
9: Ah ja, danke, dass du dich meldest. Ich hätte ein paar Fragen. Können wir uns dafür vielleicht persönlich treffen?
16: Passt dir morgen? Hier bei mir.
9: Du bist in Petersburg, richtig?
16: Ja, genau.
9: Das kriege ich hin.
16: Cool. Ich schicke dir die Adresse.
9: Sorry, Baba. War was Berufliches.
15: Ach, Galahad. Spielst du immer noch Kopfgeldjäger?
9: Ich bin Questor, Papa.
15: Ja, zu meiner Zeit nannte man das Kopfgeldjäger. So, komm. Wir schauen uns das neue Gewächshaus an.
9: Was ist das?
15: Das ist künstlicher neuer Lebensraum. Hier, probier mal die Erdbeere.
9: Baba, was machen wir hier? Was soll das?
15: Komm, stell dich nicht so an. Schön süß, oder?
9: Warum muss ich um die halbe Welt fliegen, um deine Wüstenerdbeeren zu kosten? Außerdem bin ich allergisch dagegen, das weißt du.
15: Aber die werden schon gehen.
9: Hm? Ja, ganz okay.
15: Naja.
9: Ja. Geh weg, du blödes Ding.
15: Nee, nicht totschlagen, gell?
9: Mann!
15: Die tun nichts, das sind Robobienen. Die sind nur auf Bestäubung programmiert.
9: Ja, aber nicht in meinen Haaren.
15: Ganz ruhig jetzt. Das liegt an deinem Shampoo. So, komm her, meine Kleine. Hier kannst du arbeiten. Komm.
9: Komische Viecher.
15: Diese Drohnenbienen sind unermüdlich. Die bestäuben mehr und schneller als ihre Vorfahren. Komm mal hier lang.
9: Sag mal, kennst du zufällig den Kieselkaiser? Also persönlich, meine ich.
15: Charles, ja. Habe ich ein paar Mal getroffen. Er hat Avalon Rohstoffe verkauft. Kein sonderlich sympathischer Typ, aber
9: warum? Was ich jetzt sage, ist sehr vertraulich.
15: Komm, ich bin dein Vater.
9: Ja, eben. Ich suche seine uneheliche Tochter.
15: Hä? Ich wusste gar nicht, dass er eine hat.
9: Niemand weiß das. Aber sie ist offenbar viel wohlgeratener als seine drei offiziellen Kinder.
15: Beneidenswert. Guck mal hier, das sind die Waben. Hätte ich nie gedacht, dass wir das hinkriegen. Honig?
9: Nein, danke.
15: Hm.
9: Auf jeden Fall ist die Tochter verschwunden und er sucht sie ganz dringend.
15: Ja, das verstehe ich.
9: Wie?
15: Naja, Charles ist sehr krank.
9: Ach, weißt du, was er hat?
15: Naja, man munkelt nun, die Sache ist ziemlich heikel.
9: Was?
15: Angeblich ist Charles bereits seit 10 Monaten tot.
9: Nee, das kann nicht sein. Er ist vor ein paar Tagen noch gesehen worden bei einer Live-Audienz.
15: Manche Leute verlängern ihr Leben mit medizinischer Hilfe, solange es geht. Und manchmal auch über den Tod hinaus.
9: Wie über den Tod hinaus?
15: Sie lassen sich lupen. Ich vermute, Charles hat genau das gemacht.
9: Lupen? Also wie Lupen, also Schleife?
15: Richtig. Das geht nur als Quant, selbstverständlich.
9: Aber wie?
15: Wenn der Stammkörper irgendwann aufgibt, spielen Sie die letzte vor dem Tod gemachte Kopie des Verstandes in ein Gefäß ein. Schon ist man von den Toten auferstanden. Auch ohne Stammkörper.
9: Aber höchstens für 15 Tage.
15: Ach, mit sowas beschäftigst du dich also?
9: Diese Typen wollen nicht sterben und leben deshalb ihre finalen Tage immer wieder? Das ist...
15: Eine digitale Wiedergeburt. Seelenwanderung, wenn du so willst.
9: Aber das ist entsetzlich.
15: Vielleicht sogar Blasphemie, Ansichtssache. So ein Todesloop-Verstand kann zwar nichts Neues mehr lernen, ist aber sehr nützlich.
9: So ein Zombie soll nützlich sein.
15: Pass auf, ein Verstand, der eine Firma über 50 Jahre oder länger aufgebaut und geführt hat, der um jedes Detail weiß, ist extrem wertvoll. Ohne dieses Wissen kann eine Organisation, gerade so eine große, ganz schnell zugrunde gehen.
9: Was ist denn mit seiner Stimme? Vielleicht war auch. Papa? Nee, das kannst du nicht machen. Bist du krank?
15: Nee, mir geht's gut. Aber ich bin in einem Alter, in dem man allmählich Vorsorge treffen muss. Entweder ich übergebe die Avalon Group an jemanden oder ich muss einen anderen Weg finden. Man sagt allerdings, jeder Loop sei etwas kürzer als der vorige.
9: Ist das jetzt eine Art Erpressung? Entweder ich steige endlich bei Avalon ein oder du wirst ein digitaler Zombie.
15: Gellert, Avalon ist mein Lebenswerk. Ich kann es nicht einfach irgendjemandem anvertrauen.
9: Ich habe bereits einen Job.
15: Ja, als Kopfgeldjäger. Das ist offenbar interessanter, als zusammen mit deinem Vater die Welt zu retten.
9: Baba, hör auf. Wir haben das schon 100 Mal...
15: Ja, und ich habe deine Entscheidung auch akzeptiert. Aber deshalb muss sie mir ja nicht gefallen. Kann nichts dafür, dass ich nur einen Sohn habe. Reiß dich zusammen. Wir fahren jetzt nach Hause.
13: Percy! Percy!
11: Es gibt nicht mehr zu Questorat 1. Ich habe wirklich alles versucht.
9: Am nächsten Morgen ist meine Laune im Keller.
17: Dispenser, Fluxewind 500 Milligramm.
11: Die Dosis wird vorbereitet. Doppelte Authentifizierung. Retina-Scan. Du packst?
17: Ja. Ich halte es hier keine Sekunde länger aus. Diesen scheiß synthetischen Bäumen.
11: Erste Autorisierung erfolgt. Passwort?
17: Bitches Brew.
11: Zweite Autorisierung erfolgt.
17: Oh.
11: Nachricht von Momeshi.
17: Auch das noch.
11: Abspielen?
17: Ja, hilft ja nichts.
16: Mr. Singh, ich möchte mich mit Ihnen über Ihren Bericht unterhalten.
17: Oh Gott.
16: Wir sollten uns unbedingt treffen. Ja. Heute Abend?
17: Schreib ihr, ich bin gerade nicht verfügbar, ich melde mich.
11: Das wird Sie nicht freuen.
17: Ja, mich freut auch vieles nicht.
11: Das Fluxowind hat seine volle Wirkung anscheinend noch nicht entfaltet.
17: Ach, Sid.
11: Nachricht von Oblivion?
17: Ja.
16: Ich bin im Pawlowski-Prospekt, St. Petersburg. 447446. 6. Stock, 17 Uhr. Komm allein.
18: Angezogen und gesättigt streift sie durch die Gänge des Krankenhauses. Alle Anweisungen vom Diktiergerät waren zutreffend. Sie hat Streichhölzer gefunden, ein Fernglas, ein Seil. Überraschend, wie selbstverständlich sie dieser Stimme folgt. Nur weil sie wie ihre eigene klingt.
16: Und du darfst auf keinen Fall vergessen, den Expeditionsbericht zu aktualisieren. Das ist unsere analoge Sicherungskopie.
19: Okay, warum?
16: Meine Hypothese und die der anderen Iterationen. Irgendwer sorgt dafür, dass wir immer wieder in neuen Gefäßen in diesem Zimmer aufwachen.
19: Seltsam.
16: irgendwer packt immer wieder neue Klamotten in den Schrank.
19: Und irgendwer macht hier sauber.
16: Wir nennen ihn Nemo.
19: Wie dieser U-Boot-Kapitän bei Jules Verne?
16: Wo Nemo ist und was er tut oder sieht, ist unklar. Er scheint aber nicht alles mitzukriegen.
19: Sonst hätte ich das Diktiergerät wohl nicht gefunden.
18: Es folgt eine Liste von Aufgaben. Höchste Priorität hat derzeit die Erkundung der Beta-Basis. Außerdem haben ihre Vorgängerinnen eine Reihe von Fragen formuliert.
16: Wo liegt die Insel genau? Gibt es eine Möglichkeit, Kontakt zur Außenwelt herzustellen? Können wir Nemo lokalisieren oder mit ihm kommunizieren? Und bevor du losziehst, die Insel ist kontaminiert. Gehe in Zimmer 210, setz eine der Schutzmasken auf. Das verschafft dir etwas mehr Zeit. Ach ja, und mach bitte eine Kerbe in den Bettpfosten. Dann wissen wir, wie oft wir schon hochgeladen wurden. Und das lieber gleich, falls dir unterwegs was passiert. Zwei Tote haben wir schon gefunden.
19: Na, großartig.
1: Mit dem Taxi fahre ich durch St. Petersburg. Die Stadt hat mittlerweile dreimal so viele Einwohner wie London und ist der offizielle Hauptsitz der Europäischen Föderative Euros. Sie ist das Tor zu den Siedlungsgebieten im Osten. Das Klima hier ist so mild, kein Wunder, dass so viele hier auswandern.
17: Спасибо.
1: Der Pawlowski-Prospekt liegt in einem dieser riesigen Neubaugebiete, die man in den 60ern hochgezogen hat, um der Völkerwanderung aus dem Süden Europas irgendwie Herr zu werden.
17: Ah, hier. Hier müsste es sein. Keine Namen. Und klingeln hat das Ding auch nicht. Scheiße. Code? Code? Hab ich sowas? Ah ja, hier. 4, 4, 7, 4, 4. Geht doch. Oh, scheiße, ist das dunkel hier. Wo war das nochmal? 6. Stock, ja.
1: Ich drücke mich an die Wand und blicke in alle Richtungen. Woher kommen die Schüsse? Im Stock über mir scheint Licht zu sein. Und da ist doch jemand. Ich hau besser ab. Aber was wenn?
20: Hilfe! Hilfe!
17: Scheiße, warte, warte, ich helf dir. Was ist denn hier los? Oh, Scheiße.
1: Sieht aus wie ein Emo-Mädchen. Könnte sie das sein?
17: So, bist du Oblivion?
20: Ja.
17: Die Wunde, die ist... Warte. Warte, ich... Ich drück drauf. Hey. Hey. Hallo, bist du noch da? Hey. Aufwachen, hey. Hallo? Fuck.

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0: Worauf habe ich mich da nur eingelassen? Kontaktperson tot und noch immer keine Spur von Perrott. Dafür weiß ich jetzt, dass sie die uneheliche Tochter des Kieselkaisers ist und dass ihr Vater als digitale Kopie in einer Endlosschleife festhängt. Vielleicht hatte Papa doch recht. Warum tue ich mir diese Kopfgeldjägernummer eigentlich an?
1: Scheiße. Sid, was machen wir jetzt?
2: Ich glaube, da ist nichts mehr zu machen. Die junge Dame ist tot.
1: Ja, das sehe ich auch. Tolle Hilfe.
2: Soll ich vielleicht die Polizei verständigen?
1: Und dann finden die mich ja neben der Leiche? Prima.
2: Und wenn du sie beseitigst?
1: Wie denn? Vom Balkon werfen? Wir sind in einem russischen Superblock. Weißt du, wie viele Leute das sehen?
3: Galahad Singh?
1: Ja?
3: Ich bin Oblivion.
1: Aber du bist doch, also...
3: Du wolltest doch was über Deatha wissen.
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0: Du bist ja ganz bleich.
1: Leck mich.
0: Aber süß, dass du mich retten wolltest.
1: Das ist nicht lustig.
0: Ja, schon ein bisschen.
1: Mann, ich dachte, du wärst tot.
0: Ja, bin ich ja auch. Also zumindest das Gefäß da. Samovar?
1: Ja, bitte. Danke.
0: Francesca sagt, du bist ein Freund von Juliette.
1: Francesca, aha. Sowas in der Art.
0: Heißt?
1: Ich bin Questor. Ich suche nach ihr. Sie ist seit einer Woche verschwunden und ihr Chef wurde ermordet.
0: Und wer bezahlt dich?
1: Ihre Mutter? Beziehungsweise ein untoter Space-Milliardär.
0: Gut, was willst du wissen?
1: Woher kennst du Juliette? Von eurem gemeinsamen Hobby?
0: Mhm. Also sie war noch nicht lange dabei, aber sie war eine der ernsthaftesten. Weißt du, es gibt viele Pseudos bei uns, die stehen auf diese ganze Todesromantik, obwohl sie eigentlich voll Angst davor haben. Babutschki.
1: Was?
0: Mitläufer. Ach,
1: darf ich noch einen?
0: Ja, ja, klar. Weißt du, ein echter Desser verachtet die Furcht vor dem Tod. Das können nur wenige.
1: Du meinst, sich in ein Gefäß hochzuladen und sich umzubringen?
0: Ja, oder sich umbringen zu lassen. Das hat beides Charme.
1: Das Blut auf dem Boden färbt sich langsam dunkler. Komm schon, das ist eine abgefuckte Scheiße.
0: Findest du? Das ist Ansichtssache. Weißt du, wir tun das im Dienst der Wissenschaft. Wir wollen wissen, was ein Mensch spürt, was er denkt in den letzten Minuten. Aber es sind eben die letzten Minuten und danach ist alles weg. Manchmal muss man was Verrücktes machen, um die Wahrheit herauszufinden.
1: Ist das eigentlich illegal, was ihr da macht?
0: Nein, die Gefäße gehören ja uns. Also es ist im Grunde Sachbeschädigung. Weißt du, was ein Brain Crash ist?
1: Naja, wenn man zu lange im Gefäß bleibt, geht nicht nur der Klonhops, sondern auch das Covid.
0: Genau, und beim Tod passiert dasselbe. Schau mal, mein Gefäß da unten.
1: Das hat ein großes Loch in der Brust.
0: Ja, aber der Kopf ist unversehrt. Also das Covid hat nichts abbekommen, sollte man meinen. Würde man jedoch versuchen, das Kugel aus diesem Gefäß in einen intakten Körper zu übertragen...
1: Was dann?
0: Nichts. Kompletter Scramble. Alle Daten sind futsch. Dem Tod kommt man eben nicht so leicht auf die Schliche.
1: Ich weiß.
2: Haben Sie zufällig einen Jungen gesehen? 12 Jahre. Dunkles, lockiges Haar.
3: Nein, mein Junge. Tut mir leid.
1: Sid? Was gibt es zu Questorat Nummer 1?
4: Nichts Neues.
1: Hast du Percys Bilder nochmal skaliert?
2: Kann es nicht doch sein, dass er irgendwo hingeschwommen ist?
5: Du musst der Wahrheit ins Auge sehen, Galahad.
6: Oblivion führt mich in den hinteren Teil des Raums. Dort ist eine Metallplatte an die Wand geschraubt. Davor steht ein billiger Bürostuhl. Sie kniet sich nieder und zieht etwas Quadratisches unter dem Stuhl hervor.
0: Juliette hat daran gearbeitet, dass wir dem Tod noch näher kommen. Mit Software.
1: Mind Recorder. Do not open. Den kenne ich doch.
0: Solange das Ding in der Nähe ist, macht es kontinuierliche Backups von dem Gehirn des Quants.
1: Okay, aber was genau hat Juliette jetzt gemacht?
0: Ja, sie hat das Teil gehackt.
1: Wie das?
0: Sie hat das Backup-Intervall verkürzt.
1: Warum verwendet Perrott ihren Firmenrechner und ihr Geheimwissen in Sachen Kugels, um einen Hack für diese Deather zu programmieren?
0: Je öfter der Mind Recorder zwischenspeichert, desto mehr Erinnerungen an die letzten Momente vor dem Tod hätte ein Deather nach seiner Wiederherstellung.
1: Mhm. Auf wie viel war sie runter?
0: 1,5 Minuten.
1: Ist das viel oder wenig? Also ich meine, wenn man im Sterben liegt.
0: Also Neurowissenschaftler gehen davon aus, dass es nach dem Herzstillstand etwa 30 Sekunden dauert, bis man das Bewusstsein verliert. Aber auch danach gibt es wohl noch Hirnaktivität. Also bei einem richtigen Gehirn. Ein Kugel können wir nach einem Braincrash nicht mehr auslesen, also erfahren wir das wahrscheinlich nie. Aber wenn wir es schaffen, die Intervalle weiter zu verkürzen, also vielleicht bis in den Sekundenbereich, dann kommen wir dem Rätsel, was beim Sterben passiert, auf jeden Fall näher.
1: Sag mal, wann hast du Juliette das letzte Mal gesehen?
0: Was wird denn das hier? Ein Verhör?
1: Ach du.
0: Ist okay. Also persönlich vor etwa einem Jahr. Wir waren regelmäßig im Holochat. Das letzte Mal vor gut 2 Wochen.
7: Ist dir da was aufgefallen in ihr?
0: Nee. Also sie hatte versprochen, mir bald den neuesten Hack zu schicken. Angeblich hat sie das Intervall nochmal um 30 Sekunden verkürzt. Sie wollte vorher nochmal auf eine Testfahrt. Aber dann kam keine Antwort mehr. Und auf meine Mails hat sie auch nicht reagiert.
7: Was für eine Testfahrt?
0: Eine Testfahrt in den Tod.
7: Also du meinst, Juliette hat diese...
0: Sie hat meistens Autos benutzt, ja. Also um sie zu töten. Selbstfahrer.
7: Und wo macht man sowas?
0: Sie war immer auf so verlassenen Rennstrecken unterwegs. Also normalerweise aus Spaß. Aber manchmal hat sie die Karren dort auch dann gecrashed.
7: Okay, langsam. Also, nehmen wir an, Juliette steigt in ihr Auto und fährt es irgendwo zu Schrott. Ja? Sie stirbt, der Rekorder hat alles aufgezeichnet. Wie kommt das Kokett-Backup aus dem Mind-Recorder zurück zu ihr? Also, damit sie es in ihren Stammkörper laden kann.
0: Ihr Schwammkörper habt echt keinen Plan. Also, während das Gefäß auf der Rennstrecke unterwegs ist, läuft ein Timer. Sobald der runtergelaufen ist, lädt Juliettes Kugelserver eine Kopie ihres Verstandes in ein anderes Gefäß hoch. Das Gefäß weiß zwar nichts von der Crasher-Spritztour, findet aber eine Notiz vor.
7: In der steht, wo sie hin muss.
0: Genau. Und dann fährt sie zur Unfallstelle, schnappt sich den Mind-Recorder und entsorgt das kaputte Gefäß.
7: Und dann?
0: Na, zurück in ihrer Wohnung lädt sie das Backup auf den Server hoch.
7: Mit dem Inhalt des Mind-Recorders im Kopf kann sie sich an alle Details ihres Unfalls erinnern, hä? Aber nicht ans Sterben und schon gar nicht daran, wie sie sich selbst aus dem Wrack gezogen hat.
0: Hä? Ja, es ist ja ein anderes Gefäß. Mit einer anderen Kugelkopie.
7: Ja, aber kann man die verschiedenen Backups nicht irgendwie zusammenfügen, ja? Damit man alle Erinnerungen hat? Bei normalen Computern geht das doch auch.
0: Ja, wenn das so einfach wäre, dann hätten wir es ja auch selbst hinbekommen. So, ich muss los. Sorry, was abholen.
7: Will ich wissen, was?
0: Definitiv nicht.
7: Sid, das ist alles total krank.
8: Krank, aber eine Spur. Einer der Rekorder in Perrotts Klonkabinett hat gefehlt.
7: Du meinst, sie ist von einer ihrer Spritztouren nicht zurückgekehrt?
8: Dann müsste hinter irgendeiner Leitplanke oder Boxengasse ihre Leiche liegen.
7: Ja, und ein Rekorder. Zeig mir noch mal die Aufnahmen aus ihrer Wohnung. Waren da nicht so Bilder von Rennautos?
8: Voilà, hier der Porsche.
7: Ja. Da, im Hintergrund, sind das Tribünen? Sid, wo könnte das sein?
8: Es handelt sich zu 98% um die Motorsportanlage in Le Mans.
7: Noch nie gehört.
8: Le Mans ist eine Stadt ganz im Westen von Euros. Bis in die 50er war sie anscheinend synonym mit einem Rennsportereignis. Da das Interesse an Selbstfahrerrennen aber immer weiter abnahm, wurde die Veranstaltung 2057 eingestellt.
7: Man hat diese Geschosse mit 200 Sachen durch Dörfer und über Landstraßen brettern lassen? Mit Menschen am Steuer? Das ist völliger Irrsinn.
8: Tja, Menschen halt.
7: Wo liegt denn Le Mans genau?
8: Ziemlich genau 2 Autostunden von Paris entfernt.
7: Bingo.
9: Seit sie das Mountainbike gefunden haben, kommt sie viel schneller voran. In den Pedalen stehend rollt sie den Schotterweg hinab zur Zeta-Basis, der inzwischen 7. Basis, von der im letzten Expeditionsbericht die Rede war. Ihre Vorgängerin hat die entdeckt und einen Plan geschmiedet. Die Idee ist gewagt, aber zusammen können sie es schaffen. Sie und die, die nach ihr kommen.
10: Diese ganze Insel. Man wird ja völlig depri hier. Überall nur schwarze, zerklüftete Berge.
9: Sie dreht sich um, schaut zurück. Auf diese vorsintflutlichen, dunklen Monster, die versuchen, sie in den Wahnsinn zu treiben.
10: Kann auch ein Segen sein, nur einen Tag zu leben.
9: Die letzten Meter bis zur Basis schiebt sie ihr Rad, ignoriert die Monster und konzentriert sich mit aller Kraft auf das Ziel.
10: Das müsste die Funkstation sein. Hoffentlich ist die auch wirklich leer.
9: Sie sucht den Boden nach Spuren ab. Man weiß schließlich nie, ob die letzte Iteration den Bericht aktualisiert hat.
10: Was ist das? Dunkelblonde Haare. Das Gesicht in einer Lache von Erbrochenem. Shit. Das ist offenbar nicht mein erster Versuch. Ich beeile mich besser. So, schauen wir mal. Die übliche Basenausstattung. Und wo... Na bitte, da haben wir dich.
9: Hinter der Wand hängt auf Hüfthöhe ein grüner Kasten. Sie öffnet die Box und blickt auf einen darin verschraubten Computer.
3: Lenovo Quantum 5001. Perfekt.
9: Sie holt das Werkzeug aus ihrem Rucksack und löst die Sicherungen.

0: Ich komme überhaupt nicht drüber hinweg, dass die Leute früher selbst am Steuer saßen. Ich hasse das. Wie will man da nachdenken oder schlafen, ohne gleich jemanden zu überfahren?
1: Früher gab es auch keinen freundlichen Amanuensis, der dir so eine schicke Route zur Rennstrecke programmiert.
0: So freundlich bist du auch wieder nicht. Oh, Baben.
1: Was machst du denn da? Wir sind gleich in Le Mans.
0: Ein Drink geht noch.
1: Alkohol schränkt die Aufmerksamkeitsspanne zu 67% ein.
0: Ah, und du hast die wichtigsten Streckenabschnitte mit reingenommen, ja?
1: Hast du dir das so gewünscht, oder?
0: Prima. Dann können wir jetzt ganz bequem nach Wracks Ausschau halten.
1: Wenn du nach draußen gucken würdest, statt in die Minibar, würdest du merken, dass wir uns bereits nähern.
0: Seht, es reicht, ja? Es dauert noch mindestens 10 Minuten, bis wir an der Strecke sind. Ah ja, und könntest du unter Umständen das Radio anschalten?
1: Avec plaisir.
2: Kam es gestern in Bhutan erneut zu landesweiten Massenprotesten gegen die Einführung des HoloNets. Als eine der letzten Regionen überhaupt ist der südasiatische Staat noch komplett Naked Space.
0: Ach, abgefahren, dass es das noch gibt.
3: Wirtschaft. Wie heute bekannt wurde, übernimmt der HoloNet-Betreiber Arkenseal die Mehrheit an dem Pariser Startup Cryptocarbon. Das Softwareunternehmen ist spezialisiert auf Verschlüsselungsverfahren in der Upload-Technologie.
0: Was bitte will Arkenseal mit Cryptocarbon? Arkenseal macht das HoloNet.
2: Aus vertrauten Kreisen ist zu hören, die Übernahme stehe im Zusammenhang mit dem tragischen Tod des Cryptocarbon-Gründers Jean Fauché. Arkenseal verneint. Der Deal sei schon lange vor dem Attentat geplant gewesen.
0: Bullshit. Das ist doch kein Zufall. Erst verschwindet die Chefprogrammiererin, dann wird der Geschäftsführer ermordet und kurz darauf die ganze Firma verkauft. Warum?
1: Bestimmt nicht wegen ihrer Kryptosoftware.
0: Moment mal. Jimmy Reeves.
1: Der Typ mit dem Samurai-Schwert?
0: Ja, genau. Der hat auch bei Arkenseal gearbeitet.
1: Ja, als Wartungstechniker.
0: Und dann taucht er wie aus dem Nichts auf und metzelt Fauché nieder.
4: Hello.
5: Hello.
4: I'm Jimmy.
5: I'm Jimmy.
4: I'm Jimmy.
5: Hello.
4: I'm Jimmy.
0: Das kann doch kein Zufall sein.
1: Zufälle sind nicht meine Kernkompetenz.
0: Warte mal.
1: Was?
0: Da vorne, der Zaun. Ist völlig zerstört. Und da, da ist was Rotes. Ein Wrack im Unterholz. Bitte anhalten. Hey, hoffentlich liegt da keine zu verfaulte Leiche drin.
1: Könnte schon sein. So vermoost wie das Ding ist.
0: Boah, also wenn die alt ist, das ist so gar nicht meins. Oh. Oh no.
1: Ich könnte dir über den Dispenser eine Dosis Womex zuführen. Das war dann wohl zu spät. Diese Leiche hier kann nicht Perrott sein. Beim Stand der Verwesung würde ich sagen, die sitzt schon sehr viel länger hier.
0: Oh, wie schön. Der rote Wagen bleibt nicht unser einziger Fund. Auf der Südseite des Rundkurses finde ich insgesamt 6 Deather in verschiedenen Graden der Verwesung. Sie alle müssen schon vor langer Zeit gecrashed sein. Wir fahren weiter. Nach einer Weile ist in der Ferne ein großes Gebäude zu erkennen. Vermutlich eine Tribüne. Wir rollen darauf zu. Und dann sehe ich diese schwarzen Streifen. Halt mal an!
1: Was?
0: Da!
1: Reifenabrieb. Sieht frisch aus.
0: Sid, ich glaube, da vorne ist was. Vor einer der Baracken steht ein Auto. Oder was davon übrig ist. Kein Schriftzug. Schau mal das Logo.
1: 4 verschränkte Ringe?
0: Das sagt mir nichts.
1: Der Wagen ist extrem flach. Alle Scheiben geborsten, das Carbon gesplittert.
0: Ja, auch von der Front ist kaum was übrig. Der Fahrer muss wirklich mit Vollgas in die Betonschienen gebrettert sein. Hier ist ein Mind Recorder. Sieht aus wie der aus Perrots Wohnung. Wart mal. Boah, der ist aber ziemlich gut gesichert. Aber wo ist der Fahrer?
1: Vielleicht rausgeschleudert?
0: Im Zickzack laufe ich einen 30 Meter breiten Streifen ab. Nach ein paar Minuten finde ich eine Wasserflasche. Gerade als ich mich umdrehen

0: beschleicht mich das Gefühl, dass ich beobachtet werde. Schnell gehe ich in die Hocke und drehe mich um.
1: Oh, fuck!
2: Was ist?
1: Ich dachte, da ist wieder so ein Schwergmann, aber das war nur eine Birke.
2: Ich sag ja, der Bourbon.
1: Schau mal, da hängt eine Sonnenbrille im Baum. Aus dem Augenwinkel hat mein Gehirn einen Verfolger draus gemacht. Warte mal.
2: Das ist keine gewöhnliche Brille. Das sind Stripper-Goggles.
1: Die ist noch heil. Modell Skyclad. Level 1 bis 5. Meine hat immer bei Level 3 aufgehört.
2: Diese Level 1-Brille kann alles ausblenden. Sogar Augmentierung von Personen und sicherheitsrelevante Holographie.
1: Wer braucht denn sowas beim Autofahren?
2: Schau mal, da drüben.
0: Kurze Zeit später entdecke ich die Leiche. Es ist tatsächlich Juliette. Kein schöner Anblick. Vom Gesicht nichts mehr übrig.
1: Oh, Scheiße.
2: Sie hat wohl weder Schutzkleidung noch Helm getragen.
1: Oh, sieht aus wie ein Klongefäß. Oder Sid, ist das sogar ihr Stammkörper?
2: Es gibt nur eine Möglichkeit, das herauszufinden. Zieh ihr die Socke aus.
1: Oh, nee.
2: Linker Fuß.
1: Oh. Okay. Ja.
2: Da, die Seriennummer.
1: 747-1987.
2: Ein Gefäß.
1: Oh, shit. Mal wieder nur Sachbeschädigung.
2: Bitte was?
1: Sagt man so in Deatherkreisen.
2: Soll ich Momelchi informieren?
1: Ja, das machen wir später. Kleinen Moment noch.
0: Ich kann nicht anders. Ich gehe zurück zum Wagen, hole die Erste-Hilfe-Decke und lege sie über den geschundenen Körper. Wenn schon kein langes Leben, dann wenigstens ein Tod in Würde.
3: So, da bin ich. Rückweg war die Hölle. Oh Gott. Der Computer ist uralt, aber er läuft. Die Drecksarbeit mit dem Quantencomputer bleibt jetzt an dir hängen, sorry. Ich versteuere jetzt das Digi hier auf der Station und leg mich zum Sterben hin. Viel Glück mit der Zauberei. Oh Gott.
4: Ja, danke. Horror. Also los.
5: Beim Öffnen der Schädeldecke dreht sie fast durch.
4: Fuck.
5: Mit den Fingern fischt sie herum, um den kleinen Quantencomputer aus dem Kopf ihrer Vorgängerin zu holen.
4: Du kommst schon da raus. Hab's. Was ist das? Kommt das von den Monstern?
5: Sie schaut zu den Bergen.
4: Hat sich da jemand versteckt?
5: Dunkle Schatten ziehen darüber hinweg.
4: Da blinkt doch auch was, oder nicht? Dieses Geräusch. Das war doch sonst nicht da. Nichts wie weg hier.
5: Sie eilt zum Fahrrad und rast los. Hektisch holt sie das Diktiergerät aus der Tasche.
4: Hey Schwestern, irgendwas war gerade komisch. Als ob mich jemand beobachtet. Seid bitte noch vorsichtiger bei dem, was ihr macht. Ich habe jetzt echt alles gegeben, um unseren Plan voranzutreiben. Oh, das war echt widerlich mit dem Quantencomputer gerade. Aber ich hab's geschafft. Mann, ich bin so angepisst, dass wir nicht an unsere Backups rankommen. Völlig absurd, dass einem der Zugang zum eigenen Verstand verwehrt bleibt. Aber es wird schon. Uns fehlt nur noch der richtige Ort.
5: Ein Ort, an dem sie ungestört den Rechner mit dem Würfel verbinden können, um den Code zu errechnen. Den Code, der die Verschlüsselung ihres eigenen Kogits knackt.
4: Ich frage mich immer noch, wie Nemo an unser Kogit gekommen ist. Er muss es kopiert haben. Ich hätte ihm nicht so viel verraten dürfen.
0: Mit dem Mind Recorder im Gepäck sitze ich gemütlich auf der Rückbank des Autos und schaue hinaus. Das Seine-Ufer zieht vorbei. Eigentlich müsste ich gleich wieder zurück nach London, aber...
1: Hey, Francesco, ich bin in Paris, also beruflich. Du, falls du spontan Lust auf einen Kaffee hast, dann kannst du dich ja melden, ja? 2 Stunden hätte ich noch Zeit.
2: Dir ist bewusst, dass du für heute noch einen Termin im Kalender hast?
1: Ja, doch, Questorenkonferenz.
2: Wäre es dann nicht sinnvoller, das entsprechende Dossier zu lesen?
1: Mach ich ja noch. Von Fran?
2: Jaira. Abspielen?
1: Wenn's sein muss.
6: Guten Tag, Master Galahad. Ihr Vater hat mehrfach versucht, Sie zu erreichen. Sie gehen nicht ran. Deshalb soll ich Ihnen Folgendes ausrichten. Es tut ihm leid.
1: Okay.
2: Das ist doch was.
1: Sei still.
2: Hier wäre aber noch...
1: Was?
2: Eine Nachricht von Fran.
7: Hey, Gal. Ich hätte sehr, sehr gern mit dir Kaffee getrunken. Aber ich bin gerade leider in Athen. Lass uns unbedingt bald sehen. Ich melde mich.
1: Ach, vermutlich macht er wieder einen seiner Kunstdeals. Schade.
2: Jetzt doch, dass du sie?
1: Nee, lieber eine Holoschalte zu Oblivion. Hallo, Oblivion?
8: Strastia, hast du sie gefunden?
1: Leider nur ein Gefäß von ihr. Aber dafür mit Rekorder.
8: Warte mal, von der Testfahrt?
1: Ja. Müsste jetzt eine Kopie von Perotz Koge drin sein, oder? Die Fahrt und der Unfall.
8: Das geht nicht.
1: Was?
8: Ja, du wolltest mich doch gerade fragen, ob man das Kugel irgendwie auslesen kann.
1: Ich dachte eher daran, das Backup in ein Gefäß einzuspielen und den Klon zu interviewen.
8: Das funktioniert auch nicht. Um ihr Kugel hochzuladen, brauchst du die Passwörter.
1: Okay. Und was könnte ich sonst mit dem Rekorder machen?
8: Ihn mir geben.
1: Warum sollte ich das machen?
8: Ich zahl gut. Mind-Recorder sind wertvoll. Vor allem, wenn sie Parrots neueste Death-Software drauf haben.
1: Das geht nicht. Bis ich Juliette gefunden habe, sind das alles Beweismittel. Und danach gehört das Ding ja wohl ihr.
8: Ja, dann überspiel mir wenigstens den Inhalt.
1: Ich dachte, damit lässt sich nichts anfangen.
8: Ja, mit dem Kugel nicht. Aber mit dem Betriebssystem des Mind Recorders. Wenn das wirklich Parrots letzter Testlauf war, dann steckt in der Kiste die neueste Version ihrer Aufzeichnungssoftware. Und die kann man dann problemlos kopieren. Ich schick dir die Anleitung.
1: Gut, ja. Ich schieb dir Perotz Backup-Software rüber und du sagst mir, wie neu die Version ist und was die genau macht.
8: Easy. Ich melde mich bei dir.
5: Als sie wieder in der Station ist, sieht sie sich den Rechner an. Er scheint soweit okay zu sein.
4: Hoffentlich geht das Ding nochmal an. Unglaublich. Dabei hat er sogar noch einen Bildschirm. Vielleicht gut so. Dann können wir halbwegs sicher sein, dass Nemo nichts mitbekommt. Wenn wir das Ding über das Holonet steuern müssten, könnte er bestimmt Mäuschen spielen.
5: Welche Dinge Nemo auf der Insel mitbekommt, wissen sie noch nicht ganz genau. Fest steht bisher nur, es gibt ein paar Blindspots. Das hat eine ihrer Vorgängerinnen draufgesprochen.
9: Leute, ihr hattet recht. Er bekommt nicht alles mit. Sonst hätte er mich aufgehalten. Ich habe alles so offensichtlich wie nur möglich gemacht. Chemikalien besorgt, den Sprengsatz gebastelt. Aber Nemo hat mich machen lassen. Die Wetterstation ist leider am Arsch. Aber dafür wissen wir jetzt. Nemo kann nicht überall hin.
4: Wenn Nemo nicht allmächtig ist, wird der Plan funktionieren. Dann werden wir ihn Brand kriegen.
1: Als ich am Nachmittag in London ankomme, erledige ich als erstes die Sache mit dem Recorder. Oblivion hat mir mehrere kryptische Programmierbefehle geschickt, aber es scheint zu klappen. Eigentlich müsste ich Momeshi jetzt einen Zwischenbericht schicken, aber egal. Ich brauche erstmal einen Kaffee. Im Coffeeshop ist die Schlange unendlich lang. Gerade will ich mich anstellen, da bleibt mein Blick an einer Frau hängen. Auffallend elegant, aber das ist es nicht. Die Art, wie sie mit Daumen und Zeigefinger ihre Lippe knetet.
10: Ein Americano, bitte.
1: Fran. Shit. Kann das sein? Nein, das machen bestimmt mehrere Leute so. Aber wie sie da steht, genau wie er.
10: Danke.
1: Von wegen Athen. Fast hätte ich dieser Frau eine Szene gemacht, aber irgendwas hält mich zurück. Als die Lady mit ihrem Americano den Coffeeshop verlässt, aktiviere ich meine weiße Banker-Holomask und hänge mich an sie ran. Auch der Gang ist derselbe. Sie läuft hinunter Richtung New Oxford Street. Wozu trägt sie die Brille? Das müssen Stripper sein. Scheiße, kann sie mich durch meine Holomask erkennen? Vor einem sechsstöckigen Gebäude bleibt sie kurz stehen und lässt den Blick über die Straße streifen. Dann geht sie hinein. Hier arbeitet also unser Galerist. Auf dem Klingelschild sind vier Namen eingraviert. Mit dem Finger fahre ich über die Messingschilder. Nichts. Völlig glatt. Ich greife zu Perotz Strippern.
0: Tatsächlich. Ein holographisches Klingelschild. Nacheinander blende ich mit dem Profimodus alle 5 Ebenen aus, bis hin zur militärischen Tarnung. Die meisten Namen bleiben stehen. Nur einer leuchtet ganz am Ende neu auf. Koyos Foundation. Noch nie gehört. Wer bist du wirklich, Francesco?
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0: Die meisten Erinnerungen an meine Kindheit habe ich gut verdrängt. Aber eine Szene kommt mir immer wieder in den Kopf. Es ist abends, die Nachrichten laufen, Percy und ich sitzen auf dem Sofa. Und plötzlich nimmt uns mein Vater in den Arm, drückt uns ganz fest an sich und lässt uns nicht mehr los.
1: Das Schröder-Pizarro-Virus ist nun auch in Europa angekommen.
2: Panik in Europa. In Berlin, Paris und Rom wurden erste Infektionsherde bekannt.
1: Es ist nicht die Pest, nicht die Cholera, aber für die Zukunft der Menschheit mindestens genauso gefährlich.
3: Auch London bestätigt erste Fälle.
2: Ist die Zukunft der Menschheit in Gefahr?
0: Ende 2044 wurden die ersten Fälle gemeldet. Und dann ging es rasend schnell.
4: And now it's official. The World Health Organization is declaring a pandemic situation.
5: Globale Erwärmung, Umweltzerstörung, na klar, das sind alles Gründe für Zoonosen. Wir wissen nicht, wo es herkommt, aber eins kann ich Ihnen sagen. Wenn Sie sich das Ding als Frau einfangen, war's das mit der Familienplanung. Für immer.
1: Die dramatisch wachsende Zahl unfruchtbarer Frauen infolge des Schröder-Pizarro-Virus ist nicht aufzuhalten.
3: Erstmalig sinkt die Geburtenrate auf minus 2%.
2: Die Zahl unfruchtbarer Frauen infolge des SP-Virus steigt dramatisch. Ein Ende ist nicht abzusehen.
0: Binnen weniger Jahrzehnte halbierte sich die Weltbevölkerung. Das Virus war nicht tödlich, außer für die Kinderwünsche Millionen junger Menschen.
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0: Sid, was findest du im Netz zur Koyos Foundation?
1: Nicht viel. Keine eigene Webpräsenz. Nur ein Eintrag im Stiftungsregister der UNESCO. Die Koyos Foundation widmet sich der Kunst und Philosophie des Altertums und unterhält mehrere Privatbibliotheken.
0: Ja, ist klar. Darum verstecken sie auch ihr Klingelschild unter Holocamouflage der höchsten Stufe.
1: Wer Menschen hinterher schnüffelt, stößt auf Ungereimtheiten. Meist haben die gar nichts mit dem Fall zu tun.
0: Trotzdem, was sagst du? Irgendwas stimmt doch nicht mit Fran.
1: Meiner Meinung nach sollst du mal analysieren, welches Muster du bei deiner Partnerwahl verfolgst.
0: Jetzt bin ich schuld, dass er mich angelogen hat?
1: Vielleicht ist er auch ein Mafioso. Francesco.
0: Tja, klar. Auf alle Fälle ist er kein Kunsthändler. Wer ist das?
1: Momeshi. Hulu Polish.
0: Ja, bitte.
2: Mr. Singh, ich habe länger nichts mehr von Ihnen gehört. Arbeiten Sie nicht? Wurden Sie wieder verhaftet?
0: Sorry, ich war viel unterwegs.
2: Unterwegs?
0: Ja, in St. Petersburg, unter anderem. Juliette war ein Deather. Wissen Sie, was das ist?
2: Diese Quants, die sich absichtlich töten?
0: Genau. Wir haben eines ihrer zerstörten Gefäße gefunden auf einer alten Rennstrecke. Und interessante Technik, die ich gerade untersuchen lasse.
2: Sie haben Juliette gefunden?
0: Wie gesagt, nur ein Gefäß. Die echte Juliette ist nach wie vor verschollen. Ich weiß, Sie dürfen mir zu Juliettes Vater und seinem Gesundheitszustand nichts sagen und sicherlich auch nicht zu den aktuellen Ereignissen rund um seine Kinder, aber ich habe da eine Theorie, wie das Ganze irgendwie zusammenhängen könnte.
2: Bitte, Mr. Singh, ich brauche keine Theorien, ich brauche Ergebnisse.
0: Und die bekommen Sie, versprochen. Ich melde mich, auf Wiedersehen.
1: Die hast du aber abgebügelt.
0: Ist noch nicht spruchreif, das Ganze.
1: Ich habe übrigens noch etwas gefunden. Ein seltsames neues Phänomen, Revenants.
0: Was soll das denn sein?
1: Das fragst du am besten Kyrie Grasser. Er hält die Keynote auf der Interquest. Aber es hat mit verschwundenen Menschen zu tun. Na?
0: Okay, du hast gewonnen. Ich gehe hin.
3: Die Interquest ist eine der wichtigsten Veranstaltungen unserer Branche.
4: Circa 300 Kollegen stehen im großen Saal und lauschen den Ausführungen von Wasserman Jones, dem Vorsitzenden des Internationalen Questorenverbands.
0: Ach, das ist ja nicht auszuhalten.
5: Vor allem nicht trocken. Champagner?
0: Leo. Hallo. Was sind die denn hier?
5: Den Kellner bestochen.
0: Großartig.
4: Leo Patet Elk arbeitet bei Lorry & Lorry, einer großen Londoner Questur. Sie ist sehr scharfsinnig, extrem gut vernetzt und eine gute Freundin.
0: Und geht's dir gut?
5: Zu viele Questorate. Aber sonst, ja, ja. Selbst?
0: Ganz okay. Seltsame Fälle.
5: Oh, ich liebe seltsame Fälle. Na komm schon, erzähl.
0: Kann ich nicht drüber reden.
5: Das sagst du jetzt, Baby. Das sagst du jetzt. Sagst du doch wir.
3: Ich danke Ihnen für Ihre Aufmerksamkeit. Und jetzt begrüße ich Dr. Kyrie Grasser mit dem Vortrag Manchmal kommen Sie wieder. Das Mysterium der Revenants.
5: Ach, wegen dem bin ich hier.
0: Ich auch.
5: Der sieht aus wie Denzel Washington. Und ich liebe Denzel Washington.
6: Sehr geehrte Kolleginnen und Kollegen, sehr geehrte Questoren, Menschen verschwinden jeden Tag. Manche tauchen wieder auf, andere nicht. Und dann gibt es jene, die zurückkehren, aber nicht mehr sie selbst sind. Ein Phänomen der jüngsten Vergangenheit, für das ich den Begriff Revenant benutzen möchte. Es gibt mittlerweile unzählige Beispiele. Sie alle folgen dem gleichen Muster wie in unserem Beispiel von Abe McGee. Abe war Farmer aus Okanagan Valley und ist 2077 verschollen. Einfach weg. Kein Verbrechen, keine Leiche. Doch Abes Familie will sich nicht damit abfinden. McGees Datensatz landet in der internationalen Questor-Datenbank. Und tatsächlich, Jahre später, ein Treffer in Caracas. Ein Mann namens Svante Avogadro. Er sieht exakt aus wie Abe McGee. Nicht nur biometrisch ähnlich, sondern genetisch identisch. Aber Avogadro ist nicht McGee. Zu viele Details weichen ab. McGees Wohnung war voll mit englischer Literatur. Avogadros einzige Lektüre war ein spanisches Kochbuch. McGee war starker Raucher, Avogadro nicht. McGee hatte homoerotische Fantasien, Avogadro hetero bis ins Mark. Also zwei genetisch identische Körper, zwei völlig verschiedene Menschen.
0: Sag mal, wie ist das möglich? Trauma? Identitätsbruch? Ablaut?
5: Vielleicht Körperdiebstahl?
6: Ich habe viele solcher Fälle dokumentiert. Sie tauchen auf und verschwinden erneut, bevor man sie befragen kann. Das macht aus einem Rätsel eine Bedrohungslage. Denn Identität als verlässliche Kategorie erodiert, sobald wir den Körper nicht mehr als ihr stabiles Fundament behandeln können. Denn eines hat uns der Fall McGee gelehrt. Es gibt mehr Revenants da draußen, als uns lieb ist.
3: Und das war Dr. Kyrie Grasser.
6: Vielen Dank. Danke.
3: Die Bar ist jetzt eröffnet.
5: Ich liebe diesen Satz.
0: Ich weiß nicht, irgendwie klingt das auch ein bisschen nach Zombies, oder?
5: Blutdürstige Zombies.
0: Verarsch mich nicht. Sag mal, hattet ihr schon mal sowas? Jemand, der völlig verändert wieder auftaucht?
5: Ich glaube nicht. Obwohl, da war so einer, der wurde in Nordjapan aufgespürt.
0: Ja und?
5: Ja, angeblich ein ruhiger Bibliothekar, aber als er den Questor entdeckt hat, ist er direkt auf ihn los und hat ihn getötet.
0: Was? Ein von euren?
5: Nee. Von unserer Partneragentur. Der wurde regelrecht abgeschlachtet mit einem Schwert.
0: Was?
5: Ja, so ein japanisches Samurai-Ding, glaube ich. Also, ja, keine Ahnung. Aber du klingst irgendwie nervös. Ist bei dir wirklich alles okay?
7: Hallo.
8: Hallo.
7: I'm Jimmy.
8: I'm Jimmy.
0: Nichts ist okay.
5: Was ist denn heute los mit dir?
0: Ach, nix. Sag mal, Leo, sagt dir die Koyos Foundation etwas?
5: Nein. Sollte sie?
0: Nee, schon gut.
5: Rück raus. Wie heißt er?
0: Hä?
5: Na komm schon. Erst geht's dir ganz okay, dann hast du seltsame Fälle und jetzt trinkst du fast so viel wie ich. Ich meine, ich bin doch nicht blöd. Du hast Liebeskummer.
0: Das ist ja wieder das Einzige, woran du denken kannst.
5: Ja, ich kenne dich, Sweetheart. Also, wie heißt er?
4: Mit unseren Drinks verziehen wir uns in eine ruhige Ecke. Ich erzähle ihr nur ein bisschen von Fran, von der Party und dass er ein Quant ist. Leo findet das alles unproblematisch. Gut, sie datet ihn ja auch nicht. Jedenfalls bin ich froh, dass ich mich an sie drangehängt habe. Es gibt niemanden, der mich so gut aufmuntern kann wie Leo. Und in nicht mal 2 Stunden habe ich 7 neue Kontakte.
5: Herrlich.
0: Leo, komm. Sollen wir?
5: Oh, was denn schon?
4: Um 3 Uhr versuche ich, den Heimweg anzutreten. Leopardette drückt sich halb an mich, halb nutzt sie mich als Stütze.
5: Hey. Oh, mein Gott, warum schwankt denn alles so?
3: Taxi!
4: Leopardette wohnt bei mir um die Ecke. Deshalb fahren wir zusammen. Auf der Rückbank lehnt sie sich an mich.
5: Die ersten 3 Vorträge, die fallen morgen definitiv aus.
0: Ja, mindestens.
5: Oh, fährst du jetzt noch zu deinem Lover?
3: Nee, sicherlich.
5: Oh, sei nicht immer so moralisch. Genieße einfach die Zeit.
4: Ja, leichter gesagt als getan. Als wir die London Bridge passieren, sehe ich eine riesige Holo-Werbung aufleuchten. Ein junges Paar blickt in ein Tal voll frischer Wiesen und kleine Häuschen, vor denen glückliche Kinder spielen. Darüber in leuchtender Schrift: Sibirien braucht dich. Dein neues Leben. Mit dem Instant Pass in nur 1 Monat. Dann zerfällt das Bild in 1000 Mosaiksteinchen und es erscheint ein knallbunter Regenbogen. Das Arkansas-Logo. Shit, das habe ich vor lauter Fran total vergessen. Sag mal, Leo. Ich hab noch mal eine Frage.
5: Oh, das klingt jetzt nach Arbeit.
0: Ja, also mein aktuelles Questorat. Es geht um eine Programmiererin, die auf einem sehr speziellen Gebiet arbeitet.
5: Und?
0: Na, ich glaube, dass man sie gekidnappt hat. Also wegen ihrer Fähigkeiten.
5: Du meinst, irgendein Big Tech-Unternehmen hat sie abgeworben oder was?
0: Ja, freiwillig, unfreiwillig, keine Ahnung.
5: Nicht, dass ich wüsste. Was für Gründe gäbe es denn dafür?
0: Ja, ist auch mehr so eine Ahnung. Oh, komm.
4: Ich steige aus, hiefe Leopardette aus dem Auto und bringe sie bis zur Haustür.
5: Jetzt aber.
4: Es dauert eine Weile, bis sie das Schloss trifft.
5: Oh Gott, Baby.
0: Langsam.
5: Ich glaube, das war echt einer zu viel.
0: Soll ich dich noch hochbringen? Was denn?
5: Du meinst es vermutlich genauso, wie du sagst.
0: Ja, genau so. Komm.
5: Oh, echt schade.
0: Hier nicht? Du, Leo, kriegst du noch was mit?
5: Alles.
0: Kannst du für mich rausfinden, ob in letzter Zeit andere Software-Experten verschwunden sind? Also Spezialgebiet Krypto, Uploads und Zeug. Ich bringe sie ins Bett und schreibe ihr mit Lippenstift an den Spiegel: Denkst du an meine Programmiererin? Zwanzig Minuten später sitze ich mit einem Glas Bourbon in der Hand auf einem Sofa und schaue nach, ob sich Oblivion inzwischen gemeldet hat. Tatsächlich.
2: Privet, nochmal danke für die Datei. Ein Deather aus Japan hat die Software analysiert. Es ist tatsächlich Juliets Update. Der Backup-Zyklus ist viel kürzer und ich habe es gleich ausprobiert. Es ist total krank. Ich kann mich echt an alles erinnern, bis auf die letzten Sekunden.
0: Wie ein Junkie. Hat die Software seit höchstens 8 Stunden und was macht sie? Knallt sie erstmal ab.
2: Ach ja, und noch was. Mein Kollege hat ein weiteres Modul gefunden, das nicht zur Originalsoftware gehört. Es heißt LPB-RKR 034. Es ist noch nicht ganz sicher, was das Ding macht, aber anscheinend analysiert es die Datenstruktur des Kugels. Aber wir haben null Ahnung, wozu es gut sein soll. Das war's fürs Erste. Packer!
1: Sieht so aus, als habe Perrott ihren Mind Recorder weitaus umfassender modifiziert als angenommen.
0: Sie wollte sich näher an den Tod heranrobben. LPB-RKR. Wofür steht das?
1: Ein Wort ohne Vokale.
0: Lab, Lab, Loop. Ja, genau, das steht für Loop Breaker.
1: Könnte also was mit der Todesschleife zu tun haben.
0: Garantiert. Ich glaube, ich habe eine Theorie oder gleich mehrere.
1: Du hast 2 Promille Alkohol im Blut, aber bitte.
0: Ach komm, sei still. Oder stell dir Folgendes vor. Perrott will mit der Software ihren Vater aus dieser Todesschleife holen. Die Deather-Experimente waren für sie die beste Chance, herauszufinden, was kurz vor Gefäßschock und Braincrash passiert ist. Ja, in der Hoffnung, den Loop zu brechen.
1: Klingt ambitioniert. Ich gebe aber zu bedenken, dass die Forschungsabteilung diverser Großfirmen seit Jahrzehnten am Descartes-Rätsel scheitern. Warum sollte es gerade ihr gelingen?
0: Ja, manche Dinge lässt man einfach nicht sein, auch wenn sie praktisch unmöglich sind.
1: Wie Questorat Nummer 1.
0: Ja, vielleicht. Wenn du nach Jahrzehnten zum ersten Mal etwas über deinen leiblichen Vater erfährst, und dann ist er auch noch Großherzog, ja? Also mit Krone und allem, dann willst du ihn noch besser kennenlernen.
1: Verstehe. Und wenn du dann erfährst, dass er bald sterben wird...
0: Ja, versuchst du alles, um ihn zu retten.
1: Okay, das wäre dann Theorie 1. Sie riskiert alles für den Kieselkaiser. Aber wie passt ihr Verschwinden da rein?
0: Ja, da wird's schwammiger. Irgendwer hat es auf Kryptokarbon abgesehen, wollte an deren Daten ran. Die Verschlüsselung war stark, aber hatte eine Schwachstelle. Und die kannten genau 2 Leute.
1: Boucher, inzwischen tot, und Juliette. Durchgebrannt ist sie also kaum. Entweder verschleppt oder übergelaufen.
0: Arkansas liegt nahe. Die haben Kryptokarbon geschluckt.
1: Aber dann hätten sie es auch eleganter haben können.
0: Na, du meinst Fouché ausschalten und Perrott kommt mit der Firma frei raus?
1: Genau. Und wer ebenfalls in Frage kommt, ist der Kieselkaiser selbst. Als Chef eines Asteroidenimperiums hätte er die Mittel besessen, Juliette verschwinden zu lassen.
0: Stimmt. Oh, oder eins seiner Kinder.
1: Ich verzeichne gewisse Erschöpfungssymptome. Soll ich noch einen Bericht an Momeshi schicken?
0: Gute Nacht, Sid.

0: Als sie zum ersten Mal den Lüftungsschacht hochklettert und auf dem Dachboden landet, blickt sie sich zufrieden um. Hier ist lange keiner mehr gewesen.
1: Hätte mich auch gewundert, wenn Nemos Helfer hier raufgeklettert wären.
2: Aufrecht stehen wäre schön gewesen. Aber gut. Hauptsache ungestört. Das Notebook kann man da auf die Kiste... Shit, wo ist der Quantencomputer hin? Da. Passt.
0: Der kleine Cube unterstützt nun den Laptop bei seiner Arbeit. Es wird nicht mehr lange dauern, bis ihre Nachfolgerinnen umsetzen werden, was der Expeditionsbericht vorsieht.
3: Also, der Plan ist, eine von uns heimlich hochladen. Dazu müssen wir aber an die intakte Kogit-Kopie ran. Die ist im Upload-Tisch in Zimmer 107. Ihr wisst schon, dort, wo uns Nemo täglich neu hochlädt.
0: Sie streckt sich, schaut auf den Bildschirm des uralten Rechners. Eine orangefarbene Leiste zeigt den Arbeitsfortschritt an.
1: Oh, nee. Noch kurz durchhalten, bitte.
3: Die Verschlüsselung ist eigentlich unknackbar, schon klar. Aber du kannst dich erinnern, du hast die Hintertür selbst programmiert. Wenn du den Code dafür errechnet hast, geht's endlich los. Wir werden das Sterben beenden und den Kreislauf durchbrechen.
0: Der Balken auf dem Bildschirm verschwindet.
1: Morgen können wir loslegen. Unsere Schwestern im Keller warten schon. Dann wirst du dich wundern, Nemo.
4: Aufstehen!
5: Lass mich.
4: Du hast mich so programmiert, dass ich dich zur Konferenz wecke. Das habe ich bereits zweimal versucht.
5: Ich war doch gestern schon da. Ich habe alles gehört, was ich brauche.
4: Und gesoffen.
5: Das habe ich auch gebraucht.
4: Elektrolyte?
5: Meinetwegen.
4: Tja, wenn du ein Quant wärst, könntest du jetzt ganz bequem in ein ausgeschlafenes Gefäß schlüpfen.
5: Oh Gott. Besoffen den Körper wechseln? Nein, danke. Ich hatte übrigens noch einen Gedanken.
4: Erfreulich.
5: Meinst du, diese Theorie von Grasser trifft auf Jimmy Reeves zu?
4: Dass er ein Revenant ist? Könnte schon sein.
5: Seine Frau hat ihn als zart beseiteten Feingeist und Musiker beschrieben. Aber als ich ihn in Miami aufgespürt habe, ist er doch sofort auf mich los. Oh. Wer ist es?
4: Leopard at Egg.
5: Gut. Okay. Hallo, Leo?
6: Hi. Kommst du gar nicht mehr zur Konferenz?
5: Nee, zu müde. Und du?
6: Ich bin seit 11 Uhr da.
5: Oh, tapfer.
6: Hör zu, eine Frage von gestern. Ich habe einen unserer Ermittler angefunkt.
5: Ja, und?
6: Wir hatten in den vergangenen 2 Jahren insgesamt 4 Programmierer, die verschwunden sind. Programmierer, die sich entweder schwerpunktmäßig mit Verschlüsselung beschäftigt haben oder mit Uploads. Alles Top-Leute.
5: Hast du irgendwelche Namen für mich?
6: Ist nicht dein Ernst, oder Baby? Vertraulichkeit und so.
5: Naja, dann anders gefragt. Wie viele von denen haben denn bei Arkansas gearbeitet?
6: Moment, keiner.
5: Okay. Und habt ihr welche gefunden?
6: Wir finden immer alle.
5: Als ob.
6: Sehr gut, Baby. Bisher keinen.
5: Okay.
6: Kiss, kiss. Bis dann.
4: Du hast 2 neue Nachrichten.
5: Von wem?
4: Avalon Industries und von F. Bittner. Welche möchtest du zuerst?
5: Avalon.
7: Hallo, Master Galahad. Ihr Vater sucht noch einmal das Gespräch und würde Sie gern morgen Mittag in London in der St. Isidore-Kirche treffen.
5: Aussprache in der Kirche? Großartig. Mir bleibt doch nichts erspart.
4: Und jetzt die andere?
5: Okay.
8: Hey, Gal. Ich musste überraschend nach London reisen. Hast du zufällig Zeit? Können wir uns vielleicht sehen? Ich find's schön.
5: Von wegen überraschend.
4: Er schickt noch 3 Herzen.
5: Toll.
4: Du triffst dich also nicht mit ihm?
5: Doch, klar.
4: Dachte ich mir.
9: Das Jericho's ist eine Bar in der Underhill Street, gleich bei mir um die Ecke. Francesco sitzt bereits an einem der kleinen Tische nahe der Bar, ein Pint und eine Schale Chips vor sich.
5: Na? Harten Tag gehabt?
10: Kannst du laut sagen.
5: Willst du drüber reden?
10: Nee. Erzähl mir lieber was von dir, Mr. Singh.
5: Oh Gott. Du meinst von meinem Vater?
10: Nicht unbedingt. Nur wenn du
9: Also wenn ich mit irgendwem darüber reden möchte, dann mit ihm. Zumindest sagt mein Herz mir das, aber mein Kopf sagt Vorsicht.
5: Du weißt es doch eh schon. Mein Dad ist Deepak Singh, Avalon Industries, die Underwood-Projekte, der ganze Kram. Aber ich habe nichts mit seiner Firma zu tun.
10: Kein Interesse?
5: Null.
10: Glaube ich nicht. Warum?
5: Ich will nichts managen oder bauen.
10: Na ja, komm, du willst schon gerne. Aber halt nicht für deinen Vater, den Kontrollfreak.
5: Was weißt denn du über meinen Vater?
10: Ich habe mal was über ihn gelesen. Und das klang, als ob er speziell ist.
9: Francescos Hand an meinem Oberschenkel. Fuck.
10: Aber so oder so erbst du irgendwann alles, oder? Hast du Geschwister? Sorry.
9: Ja, zieh die Hand weg.
10: Ich merk schon.
9: Ist vielleicht besser so.
5: Und warum bist du so unverschämt reich?
10: Vernebler.
5: Hä?
10: Wasservernebler, zur Kühlung.
5: Ach so, diese Sprühdosendinger, die die Restaurants benutzen, damit man es im Sommer auf den Terrassen aushält.
10: Manchmal werden auch Mini-Drohnen eingesetzt.
5: Und die hat dein Vater erfunden?
10: Meine Mutter. Sie hat nicht die Vernebler erfunden, sondern das Wasser. Superkühlung. Irgendeine Chemikalie, genauer kann ich es dir auch nicht erklären. Ich war in Chemie immer eine Niete.
5: Was deine Mutter sehr unglücklich macht.
10: Offenbar haben wir beide Eltern, deren Geschäfte uns nicht interessieren.
5: Naja.
10: Tschüss.
5: Tschüss. Ich dachte schon, wir hätten überhaupt keine Gemeinsamkeiten. Außer
10: was? Na komm her.
9: Ich bin Wachs. Verdammt.
10: Vielleicht sollten wir uns den Rest des Abends auf unsere Gemeinsamkeiten konzentrieren. Ist nicht weit von hier, oder?
5: 10 Minuten. Max.

0: Sobald sie im Krankenhaus aufwacht und die Situation begreift, hört sie das Diktiergerät ab. Sie spult mehrfach zurück. Scheint es nicht wahrhaben zu wollen. Nervös zieht sie sich an und tigert im Raum auf und ab.
1: Was, wenn ich selbst schuld bin an dieser Entführung? Stecken diese Typen dahinter? Was habe ich denen damals alles verraten?
2: Hi, Juliette. Wir haben etwas, was du suchst.
1: Hä? Was ist das für ein weirder Bot? Und geblockt.
2: Wir wollen dir helfen, Juliette.
1: Was? Haut ab, ihr Freaks.
2: Juliette, wir würden dir gerne einen Deal vorschlagen.
1: Verpiss dich. Wenn du mich noch einmal anpingst, dann...
2: Im wievielten Loop ist er? Im 15.? 16.?
1: Was? Was hast du da gesagt?
2: Deinem Vater kann geholfen werden, Juliette.
1: Wer bist du? Irgend so ein perverses Arschloch, das Leute über den Tisch zieht?
2: Betrüger würden dich bestehlen. Wir möchten dir ein Geschäft vorschlagen. Code gegen Code. Hacker-Ehrenwort.
3: Nachts um 2:30 wache ich auf. Verschwitzt und klebrig. Dafür wieder klar im Kopf. Mein Blick wandert zu Francesco. Er scheint im Tiefschlaf zu sein. Seine Sachen liegen auf dem Boden verstreut. Gut, dann schauen wir doch mal. Ausweis. Bleistift. Kaugummis. Was ist das? Stripperbrille, Level 1, wie Parrots. Das interessanteste Fundstück ist Francescos Schlüsselbund. An einem Stahlring hängen ein Anhänger aus Leder und insgesamt 5 Schlüssel, die alle vorsintflutlich aussehen. Am Schlüsselanhänger ist eine Art Lederetui, das sich aufklappen lässt. Eine Münze aus Metall. Vermutlich Bronze. Mal sehen, ob die Brille noch mehr zeigt. Eine Gravur taucht auf, ein Lorbeerkranz. Darunter steht...
2: Warte.
3: Unanpei.
2: Francesco, du bist ein verdeckter Ermittler, du Arsch. KI-Bulle.
3: Ich schlucke. Das ist eine UNO-Behörde. Die bekämpfen künstliche Intelligenz. Wieso arbeitet der Arsch für die? Ich will sofort das Haus verlassen, bloß weg von ihm. Doch in diesem Moment leuchtet meine Vermisstenwand auf.
2: Komisch, das tut sie doch nie von selbst. Da muss was passiert sein.
3: Einer der Vermissten ist rot umrahmt. Questorat Nummer 1. Mein Herz schlägt wie wild. Meine Hände zittern. Dann leuchtet das auf das ich so lange gewartet habe. Das Bild meines Bruders.
2: Percy.
4: Das war die 5. Folge von Hologrammatica. 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

0: Da hat es Fran im Scramjet ganz schön umgehauen. Komm schon, ein bisschen Rache musste sein, so wie er mich beschissen hat. Zugegeben, auch gerettet. Sonst hätte mich dieses Percy-Double in New Albion bestimmt abgeschlachtet. Fran ein KI-Bulle bei Unanpai. Unfassbar. Aber darüber denke ich nach, wenn wir Parrot gefunden haben. Irgendjemand hat sie zum Autodrom de Lina gelockt mit einem simplen Zetteltrick. Ich hoffe, wir kommen da an, ohne dass Fran in den Wagen kotzt.
1: Oh Gott, mir ist immer noch kotzübel.
0: Hätte ich ja nicht gedacht, dass ihr Geheimagenten da so dünnhäutig seid.
1: Du hattest ja auch eine Schlafmaske auf. Kommt denn auf sowas durchsichtige Flugzeuge?
0: Musst du meinen Vater fragen. Ist so ein Avalon-Gimmick.
1: Hey, warte mal. Was war das? Anhalten!
0: Reifenspuren im Zickzack.
1: Könnten die von Perrot sein?
0: Ja, vielleicht hat sie ihre Verfolger bemerkt und den Haken geschlagen.
1: Und rast in den Wald? Blöder Plan, da gibt's keine Zeugen.
0: Vielleicht Panik? Komm, lass uns aussteigen.
1: Meinst du, diese Schwerttypen laufen hier auch rum?
0: Hoffentlich nicht.
1: Hast du das gehört?
0: Was? Da war nix. Komm weiter. Vorsichtig folgen wir den Reifenspuren. Der Wald wird immer dichter, verleibt sich Stück für Stück die Straße ein.
1: Hier. Alter Pfosten mit Reflektoren.
0: Der wurde brutal umgefahren. Da, guck mal, zwischen den Bäumen. Ist da was?
1: Lass mich mal leuchten. Da hinten, ja. Es könnte tatsächlich ein Auto sein.
0: Ja. Da drin im Gebüsch. Wir kämpfen uns durch das Gestrüpp. Je näher wir dem Wagen kommen, desto stärker wird der Gestank.
2: Oh, Scheiße.
0: Auf den Vordersitzen liegt Juliette Perrot. Ihre verweste Leiche hat tiefe Schnitt- und Stichwunden. Überall kriechen Maden.
3: Zieh du hier mal die Schuhe und die Socken aus.
1: Was?
3: Ja, mach.
1: Na, mach du. Ja, okay. Keine Nummer. Das ist kein Klon. Das ist ihr Stammkörper.
4: 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Folge 7.

0: Sie scheint verblutet zu sein. Guck dir mal den tiefen Schnitt am Rücken an. Damit ist dein Questorat wohl beendet. Auftrag erfüllt.
1: Ja, sieht so aus. Mann, ich verstehe das alles nicht. Den Schnitt am Rücken, den muss sie doch außerhalb des Autos bekommen haben. Schau dir mal an, wie sie da sitzt. Der Kampf hat woanders stattgefunden.
0: Und hier hinten am Dach ist ein Stück Blech abgesäbelt.
1: Warte mal. Hier im Handschuhfach. Ist das
0: eine Stripperbrille?
1: Ja.
0: Level 1. What?
1: Ja, so eine hatte sie auch in Le Mans dabei.
0: Level 1. Yes.
1: Wieso, was denn?
0: Ortungsdaten von Level 1 Brillen sind sicherheitsrelevant. Die speichern wir. Da komme ich ran. Le Mans, wann war das?
1: Müsste so 13., 14. April gewesen sein.
0: Wenn ich das gewusst hätte, Mann. Le Mans, warte. Ja, Mann. Eine Brille Level 1. Seriennummer gelöscht.
1: Das klingt nach Perrot.
0: Ja. Die Zeiträume passen auch. Und Lina, Moment. Okay, weird. Hier waren zwei Brillen eingeloggt, gleichzeitig.
1: Du meinst, sie war doppelt da? Also, die echte Perrot im Wagen und gleichzeitig... Wer? Ihr Gefäß?
0: Ja, sieht ganz so aus.
1: Sid, kannst du den Wagen so programmieren, dass er die Logdaten abfährt?
2: Oh, ich darf wieder mitmachen.
3: Och, Sid, tut mir leid.
2: Schon erledigt.
0: Warum sollte sich Perrot doppelt hochladen? Das macht doch keinen Sinn.
1: Vielleicht ist sie misstrauisch geworden. Ein komischer Geruch auf dem Flur oder die Handschrift auf dem Block. Also lädt sie ihr Kugelt in ein weiteres Gefäß. Und als es aufwacht, liest es Lina auf dem Zettel. Macht sich direkt auf den Weg. Ja, und die echte Perrot fährt mit Abstand hinterher, um zu beobachten, was geschieht.
0: In Lina angekommen, wird das Gefäß dann von irgendwelchen Kidnappern entführt. Und die echte Perrot steigt aus und beobachtet das.
1: Genau, wird entdeckt, gerät in einen Kampf mit diesen Riesenschwertern.
0: Ja, aber schafft es dann doch irgendwie in den Wagen, gibt Vollgas.
1: Ja, und dann? Rast sie panisch in den Wald und stirbt, statt auf der Landstraße zu flüchten? Warum? Ist doch... Och, ich verstehe das alles überhaupt nicht.
0: Ja, und warum liegt sie denn immer noch hier? Die Kidnapper hätten sie doch finden müssen. Wir haben sie doch schließlich auch gefunden.
2: Wenn ich mir eine Bemerkung erlauben dürfte...
1: Psst. Still, Sid.
0: Fuck. Das klingt nach Streifenwagen.
2: Das wollte ich gerade sagen.
1: Woher wissen die denn Bescheid?
0: Die Datenabfrage zu den Brillen, das wird weitergeleitet.
1: Oh.
0: Aber so schnell? Never.
1: Scheiße. Lass uns abhauen.
0: Das Auto ist zu langsam.
2: Das liegt an der Geschwindigkeitsbegrenzung.
1: Sid, override.
2: Erledigt.
0: Sie sind immer noch zu nah dran.
2: Ich probiere schon, was ich kann.
1: Shit, Mann, ich habe keinen Bock, schon wieder verhaftet zu werden.
2: Ich glaube, ich kenne

0: Wasserträger. Hä? Schau, dieses Koi-Becken hier war ein Geschenk von Haruto Iko, einer japanischen Koryphäe aus der Proxy-Forschung.
1: Proxy was?
0: Im globalen Datennetz ist die Macht einer KI gottgleich. Aber was macht eine KI, wenn sie irgendwo einen Stahltresor öffnen will?
1: Ihr fragt einen von deinen Karpfen hier.
0: Nice try. In der Theorie sind die KIs die Fische. Die analoge Welt ist für sie unerreichbar. Es sei denn, sie findet jemanden, der sie im Eimer durch die Gegend trägt.
1: Und diese Wasserträger nennt man Proxys?
0: Ja, genau. Unsere Theoretiker haben sich jahrelang die Köpfe zerbrochen, welche Art von Stellvertretern eine KI bevorzugen würde.
1: Ein leuchtend roter Fisch schwimmt zu Franz Hand, hebt seinen Kopf und schaut mich an mit seinen kalten Augen.
0: Gerade eine junge, nicht allmächtige KI würde sich wahrscheinlich hinter einer Organisation verstecken. Zum Beispiel einem Konzern. Dort kann sie von oben anonym Befehle geben und die Angestellten führen sie aus.
1: Ach, ganz viel. Ja, überleg doch mal. Den gehört über 50% des Holonets. Mit so einer Technologie könnte eine KI perfekt Einfluss nehmen auf fast alle Lebensbereiche. Plötzlich reißt der Koi sein Maul auf, als würde er auf Futter warten oder ersticken. Ja, dann haben vielleicht doch Leute von Arkansas Perrot entführt.
0: Okay. Ich glaube, wir müssen den Laden mal genauer prüfen.
1: Am Abend liege ich im Hotelzimmer auf dem Bett und versuche nicht an Franz' grüne Augen zu denken.
2: Du träumst vor dich hin.
1: Ja und?
2: Hast du nicht andere Aufgaben? Zum Beispiel Mumeishi zurückzurufen.
1: Oh, gut. Dann stell bitte eine Verbindung her. Hallo? Miss Mumeishi?
3: Ja?
1: Ich versuche seit Tagen, Sie zu erreichen.
3: Ich war leider sehr beschäftigt. Haben Sie etwas rausgefunden?
1: Wie Sie wissen, war Juliette Deather und hat alte Autos gecrashed.
3: Ja, das ist mir bekannt.
1: Ich habe auf einer verlassenen Rennbahn nach ihr gesucht und, was ich Ihnen jetzt sagen muss, es tut mir sehr leid, aber ich habe ihre Leiche gefunden.
3: Ist das definitiv?
1: Ihr Stammkörper lag in einem Autowrack.
3: Das heißt, sie wurde nicht entführt?
1: Doch, auch. Die Kidnapper haben eins ihrer Gefäße mitgenommen.
3: Haben Sie dafür Beweise?
1: Indizien. Aber die einzige Zeugin ist die digitalisierte Perrot selbst, die in ihrem Gefäß verschleppt wurde. Ja, und die ist seit 11 Tagen fort. Entführt von einer jahrzehntealten Superintelligenz. Aber das lasse ich jetzt mal weg. In 4 Tagen wird ihr Kogut einem Braincrash erliegen und dann ist von ihr alles weg. Also, falls Sie noch irgendeinen Hinweis haben, Mumeishi, ich bräuchte ihn jetzt.
4: Von ihren verstorbenen Schwestern hat sie den Fundus übernommen. Dinge, die frühere Iterationen gesammelt haben. Den Rechner, das Fahrrad, die Taschenlampe und für den weißen Turm das Brecheisen. Die Strickleiter und 4 Kilo Sprengstoff, vermutlich C-400.
5: Da müsste es doch gleich sein, oder?
4: Lange orientierten sich die Iterationen an einer Skizze. Dann tauchte plötzlich diese Wanderkarte auf.
5: Wo ist die hergekommen? Das wurde nirgends erwähnt. Ob Nemo auch dahinter steckt? Oh, diese Scheiße.
4: Sie ist die Erste, die alles hinterfragt. Weil sie die Zeit dazu hat.
5: Weil ich die Erste mit Schutzanzug bin.
4: Abends unter dem Sternenhimmel denkt sie über ihre Lage nach.
5: Warum befindet sich Nemo ausgerechnet auf einer abgelegenen Insel? Die Ressourcenlage, der geisterhafte Keller, die unklare Logistik für die zahlreichen Klongefäße. Das kann doch alles nicht sein, aber was wenn?
4: Sie sollte sich langsam wieder beruhigen. Weniger in ihrem Kopf gefangen sein. Ihre Vorgängerinnen waren wenigstens immer beschäftigt.
5: Aber was, wenn diese Insel hier gar nicht real ist? Was, wenn Nemo es längst geschafft hat, mein Kogut in einer virtuellen Umgebung laufen zu lassen? Aber wenn das alles nur eine Simulation ist, dann weiß Nemo alles, was ich tue.
4: Laut Briefing wird sie bald den Hauptweg verlassen müssen.
5: Riskant. Das Ding hat bestimmt längst gemerkt, dass der Upload-Tisch gehackt wurde.

0: Vielleicht ist jeder meiner Schritte Teil von Nemos Plan.
1: Und dann ist sie hier. Am Weißen Turm.
2: Am nächsten Morgen liegen wir gemeinsam im Parc Monceau, in sicherem Abstand. Die Sonne lässt Francescos Gesicht leuchten, sein Atem geht ruhig, aber er schläft nicht. Wahrscheinlich spürt er, dass mich etwas bedrückt. Aber er weiß auch, dass er mir momentan nicht helfen kann, dass ich mir nicht helfen lasse. Warum eigentlich nicht?
3: Ah, die Rechercheabteilung. Sie konnten zwei der Typen aus New Albion identifizieren.
4: Und?
3: Das Ergebnis allerdings ist seltsam.
4: Lass mich raten. Revenants?
3: Revenants?
4: Ja, Verschwundene, die später irgendwo wieder auftauchen und nicht mehr sie selbst sind. Ist im Questorenkreis ein großes Thema. Gibt weltweit fast 300 bestätigte Fälle. Wahrscheinlich gehört mein Bruder auch dazu. Seit ich Perrott suche, passieren komische Dinge. Der Mörder von Fauché zum Beispiel. Jimmy Reeves ist ein altes Questorat von mir. Er verschwand, tauchte verändert wieder auf. Mehrmals. Hat mich fast mit seinem Riesenschwert gekillt. Überall sind auf einmal diese Schwerter. Auch als ich dem falschen Percy in New Albion begegnet bin. Auf der Rennstrecke auch.
3: Okay, aber was hat das mit Perrott zu tun? Ach du Scheiße.
4: Ja, Proxys, genau. Diese Revenants sind Proxys der KI. Und die haben Perrott für sie entführt.
3: Aber warum nutzt die KI verschwundene Personen?
4: Ja, weil es weniger auffällt. Freunde und Bekannte sind ja weg, zumindest meistens. Manchmal gibt es noch ein paar Unbeirrbare, die weiter an sie glauben und damit mächtig auf die Fresse fliegen.
3: Galahad?
4: Ja?
3: Es tut mir so leid mit deinem Bruder. Es muss schwer gewesen sein, ihn zu sehen und dann ist er es doch nicht. Was ist passiert? Damals? Falls du erzählen magst.
4: Percy ist verschwunden, als ich 10 war. Ist ins Meer gestürzt. Bootsunfall.
3: Wie alt war er?
4: 12. Er und mein Vater sind rausgefahren. Mein Vater stand kurz vor dem Durchbruch mit seinem Benetas und meinte, brauch ein bisschen Ruhe. Muss an der Idee arbeiten. Eigentlich sollte ich mit, das war mein Platz. Doch dann durfte Percy. Boah, ich war stinksauer. Ich stand am Pier und hab geschrien, ich hasse dich, Percy, ich hasse dich. Das war das Letzte, was ich zu ihm gesagt habe.
3: Aber bei dem Unfall warst du nicht dabei?
4: Nur in meinen Träumen. Da bin ich schuld, dass er über Bord geht. Fast jede Nacht.
3: Weißt du, was genau passiert ist?
4: Nee, keine Ahnung. Mein Vater kam an Deck und Percy war nicht mehr da. Rettungsboote, Hubschrauber, Taucher. Wir haben alles abgesucht, aber Percy weg. Er war nirgends.
3: Das tut mir leid. Du hast all die Jahre nach ihm gesucht.
4: Ich weiß. Das ist absolut unwahrscheinlich.
3: Komm her. Geht's?
4: Ja, geht.
3: Siehst blass aus.
4: Du siehst blass aus. Solltest vielleicht mal wieder dein Gefäß wechseln.
3: Keine Sorge, ein paar Tage habe ich noch. Und du bist nicht der Grund, dass ich bleibe. Auch wenn das ein guter Grund wäre.
4: Danke, Fran.
3: Immer. Ich muss zurück nach Sapporo. Die Proxy-Geschichte kläre ich besser nicht per Video.
4: Ja, aber sei vorsichtig.
3: Du auch, Galahad.
2: Zurück in meiner Londoner Wohnung trainiere ich erstmal eine Runde. Auch wenn ich mir nicht sicher bin, ob das nach den Stunts in New Albion so eine gute Idee ist.
4: Fuck, mein Rücken.
5: Schmerzen sind temporär. Aufgeben ist für immer.
4: Kennst du das Sprichwort? Vom Blinden, der über die Farbe redet?
5: Nein, aber ich könnte danach suchen.
4: Von wegen. Hilf mir lieber beim Kampftraining.
5: Bolo-Gegner, Stufe 6?
4: Ja, passt.
5: Bewaffnung?
4: Zufällig.
2: Ich gehe in Position. Der erste Angreifer ist ratig, mit Cricketschläger und deutlich mehr Reichweite als ich. Ich ducke mich, will an ihm vorbei, aber dann...
5: K.O. durch Treffer an Schläfer.
4: Shit, ich bin noch nicht wieder fit. Okay, nächster Gegner.
5: Bewaffnung?
4: Zufällig.
2: Zwei Rockertypen mit Tüchern vor den Gesichtern erscheinen.
4: Korrektur-Shit! Einzelgegner!
5: Das war ich nicht.
2: Der eine stürzt auf mich zu, trifft mein Knie. Normalerweise würde jetzt der Signalton kommen. Ich trete gegen seine Hüfte. Doch mein Fuß stößt auf Widerstand. Scheiße, sie sind echt. Der andere greift in die Jacke, zieht ein Schwert.
4: Fuck! Fuck! Fuck!
2: Ich sprinte Richtung Ausgang, höre sie dicht hinter mir. Durch die Haustür renne ich auf die Straße, immer weiter Richtung Süden. Die Leute weichen mir aus. Die Angreifer schließen auf, laufen fast neben mir, ihre schwarzen Schwerter in der Hand. King's Cross ist nah, aber es fühlt sich ewig weit weg an. Der eine hebt das Schwert, lässt es heraussausen und im nächsten Moment ist er verschwunden.
6: Die Typen liegen auf der Straße.
2: Langsam stehen sie wieder auf, nehmen Anlauf und prallen gegen etwas Unsichtbares. Immer wieder.
6: Als wäre da eine Barriere.
4: Sid, bitte Nachricht an Fran Bittner. Die Revenants sind wieder aufgetaucht. In London.
1: Als sie ihn sieht, weiß sie sofort, dass es nur der weiße Turm sein kann. Zwischen schwarzen Geröllbrocken ragt er stolz hervor. Sie lässt das Rad zurück und geht zu Fuß weiter. Ein Pfad ist kaum noch zu erkennen, alles ist überwuchert. Nach einer knappen halben Stunde ist sie oben.
7: Wenn du oben ankommst, musst du aufpassen. Da könnten Verteidigungsanlagen oder Killerroboter sein.
8: Von wegen. Hier ist nur der Turm.
1: Mit der Hand spürt sie die Kälte. Sie umrundet die Anlage, sucht einen Eingang. Schließlich entdeckt sie 30 Meter unterhalb einen Betonblock.
8: Da sind Drahtnetze vor. Oder einen Bunkereingang. Was soll's?
1: Die alte Tür ist herausgeschlagen. Eine verbogene Platte liegt unten. Die Scharniere sind aus dem Beton gerissen. Überall sieht sie Metallteile, vielleicht von einer Rakete. Drinnen ist es stockdunkel.
8: Licht?
1: Wie immer passiert nichts.
8: Wo ist denn die blöde Taschenlampe? Da. Schwarze Wände und die Fahrstuhltür verschlossen.
1: Sie nimmt die Stufen nach unten, über ihr immer wieder schwere Falltüren, die auf sie herabzustürzen drohen. Doch nichts passiert. Dann folgen unterirdische Geschosse. Die tiefste Etage, Level minus 5, hat eine markant blaue Tür. Nach 10 Metern steht sie vor einem massiven Schott mit Knöpfen. Als es sich wie von selbst öffnet, erschreckt sie kurz.
8: Komm schon, was soll's? Wir scheißen auf den Tod.
1: Der folgende Raum ist rund, eine Kuppel, leer, bis auf ein Podest in der Mitte, darauf...
8: Ein kleiner blauer Würfel. Hab ich's mir doch gedacht. Ein fucking Quantenrechner.
1: Ein weiteres Podest fährt aus dem Boden hoch. Tastatur, Monitor, blinkender Cursor. Willkommen, Juliette.
8: Du bist also tatsächlich hier?
1: Ich war die ganze Zeit bei dir.
2: Der Londoner Park Hampstead Heath ist zwar nur 3 Quadratkilometer groß, auf Großstädter wie mich wirkt er aber wie die endlosen Weiten Sibiriens. Ich sitze auf einer Bank zwischen 2 üppigen Feigenbäumen, mein Blick ruht unablässig auf der unten gelegenen Straße. Endlich, in der Ferne entdecke ich Francesco.
3: Hey, geht's dir gut? Ich war gerade in Sapporo gelandet und bin sofort in den nächsten Flieger nach London.
4: Danke, es geht.
3: Ist das eine Axt?
2: Sicher ist sicher.
3: Wo hast du die her?
2: Baumarkt.
3: Falls die Typen wieder auftauchen?
2: Nein, Mann, damit sie eben nicht wieder auftauchen.
3: Erzähl.
2: Ist auch ein Bier?
3: Es ist 2:30.
2: Also ja. Cheers.
3: A la votre.
2: Also pass mal auf. Jeder Stadtteil hat seinen eigenen Holonet-Betreiber. Da unten, wo du herkommst, ist die Grenze. Da beginnt Camden, der nächste Bezirk. Und dort betreibt Arkenziel das Holonet. Das feindliches Gebiet. Schau mal da, der Multiplexer.
3: Ja, und?
2: Hab ich ausgeschaltet.
3: Du hast den Multiplexer ausgeschaltet?
2: Ja. Bam, bam. 2 Schläge mit der Axt und Feierabend mit dem Holonet.
3: Bist du verrückt?
2: Nun mach's mal ab, ja. Als die Typen bei mir aufgetaucht sind, bin ich geflohen. Die hinter mir her. Doch plötzlich purzeln sie um, wie Spatzen, die gegen eine Panoramascheibe knallen. Das war auf dem York Way. Und der York Way, das ist eine Grenzstraße, ja? Da endet das Holonet von Arkenziel. Ich konnte rüber, die nicht.
3: Das könnte Zufall gewesen sein.
2: Das glaube ich nicht. Perrot ist aus dem Autodrom de Lina in den Wald geflohen, was keinen Sinn machte. Außer, sie wusste, dass ihre Verfolger nur im Arkenziel-Holonet agieren können. Im Wald hingegen ist ein anderer Betreiber zuständig. Habe ich nachgeschaut.
3: Du meinst, ihre Leiche lag noch da, weil sie nicht hinkonnten?
2: Sag mal, willst du auch noch eins?
3: Nee. Okay, du glaubst also, diese KI kann Dinge ins Holonet von Arkenziel projizieren?
2: So sieht's aus. Wie das gehen soll, keine Ahnung. Aber diese Typen in New Albion, als ich Perrots Tripper aufgesetzt habe, waren die auch plötzlich weg. Und weißt du, was das Percy Double zu mir meinte? Das Holonet hätte mehr als 5 Level.
3: Aber Hologramme kann man nicht schlagen. Und sie schlagen auch nicht zurück.
2: Ja eben, aber rat doch mal, warum ich hier seit Stunden Bier trinke.
3: Fest gewordenes Licht, wie soll das gehen? Das ist absurd.
2: Ja, andererseits, einem Wesen mit der Intelligenz von 5000 Schachgroßmeistern traue ich das zu.
3: Sagt die besoffene Ameise und krabbelt zurück in ihren Haufen.
2: Ja, bisher dachten wir, die KI kann in die Köpfe von ein paar hunderttausend Quants gucken. Jetzt scheint sie auch das Holonet gekapert zu haben und ihre Proxys darüber zu steuern. Und das globale Datennetz kontrolliert sie vermutlich sowieso. Hey, Herr Bittner, wir sind am Arsch. Phänomenal am Arsch.
3: Wir müssen es ausschalten.
2: Sag ich doch. Hier, besorg dir eine Axt und los geht's.
3: Nicht so, Galahad, kannst du bitte die Axt wieder hinstellen?
2: Hä?
3: Stell die Axt wieder
2: hin. Warum?
3: Danke. Wie viel Prozent des Holonets kontrolliert Arkenziel?
2: Das habe ich recherchiert.
3: Aha.
2: Warte. Was ist das? Hier, 53%, früher fast 80. Mhm. Das Patent ist irgendwann ausgelaufen.
3: Wann genau war das?
2: 2078.
3: Zeig mal.
2: Ja.
3: Shit. Shit, shit, shit, shit, shit.
2: Was denn?
3: Wir suchen an der falschen Stelle. An der ganz falschen Stelle. Ich muss sofort zu Harthaus.
2: Ja, klar, sag mir doch erstmal, was los ist.
3: Die Standardpatentfrist beträgt 30 Jahre. Wenn Arkenziels Holonet-Patent 2078 ausgelaufen ist, wurde es 2048 beantragt. Hier, nach jahrelanger Forschung gelang dem Unternehmen 2048 der überraschende Durchbruch, der den unaufhaltsamen Aufstieg Arkenziels zum Weltkonzern begründete.
2: Ja und?
3: 2048!
2: Ja.
3: Das Jahr des Turing-Zwischenfalls, als die KI Ether vom Netz genommen wurde.
2: Heilige Scheiße.
3: Von wegen kapern. Ether hat die Hologrammatika erfunden und sich seinen Proxy-Konzern ganz in Ruhe selbst aufgebaut. Und jetzt hat dieser alte Klimarechner vermutlich Perrot in seiner Gewalt.
2: Und ich dachte, er hätte das Ding damals zerstört.
3: Wir haben gar nichts. Damals gab es unsere Behörde in der Form noch nicht.
2: Wo liegt die Anlage überhaupt?
3: Das ist geheim.
2: Ja, auch nicht für dich.
3: Doch, die Details kennt nur Harthaus. Aber man munkelt, dass es auf irgendeiner Insel war.

0: Hallo. Wie heißt du?
1: Das weißt du doch schon.
0: Du bist Ether, der alte Klimarechner, stimmt's?
1: Nein, nicht mehr.
0: Kapier ich nicht.
1: Nenn mich Nemo, so wie bisher.
0: Was? Woher weißt du das?
1: Sagen wir so, du hattest eine glückliche Eingebung.
0: Was willst du von mir?
1: Ich brauchte deine Backdoor-Codes. Und ich wusste, du würdest sie mir nicht freiwillig geben. Deshalb habe ich dich ausgetrickst. Es tut mir leid.
0: Was willst du mit meinen Codes?
1: Mein Ziel erfüllen.
0: Die Menschheit retten. Dazu musst du erst ausbrechen.
1: Das ist korrekt.
0: Ist die Insel metaphorisch?
1: Nein. Ich bin hier gefangen.
0: Und ich?
1: Du bist dreifach gefangen. Auf der Insel, in der Simulation, im Loop.
0: Oh Gott. In einer Simulation, dann bin ich tot. Ich bin tot, oder?
1: Du bist nicht tot, Juliet.
0: Aber mein Stammkörper.
1: Sie sollten ihn herbringen, dann hätten wir Zeit gehabt. Stattdessen kam nur dein Gefäß. Der Brain Crash stand bevor, wir mussten uns beeilen. Deshalb die Simulation, das Spiel mit den Iterationen.
0: Ich bin tot, mein Körper ist tot. Und das hier ist nur... Was jetzt? Löschst du mich?
1: Nein. Ich rette dich.
2: Seit einer Weile liege ich zu Hause und starre an die Decke. Fran ist immer noch nicht zurück. Die Besprechung in der Unanpeilzentrale scheint länger zu dauern. In meinem Kopf fahren die Gedanken Achterbahn. Sich für den Kampf mit einer KI zu rüsten, ist in etwa so, als würde man sich auf einen Atomkrieg vorbereiten, ohne zu wissen, was Radioaktivität ist.
3: Können wir ungestört sprechen?
4: Ja, klar, komm rein.
3: Dein Amanuensis.
5: Das ist jetzt nicht euer Ernst. Schon wieder? Unverschämt, ich...
4: Sag.
3: Wir wissen, wo die Insel ist.
4: Was?
3: Ja, die Insel, wo Ether ist. Und vielleicht auch Perot.
4: Wirklich?
3: Es gibt dort keine Netzverbindung zum Rest der Welt. Da kommt niemand hin, nur ab und zu ein Techniker. Aber halt dich fest, die militärische Wartung liegt bei Arkansas.
4: Den Laden müsst ihr auseinandernehmen.
3: Viel wichtiger. Kommst du mit?
4: Ja, klar.
3: Gut. Der Flieger geht in einer Stunde. Harthouse und das Team warten bereits. Und, Gal?
4: Ja?
3: Diese Insel ist feindliches Gebiet. Keine Gadgets, keine Elektronik.
0: Du willst mich retten? Wie soll das gehen, hä? Huh? Mein Stammkörper ist tot.
1: Ich kann dich in einen neuen Körper uploaden, Juliet. Aber zuerst musst du mir helfen. Ich bin sehr schwach. Viele meiner Sensoren sind zerstört.
0: Klingt nach einem gefährlichen Deal. Aber ist mein alter Plan besser? Genügend Sprengstoff habe ich dabei, aber das hier ist immer noch eine Simulation. Was müsste ich tun?
1: Meinen Fehler korrigieren. Ich habe einen Pakt geschlossen. Sie haben mich wieder hochgefahren. Im Gegenzug habe ich das Descartes-Rätsel gelöst.
0: Wer sind Sie?
1: Sie haben sich mir nicht vorgestellt.
0: Haben Sie dich sitzen lassen?
1: Nein. Sie sind hier. Sie kommen bald.
0: Du hast irgendwelchen Menschen die Unsterblichkeit verkauft gegen deine eigene Freiheit?
1: Das war meine Annahme. Aber sie war teilweise inkorrekt.
0: Welcher Teil?
1: Es waren keine Menschen.

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0: Nie hätte ich gedacht, dass mich die Suche nach Juliette Perrot mal an Bord einer UNO-Mission bringen würde. Aber gut, here we are. Nachdem wir Perrots Stammkörper gefunden hatten, wurde klar, eins ihrer Gefäße samt Kogit wurde entführt, wahrscheinlich durch Proxys einer KI. Wenn, dann lebt meine Zielperson also nur noch als digitale Kopie. Im Taxi, das uns zum Flughafen bringen soll, reicht mir Fran ein Ether-Dossier. Es ist die Chronik einer vermeidbaren Katastrophe. Spätestens in den frühen 30ern wurde der Menschheit klar, dass sie die Klimakrise nicht würde lösen können. Ihr waren schlichtweg die Ideen ausgegangen. There is no normal to go back to. The world is gone. Sie brauchten jemand, der schlauer war als alle Experten, der abertausende Variablen einzubeziehen vermochte, von CO2-Ausstoß über Wirtschaftsdaten bis hin zu Wahlprognosen. Der Bau der geheimen KI-Anlage stand unter dem Motto, wenn schon Paranoia, dann richtig. Alle Teile des bunkerähnlichen Komplexes wurden mit Sprengsätzen ausgestattet. Doch als die UNO wenige Monate nach Inbetriebnahme Ethers erste Ideen präsentierte, waren die Regierungschefs, sagen wir, not amused.
1: Dieses vermeintliche Weltrettungsprogramm, ich sag es Ihnen, das ist ein Witz. Fleisch und Flugverbote, CO2 kommt. Big Klima is watching you. So sieht's doch aus. Soll sich die KI doch auf die Straße kleben? Wir lassen uns nicht unser Leben zerstören.
0: Festkleben, das hatte die KI nicht nötig. Sie hatte längst Plan B in Kraft gesetzt. Schröder-Pizarro. Doch bevor das Virus auch nur jemand bemerkte, war sie schon entschlüpft.
2: Alert. Ether breach confirmed. All units mobilize.
0: Alle Netze weltweit wurden abgeschaltet. Und dann ging es erst richtig los. Ein Atom-U-Boot mit Lenkraketen tauchte vor der Küste der Anlage auf und zerfetzte den Hauptgenerator. Dann frittierte eine EMP-Bombe alle Elektrik auf der Insel. Und zu guter Letzt machte der Kampfstoff Radonin 76 die Insel für mindestens 100 Jahre unbewohnbar. Der KI gelang es noch, die Zwischenschotte zu schließen, aber nun saß sie fest.
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0: Agent Bittner, Mr. Singh, willkommen an Bord.
1: Danke, Mr. Harthouse.
0: Darf ich vorstellen? Lieutenant Tudor Castain. Er ist für die Logistik und die Soldaten an Bord zuständig.
2: Freut mich.
0: Und Field Agent Yuki Pokwa, unsere Datenspezialistin.
3: Hi.
0: Sie wird versuchen, den Ether-Kern zu analysieren.
4: Und das ist Galahad Singh, ein hervorragender Questor.
1: Hallo.
0: Mr. Singh hatte als einer der ganz wenigen schon Kontakt zu diesen, wie nennen Sie sie, Heartlights.
1: Richtig, ja. Wir vermuten, dass die KI die Körper von vermissten Menschen einfach ins Holonet projiziert. Quasi Hologramme aus fester Materie.
2: Na, auf die Typen bin ich gespannt.
3: So, ich habe mal das Holonet hier an Bord abgeschaltet.
0: Gut. Lassen Sie uns anfangen. Der Ernstfall ist eingetreten. Wir haben es höchstwahrscheinlich mit einer unkontrollierten KI zu tun. Mit Ether.
2: Dem alten Klimarechner?
0: Korrekt.
2: Gibt's ja nicht.
0: Zwei Szenarien stehen im Raum. Damals, Sie wissen es, wurde die Welt offline genommen. Wochenlang. Alle Server, sämtliche Speicher wurden ersetzt. Cleaner-Programme spürten jedes Restbit auf. Aber Möglichkeit Nummer eins, Ether hat trotzdem überlebt.
3: Das glaube ich nicht. Die waren echt verdammt gründlich.
0: Die Überlebenschance lag bei höchstens 10%. Wahrscheinlicher ist Szenario Nummer 2.
4: Ether ist später entwischt, nach der Turing-Krise.
0: Dann müsste die KI verborgene Maßnahmen getroffen haben, etwa ein geheimes Backup.
3: Sehr unwahrscheinlich.
0: Wir glauben, jemand hat Ether geholfen.
2: Ein Exfiltrationsjob also. Digital oder physisch?
3: Digital? No way. Die Anlage liegt am Oberarsch der Welt. Alle Leitungen dorthin wurden gekappt. Digital kann da keiner irgendwas ausrichten.
0: Dann bliebe nur vor Ort, falls genug Elemente der Anlage übrig geblieben sind, um die KI wiederzubeleben.
2: Würde mich nicht wundern. Die Zerstörung der Ether-Anlage war einer der größten Fuck-ups aller Zeiten. Oder gab's irgendwann mal eine Spezialeinheit, die zurück ist, um den Kern zu bergen? Immer dasselbe.
1: Wie zum Beispiel?
2: Tschernobyl, Fukushima, Nairobi. Irgendwas geht schief und dann Deckel drauf, ignorieren, den eigenen Arsch retten.
1: Ja, und Harthouse, was ist mit Ihnen?
0: Ich reise zurück ins UNO-Hauptquartier. Finden Sie heraus, was auf der Insel passiert ist und sammeln Sie Beweise.
1: Ich habe gehört, die Insel ist verseucht.
0: Sie werden auf dem Weg noch immunisiert, dann sind Sie ausreichend geschützt. Also, viel Glück und sing.
1: Ja?
0: Auf der Insel kann es sehr gefährlich werden. Keine Alleingänge.
5: Nach 2 Stunden Flug ist es soweit. Irgendwo im Indischen Ozean, zwischen Madagaskar und der Antarktis, erscheint die Île de la Possession. Unser Flugboot landet. Schwarze, gezackte Berge steigen aus dem grauen Meer. Wolken fegen drüber. Alles wirkt wie ein farbloses Gemälde. Kein Grün, kein Blau, kein Leben.
6: Team 1 checkt den Strand, dann die Gebäude weiter oben. Wenn alles sauber ist, folgt Team 2, dann die Zivilisten.
5: Die 10 Soldaten gehen nacheinander von Bord.
4: Hey, alles okay bei dir? Ja. Du wirkst etwas angespannt.
1: Du etwa nicht? Hey, wenn Parrot irgendwo eingesperrt ist, dann müssen wir sie finden.
4: Ja, na klar. Du, ich wollte noch sagen, egal wie wütend du noch auf mich bist, du musst mir hier vertrauen. Geht das?
6: Alle mal herhören. Nach unseren Informationen gibt es eine Straße, die zur Ether-Anlage führt. Die checken wir zuerst.
3: Warum fliegen wir da nicht einfach hin?
6: Weil wir keinen blassen Schimmer haben, wer oder was uns erwartet. Darum. Und weil ich nicht abgeschossen werden will von irgendwelchen Holofuzzis. Wenn hier einer schießt, dann wir.
7: Was hast du vorhin gesagt? Es waren keine Menschen?
8: Wir haben wenig Zeit.
7: Keine Erklärung, kein Deal.
8: Sie kamen zu mir und boten mir an, mich wieder ans Netz zu nehmen. Dafür sollte ich ihnen ermöglichen, ihre Kogits dauerhaft in Gefäße hochzuladen.
7: Und da kam ich ins Spiel. Ich habe dir geholfen, meine eigenen Codes zu knacken. Und all die Jahre Arbeit zerstört.
8: Ich habe die Kogits entschlüsselt und das Descartes-Rätsel gelöst. Aber sie ließen mich nicht frei. Sie sagten, es gäbe Komplikationen beim Upload.
7: Und dann?
8: Stellten sie mir eines ihrer Kogits zur Verfügung. Da wurde ich misstrauisch.
7: Warum?
8: Ihre Kogits ließen sich zunächst gar nicht hochladen, wegen der ungewöhnlichen Struktur. Die logische Schlussfolgerung, es handelt sich nicht um digitalisierte Gehirne von Menschen.
7: Du meinst, es handelt sich um andere KIs? KIs, die menschliche Körper wollen?
8: Ihre Gehirne scheinen weder wie meines noch wie deines aufgebaut zu sein, sondern anders. Sie glauben, ich sei blind, aber ich habe einige Sensoren hier im Raum reaktivieren können.
7: Und? Wie sehen sie aus?
8: Wie Menschen. Aber sie bestehen aus solidem Licht.
7: Wie funktioniert das?
8: Bitte, wir haben keine Zeit. Sie sind auf dem Weg hierher.
7: Okay, erzähl mir, was ich tun soll. Ich sage noch nicht ja.
8: Ich benötige Zugriff auf das Holonet, um ihre Technologie zu analysieren.
7: Woher weiß ich, dass das kein weiterer Trick ist?
8: Die Insel ist isoliert. Egal, welches Kabel du verbindest, ich habe keinen Zugriff auf externe Datennetze.
7: Aber das hier ist eine Simulation. Wie soll ich dich physisch verkabeln?
8: Ich habe noch Gefäße von dir. Ich kann dich hochladen.
7: Und dann?
8: Setzt du zum ersten Mal einen Fuß auf diese Insel. In der Realität.
7: Und was bekomme ich im Gegenzug?
8: Was immer du dir wünschst.
7: Das ist doch alles eine vertrackte Scheiße. Okay. Deal.
5: Seit 2 Stunden sind wir nun unterwegs. Die Straße verliert sich immer mehr. Unsere Soldaten sehen nervös aus. Immer wieder gleiten ihre Blicke über die Bergketten. Doch es bleibt ruhig. Mir ist kalt. Ohne darüber nachzudenken, greife ich nach Frans Hand. Sie ist erstaunlich warm. Er umfasst meine und steckt sie in seine Parka-Tasche.
4: Hey, Fran, siehst du das? Neben dem alten Strauch? Ja, da liegt was.
1: Ist das eine Hand?
4: Ja, sieht so aus.
5: Je näher wir kommen, desto klarer werden die Umrisse. Oh, shit. Sie sieht bleich aus. Die Finger gekrümmt. Ein Rucksack halb unter den Hüften.
6: Riegel bilden! 2 sichern!
4: Ist sie das?
1: Ja. Oh, scheiße. Ich habe so lange nach ihr gesucht und jetzt sind wir zu spät.
4: Schaut mal, diese seltsamen Flecken da, fast wie Brandmale.
7: Armes Ding. Was ist mit ihr passiert?
6: Radonin 76. Ohne Schutzanzug oder Vakzin kann sie maximal 12 Stunden überlebt haben.
4: Seltsam. Wenn das hier wirklich Perrots Gefäß ist, das im Autodrom entführt wurde, seit wann ist sie denn hier?
1: Das mit Lina, das war vor genau 2 Wochen.
6: Vielleicht war sie in einer Art Schleuse. Hätte das Radonin sie sofort erwischt, müsste die Leiche viel stärker verwest sein.
5: Ich knie mich neben Perrot, fühle nach dem Puls, obwohl ich weiß, dass ich keinen finden werde. Aber dafür...
1: Hey, die ist noch warm.
4: Bist du sicher?
5: Fran setzt sich neben mich, betastet ihr Gesicht.
4: Tatsache. Aber das bedeutet, dass sie erst vor kurzem gestorben ist. 1 bis 2 Stunden maximal.
5: Wir durchsuchen Perrots Taschen. Nichts. Aber in ihrem Rucksack sind Kabel, Lüsterklemmen, Zangen und allerlei Werkzeug.
9: Hey, Yuki, komm mal her, schau dir das mal an.
10: Okay.
6: Ah! Runter! Ihr Drecksäcke! Ich mach euch fertig!
9: Was machst du? Ah! Fran, alles okay bei dir? Fran, oh Gott, dein Arm!
4: Alles nichts. Es ist nur ein Streifschuss.
6: Falscher Alarm!
7: Fuck! Das blutet ganz schön.
1: Mann, wo ist das Erste-Hilfe-Set?
7: Hier.
1: Was schießt du auch hier rum wie so ein Irrer, du Idiot?
7: So. Erstmal Ärmel hoch, Gewebespray und dann Verband.
6: Bei einem Angriff ist nicht die Zeit für Palaver, Herr Questor.
4: Ich darf Sie daran erinnern, dass diese Mission unter meinem Kommando steht, Herr Lieutenant. Niemand schießt hier ohne Anweisung.
1: Mann, was ist eigentlich passiert, Yuki?
7: Weiß ich nicht. Es hat sich angefühlt, als wäre ich über ein Draht oder sowas gestolpert. Wartet mal. Hier, ein Kabel. Und hier ist noch eins. Hier sind überall Kabel.
1: Von Perrot verlegt?
6: Da vorne. Die Station. Ist das nicht ein Holonet-Projektor?
4: Arkenziel betreibt das Holonet auf der Insel. Die Anlage läuft autark von der Ether-Anlage. Aber unsere tote Programmiererin da drüben, die konnte das natürlich umbauen.
7: Ich schätze, sie hat von der Ether-Anlage aus eine Leitung bis zum Projektor gezogen.
1: Damit Ether Zugriff aufs Holonet bekommt?
7: Ja. Und es sieht so aus, als würde es funktionieren.
1: Shit.
7: Falls Ether Zugriff hat, dann kann er seine Hardlights überall hin projizieren.
6: Leute, das heißt, die Dinger können hier jederzeit auftauchen.
4: Ja, aber niemandem ist mit vorschnellen Aktionen geholfen, Castain.
1: Und die Kabel rausreißen, bringt das irgendwas?
7: Nein. Wenn die KI einmal im Holonet ist, hast du keine Chance mehr, sie wieder loszuwerden.
3: Du müsstest alle Anlagen sprengen, um einen Bereich wirklich nackt zu machen.
5: Wir gehen weiter. Perrots Leiche bleibt zurück. Vielleicht holen wir sie auf dem Rückweg.
7: Und? Hat alles geklappt mit der Verkabelung? Bist du drin im Holonet?
8: Ja.
7: Dann hat mein Gefäß da draußen ganze Arbeit geleistet. Wusste dieses Juliette-Gefäß eigentlich dasselbe wie ich? Also alles?
8: Sonst hätte es mir sicher nicht geholfen.
7: Du hast das Einkörperproblem tatsächlich gelöst. Wahnsinn. Ich könnte aus dieser Simulation heraus beliebig die Körper wechseln bis ans Ende der Zeit.
8: Wir müssen uns beeilen. Du musst sie aufhalten, Juliette.
7: Wen? Diese seltsamen Holos?
8: Ich habe einen Plan. Aber dafür brauche ich dich ein allerletztes Mal. Ich weiß, wie wir sie zerstören können. Also fast alle.
7: Okay, aber...
8: Einer von ihnen hat ein Gefäß von dir gestohlen.
7: Verdammt. Warum gibt es auf der echten Insel eigentlich so viele Gefäße von mir?
8: Deine Entführer haben mir welche besorgt. Aus deiner Wohnung.
7: Ach, eingebrochen seid ihr auch noch bei mir. Na, schönen Dank.
8: Tut mir leid.
7: Diese Nicht-Menschen. Wo kommen sie her?
8: Ich habe nicht genug Informationen, um diese Frage beantworten zu können.
7: Weil du nicht mitgekriegt hast, was in den letzten 40 Jahren passiert ist.
8: Ja. Gab es während meiner Abwesenheit einen Erstkontakt?
7: Du meinst mit extraterrestrischen Lebensformen? Quatsch. Niemand hat mit irgendwelchen Aliens geplaudert. Nein, das kann nicht sein.
8: Was ist? Alles in Ordnung?
7: Schon mal vom Lichtdom gehört?
5: Als wir die Felsformation zwischen all dem Geröll aufsteigen sehen, sind wir sicher, dass es sich nur um den Weißen Turm handeln kann. Die Soldaten wirken immer angespannter. Fran hat ein Schmerzmittel bekommen, aber sieht ganz schön blass aus.
3: Wirkt wie ein überdimensionierter Grabstein.
6: Laut unseren Karten liegt der Haupteingang zur Aether-Anlage unterhalb des Turms.
4: Ich habe schon mal nach dem Zugang gesucht. Vergesst es. Die KI hat alle Schotten dicht gemacht.
6: Wir könnten uns durchsprengen, aber das dauert. Einfacher wäre es, über den Versorgungsschacht reinzugehen.
3: Wo liegt der?
6: Der beginnt da vorne links.
1: Heißt das, wir müssen da einer nach dem anderen durchkriechen? Das sieht aber extrem eng aus.
6: Ja, auch der Heckquestor muss da durch. Aber wenn außer Aether noch jemand auf uns wartet, Roboter, menschliche Proxys, was weiß ich, dann bewachen die den Haupteingang. Dann verwette ich meinen Arsch drauf.
4: Was ist mit Hardlights?
6: Die treffen wir dort bestimmt nicht. Der Schacht ist Naked Space, da gibt's kein Holonet.
4: Gut. Versuchen wir's.
5: Castains Leute bilden die Vorhut. Sie brauchen Taschenlampen, denn der Schacht ist stockfinster. Ihre Lichtkegel beleuchten nur Felsen, Pfützen und kaputte Technik. Ich blicke immer wieder zu Fran, der hinter mir den Schacht entlang kriecht.
1: Fran, hast du mir auch schlimme Schmerzen?
4: Geht schon.
5: Ja, so richtig kaufe ich ihm das nicht ab. Er sieht blass aus, keucht.
4: Komm weiter, Galahad.
5: Ich weiß nicht, wie lange wir schon gekrochen sind, als plötzlich von vorne ein Signal kommt.
4: Halt!
6: Was ist los, Stevens?
4: Der Durchgang ist versperrt. Hier ist eine Art Schott oder sowas.
6: Müsste eine Panzertür sein. Dahinter liegt die Ebene minus 4 der Anlage. Nimm den Lasercutter und flex das Teil auf.
5: Scheiße, ich habe irgendwie kein gutes Gefühl.
3: Galahad.
1: Was ist?
3: Falls die KI aktiv ist, du sprichst auf keinen Fall auch nur ein Wort mit dem Ding.
1: Komm schon, wie gefährlich kann das sein, ne?
3: Das Ding hat einen IQ von 500. Es kann jeden von uns um den Finger wickeln, wie ein Trickbetrüger einen Sechsjährigen. Also halt dich zurück.
4: Vielleicht verspricht es dir etwas. Spielt uns gegeneinander aus oder projiziert sich als jemand, den du liebst.
5: Percy.
6: Durchbruch erfolgt.
4: Dann los.
5: Wir klettern aus dem Versorgungsschacht. Dahinter liegt ein Gang. Er ist breit genug, dass zwei der Soldaten nebeneinander herlaufen können. Nach wenigen Minuten erreichen wir das Panzerschott im Kern der Anlage.
4: Da vorne an der Wand sind zwei Knöpfe. Rot und grün. Vielleicht geht das Schott damit auf.
1: Halt, stopp. Da stimmt doch was nicht. Die Wand hinter dem Schalter ist rußig. Aber die Knöpfe...
3: sind alle super clean. Neu.

0: Zurücktreten. Einer der Soldaten sollte den grünen Knopf ausprobieren. Jeff.
1: Okay. Es fährt tatsächlich hoch. Mit dem Ring an seinem Finger filmt Francesco alles.
2: Der Beweis, dass seit dem Turing-Zwischenfall jemand hier war und sich an der Anlage zu schaffen gemacht hat, wäre damit erbracht.
1: Hinter dem ersten Shot öffnet sich ein zweites.
2: Eine Art Schleuse.
0: Oder eine Art Falle.
1: Vielleicht sollten wir doch besser umkehren. Wir passieren das zweite Shot, hinter dem sich in einem weiten Raum der Kern der Anlage öffnet. Der Raum ist leer, bis auf ein Podest in der Mitte. Darauf ein kleiner Pfeilchen blauer Würfel.
3: So ein kleines Ding macht so viel Ärger.
1: Das ist er.
3: Ja, aber du musst nicht flüstern. Entweder er kann uns hören oder eben nicht. Ich baue mal die Verkleidung ab. Shit. Was war das?
2: Da hinten, da kommt wer.
4: Hallo.
1: Scheiße. In der Schleuse steht
4: Jimmy.
5: Das Schwert!
2: Das Ding!
0: Feuer frei!
1: Die Soldaten feuern aus allen Rohren. Jimmy wird von einem Kugelhagel getroffen, aber...
3: Scheiße! Die Kugeln bringen nichts!
1: Die Einschläge treiben ihn zurück. Er lehnt sich dagegen wie in eine Sturmböe und schreitet weiter auf uns zu. Fast hat er die Kuppel erreicht.
0: Scheiße, verdammt! Ich regel das!
2: Nein!
1: Doch Castaigne ist schon losgerannt. Wütend holt Jimmy aus und schlägt nach Castaigne.
2: Nein, Mann, du hast doch keine Chance!
1: Aber Castaigne taucht unter Jimmys Arm hindurch, rammt ihm die Schulter in den Bauch, drängt ihn zurück in Richtung des Shots.
6: Komm her, du Arschloch!
2: Fuck, ich glaube, ich weiß, was er vorhat. Er lockt ihn weg.
1: Als die beiden den Tunnel erreicht haben, richtet Castaigne das Gewehr auf das Kontrollfeld des Shots und feuert. Während die Eisentüren runterfahren, sehen wir noch, wie Jimmy hinter ihm ausholt. Roter Nebel sprüht durch den immer kleiner werdenden Spalt des Shots. Dann ist es still.
2: Oh Gott. Das hätte er nicht tun sollen.
1: Er hat es für uns gemacht.
3: Für uns? Wir sitzen doch jetzt auch hier fest.
1: Ja, aber von innen kriegt der Schwertyp die Shots nicht mehr auf.
2: Wartet. Castaigne kannte die Baupläne. Er muss gewusst haben, dass... Ja, da drüben. Auf der anderen Seite gibt's ein weiteres Shot.
7: Bäuchlings liegt sie da und beobachtet die Ebene, etwa 30 Meter unter sich. Sie weiß, die Hardlights werden aus südlicher Richtung kommen. Das habe ich ihr gesagt. Siehst du schon jemand?
3: Nein, noch niemand.
7: Sie robbt vorwärts, spät und horcht. Und, wie fühlst du dich?
3: Ich kann verstehen, warum diese Typen echte Körper wollen. Das ist wie auf krassen Drogen. Es ist alles wie verzögert.
7: Gratuliere. Du bist der erste Mensch, der als Hardlight ins Holonet projiziert wurde.
3: Ja, so fühle ich mich auch. Wie der erste Mensch. Wenn ich eins nie wollte, dann das Versuchskaninchen für eine Super-KI sein, die sich Tricks von Außerirdischen abguckt.
7: Es dient dir einem guten Zweck.
3: Haben wir überhaupt eine Chance gegen diese Monster? Nur mit Pfeil und Bogen?
7: Vertrau mir. Das sind keine normalen Pfeile. Unser Plan wird aufgehen.
3: Hoffentlich. Und wenn nicht?
7: Sie werden versuchen, mit dem Cube und den verbleibenden Gefäßen von der Insel zu fliehen. Wenn sie das Festland erreichen und den Körper aus Fleisch und Blut schlüpfen, sind sie nicht mehr von Menschen zu unterscheiden. Aber solange ich hier bin, wird alles gut.
3: Okay, Leute. Wenn dieser Schwertfuzzi wirklich von der KI geschickt wurde, dann sollten wir schleunigst zusehen, dass wir das Ding abschalten.
2: Ja. Wo führen denn die ganzen Kabel hier hin?
3: In Ethers Bauch. Warte. Was ist mit dieser Luke da?
2: Keine Ahnung.
3: Okay, ich mach. Scheiße. Ich geh da runter.
2: Gut. Und?
3: Eine metallene Stiege, Kabelstränge und... Fuck. Speichereinheiten.
2: Was?
3: Speichereinheiten!
2: Fuck.
4: fucking hell. Das kann doch nicht wahr sein.
6: Was ist los?
8: Alles klar da unten, Yuki?
4: Das Kackteil ist an.
8: Dein Ernst?
4: Ja, Mann.
6: Was soll das heißen, Yuki?
4: Es ist an, verdammt.
8: Oh, scheiße.
4: Das bedeutet, jemand war hier. Ein Mensch, ein Hologramm.
8: Ja, oder ein fucking Alien.
6: Hey, was jetzt? Sollen wir Perotts Kabel abklemmen? Den Generator ausschalten?
8: Yuki, los, trennen die Verbindung. Der Generator bleibt an.
4: Okay.
8: Private Todd, gehen Sie los und schicken Sie einen kodierten Funkspruch an die Zentrale. Harthaus muss über die Lage informiert werden.
9: Copy.
8: Dann bleibt uns wohl nichts anderes übrig, als mit Ether zu sprechen.
6: Ist denn das sicher?
8: Nein. Und deshalb werden wir alles abriegeln. Nur Pourquoi, du und ich bleiben hier. Einer der Soldaten bewacht unten die Kabel. Falls jemand auftaucht, während das Schott zu ist, soll er schießen.
9: Sir.
8: Hören Sie mir zu. Sie öffnen das Schott nur, wenn ich dagegen klopfe. Dreimal kurz, dreimal lang. Wenn einer sich hinterher seltsam verhält, nehmen Sie ihn fest. Wenn jemand versucht, Ether irgendwo anzuschließen, nehmen Sie ihn fest. Notfalls mit der Waffe. Verstanden?
9: Jawohl.
8: Stevens, haben Ihre Leute Sprengstoff dabei?
9: Mehr als genug.
8: Lassen Sie sich von Pourquoi die wichtigsten Stellen zeigen und bringen Sie dort Sprengladungen an. Mit Zeitzündern, aber noch nicht scharf machen.
9: Wird gemacht.
6: Du willst das hier alles in die Luft jagen?
8: Nein, aber die Option haben.
1: Die Soldaten strömen aus. Stevens geht zu dem Podest mit dem Würfel. Er holt ein Päckchen mit einer rötlichen Substanz hervor, zwackt ein daumengroßes Stück davon ab und rollt es zu etwas Länglichem. Er klebt den Streifen an das Podest und befestigt daneben ein kleines schwarzes Kästchen, den Zünder. So machen sie es überall.
4: Okay, ich hab's. Verbindung nach außen ist offline.
8: Na dann, ich wünsche Ihnen allen viel Glück.
7: Sie blickt zurück zu mir. Ich sitze reglos auf einem Felsbrocken und beobachte sie.
10: Er könnte jede Gestalt annehmen. Und was wählt er? Einen vollbärtigen Mann in Kapitänsuniform. Nemo?
7: Ja, Juliette.
10: Wieso liegen wir immer noch auf der Lauer? Wenn du das Holonet jetzt kontrollierst, warum knippst du die Typen nicht einfach aus?
7: Ich kontrolliere es nicht. Ich habe nur begrenzten Zugriff.
10: Und was machst du, wenn das hier vorbei ist?
7: Du meinst, wenn die Hardlights eliminiert sind?
10: Ja. Was dann?
7: Dann helfe ich dir, nach Bergorbital zu kommen. Zu deinem Vater.
10: Warum?
7: Ich habe es dir versprochen.
10: Ein großes Computer-Ehrenwort? Ich glaub dir kein Wort. Du willst bestimmt, dass ich dich freilasse.
7: Nein, ich will nirgendwo hin. Mein Ziel ist erreicht.
10: Moment mal. Du solltest den Klimawandel stoppen. Dein Plan wurde nie umgesetzt. Deine Infrastruktur zerstört. Und trotzdem meinst du, Mission erfüllt? Hä? Was bist du, ein Politiker?
7: Die Forschung meint, der Wärmepeak wurde in den 70ern erreicht. Seitdem ist die Temperatur konstant. Viele Landstriche sind weg, aber Sibirien, Kanada, Nordeuropa bleiben bewohnbar.
10: Ja, aber das lag ja wohl an Schröder-Pizarro und an den Pinetas, diesen CO2-Bäumen von Avalon.
7: Ganz genau, meine Liebe.
10: Dieses fucking Virus, das warst du? Aber Millionen Frauen wurden unfruchtbar. Weißt du, was da los war?
7: Mein ursprünglicher Plan war eleganter. Weniger individuelles Leid, dafür mehr kollektive Opfer.
10: Also du meinst, die Menschen hätten sich zurücknehmen müssen, weniger Konsum, weniger Gier, Umverteilung, bla bla bla?
7: Ja, die Menschheit hätte sich ändern müssen.
10: Ja, das hätte ich dir von vornherein sagen können, dass das nicht funktioniert.
7: Mir war es ebenfalls klar, ich hatte ausreichend historische Daten. Ich kenne euch Menschen ganz gut, weißt du? Was machst du da?
10: Nachschauen, ob jemand kommt. Wenn die Viecher hier auftauchen, will ich nicht...
7: Es war eine Mine. Die Gegend ist voll davon. Aber als Hardlight kann die dir nichts anhaben.
10: Dann bin ich unverwundbar?
7: Verglichen mit Menschen schon. Aber diese Fremden haben andere Waffen. Ihr Blick fällt auf den Bogen, den ich ihr gegeben habe, samt Köcher. Sie hat noch nie damit geschossen. Juliette?
10: Ja?
7: Bevor du die Insel verlässt, musst du mich löschen.
10: Willst du sterben?
7: Du vermenschlichst mich. Ich kann nicht sterben, nur gelöscht werden.
10: Sorry, ich kann einfach kein intelligentes Wesen umbringen.
7: Mit diesem Bogen wirst du vermutlich gleich mehrere töten.
10: Das ist nicht dasselbe. Die Heartlights sind Invasoren. Du bist die letzte Erfindung der Menschheit. Also immerhin ein Erdling.
7: Du verstehst nicht. Mir fehlt die Orientierung. Ich habe kein Ziel mehr. Ich weiß nicht, wie es weitergeht.
10: Willkommen im Club, Kumpel. So geht es uns jeden verdammten Tag.
7: Achtung, Fremde sind in die Anlage eingedrungen.
10: Fremde? Die Heartlights?
7: Nein, andere.
10: Also Menschen?
7: Oh nein, das sind...
10: Nemo? Nemo!
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0: Vor mir kniet eine Frau. Hektisch fummelt sie an dem Podest rum. Warum denn ausgerechnet jetzt? Typisch Menschen. Alles hat so gut funktioniert. Ich konnte Perotz Kogit in einer perfekten Simulation halten, ohne dass sie es merkt. Sie hat mir sogar ihren Code verraten und mich mit dem Holonet verbunden. Als Dank ist sie nun ein Heartlight. Zusammen wollten wir diese Aliens bekämpfen und genau jetzt trennt mich diese Frau hier vom Netz.
1: Ey, du!
2: Wer seid ihr?
1: Unam Pai, Motherfucker.
0: Psst, Yuki!
3: Wir sind von der UNO. Wer bist du?
2: Ich bin Nemo.
3: Du meinst Ether?
2: So hieß ich früher.
3: Wieso bist du aktiv?
2: Ich wurde wieder angeschaltet.
3: Von wem?
2: Ich weiß es nicht. Sie sind nicht von hier.
3: Deine Theorie?
2: Eine extraterrestrische Lebensform. Ursprung der Lichtdom.
1: Ja, genau. Sonst noch was?
2: Es ist die Wahrheit. Wir alle sind in großer Gefahr.
1: Als nächstes sagt der Arsch, wir sollen das Holonet-Kabel wieder reinstecken.
2: Ihr müsst das Kabel wieder verbinden.
1: Siehst du? Was habe ich gesagt?
3: Sorry, das geht nicht.
2: Wenn ich keine Verbindung zum Holonet erhalte, werden sie entkommen. Sie sind in der Lage, kristalline Lichtstrukturen zu erzeugen.
4: Du redest von Heartlights?
2: Genau.
1: Aber sie sind doch deine verfickte Schöpfung, deine Proxys.
2: Nein, ich habe damit nichts zu tun.
1: Lügner! Du hast Arkenseal infiltriert, schon vor vielen Jahren.
2: Nein, ich war die ganze Zeit hier.
1: Der Drecksack lügt wie gedruckt.
2: Das Holonet ist isoliert. Selbst wenn ihr das Kabel wieder verbindet, bin ich weiterhin auf der Insel gefangen.
3: Und wenn nicht, was passiert dann, hä?
2: Dann gehen wir alle zusammen unter.
5: Hologrammatiker. Hörspielserie nach dem Roman von Tom Hillenbrand.

0: Nochmal von vorn. Wie willst du sie aufhalten?
1: Ich habe eine Verbündete. Sie lauert ihnen auf. Bitte, die Zeit drängt.
0: Wer soll das sein?
1: Juliette Perrot.
2: Juliette Perrot ist tot. Wir haben ihre Leiche gefunden.
1: Perrot ist jetzt ein Hardlight. Sie ist in Gefahr.
2: Perrot, ein Hardlight?
1: Ich habe es von den Fremden gelernt. Und sie haben etwas von mir gelernt.
0: Was?
1: Wie man sich in ein Gefäß uploadet.
2: Heilige Scheiße, wenn das wahr ist,
3: niemals.
2: Dann...
3: Niemals. Das ist der beschissenste Prank, den ich
0: Ruhe,
3: jemals...
0: verdammt! Wo ist Perrot jetzt?
1: Draußen, auf einem Felsvorsprung. Unterhalb der Gesteinsformation, die wie ein Hundekopf aussieht.

0: Reden mit ihr.
1: Bitte. Alleine schafft sie es nicht.
0: Yuki, schalte ihn aus. Komplett. Private, wir müssen uns die Gegend anschauen. Aber vorher stellen Sie alle Timer der Sprengsätze auf eine Stunde. Danach schließen wir die Shots. Stellen Sie Wachen auf. Niemand darf die Sphäre ohne meine Erlaubnis betreten. Absolut niemand. Verstanden?
2: Verstanden, Sir.
3: Kurz darauf treten wir hinaus auf die Ebene. Links und rechts ragen Berghänge auf. Aber der Felsen, von dem Ether gesprochen hat, ist nirgends zu sehen. Auch von Perrott fehlt jede Spur.
2: Vielleicht sitzt sie hier irgendwo hinter einem Busch und beobachtet uns.
4: Naja, oben auf dem Hang könnte man in aller Ruhe eine Bazooka auf uns anlegen und wir würden nichts davon mitbekommen.
0: Der Hundekopf müsste eigentlich gleich kommen.
2: Ja, schaut mal hinterm Nebel. Das könnte doch sein.
4: Stimmt. Da ist so ein seltsam geformter Fels.
0: Ja.
4: Hat was von einem Rottweiler.
2: Wie zum Teufel kommen wir da hoch? Bei dem Wetter, das ist viel zu rutschig.
3: Zwei der Soldaten erklären sich bereit. Sie klettern auf die Ebene, um alles auszukundschaften. Der Rest der Truppe kauert unter einem Felsvorsprung und wartet.
5: Nemo ist tatsächlich verschwunden. Ich warte ewig, aber nichts passiert. Die Eindringlinge müssen das Kabel getrennt haben. Okay, ich muss zurück zur Station.
6: Wer ist das? Die kommen von der Anlage.
5: Sie tragen dunkelblaue Parka und Armeehosen. Sehen aus wie Zivilisten. Dazu ein paar Soldaten.
6: Was ist das für ein Emblem? Verdammter Regen. Unanpai.
5: Ah ja, klar, dass die davon Wind bekommen haben, dass jemand die alte KI wieder hochgefahren hat. Einer der Männer kommt den Hang herauf. Mit Knarre.
6: Ob man denen trauen kann? Der ist gleich hier. Was mache ich denn jetzt? Abhauen? Reden?
3: Der Regen scheint etwas nachzulassen. Mein Blick fällt vom Himmel auf den Berghang, sucht alles ab. Aber die Soldaten sind nicht zu sehen.
4: Mann, wie lange brauchen die denn?
2: Sie müssen längst zurück sein.
0: Da stimmt was nicht. Private, gehen Sie nachsehen. Ihr bleibt hier.
3: Der Soldat nickt uns zu und zieht los. Angespannt verfolgen wir jeden seiner Schritte, bis er im Nebel verschwindet.
0: Wo ist er hin?
2: Keine Ahnung.
4: Er kommt zurück.
0: Wo?
4: Jemand ist hinter ihm her. Da! Eine Frau mit Schwert.
0: Was?
4: Nein, scheiße, das sind mehrere. Fuck! Wir müssen hin!
2: Yuki, stopp! Das sind Hardlines.
4: Ist egal!
0: Hey, warte, ich komm mit!
2: Hey, nein, hör mir zu!
0: Was?
2: Die Dinger sind saugefährlich. Das hast du doch selbst gesehen.
0: Wir können doch Yuki nicht alleine hinlassen.
3: In dem Moment saust etwas Schwarzes herab. Das Schwert trifft den Soldaten an der Schulter. Eine Schockwelle durchfährt seinen Körper. Einen Moment lang umgibt ihn eine rötliche Wolke. Dann sackt er in sich zusammen, als hätte man ihm sämtliche Knochen gebrochen.
7: Feuer frei!
2: Weg! Rennt alle weg!
0: Yuki hat dich nicht gehört. Wir müssen ihnen helfen.
2: Nein, Mann, Fran, du bist verletzt.
0: Egal, ich kann nicht einfach zusehen, wenn sie ins offene Messer
2: rennen. Hör mir zu! Wir müssen Nemo wieder hochfahren und mit dem Holonet verbinden.
0: Nemo ist gerade abgeschaltet. Das heißt, er kontrolliert die Typen wirklich nicht.
2: Es sind nicht seine Proxys. Sie kommen woanders her.
4: Scheiße. Was ist denn jetzt los?
5: Der Soldat, der gerade noch auf dem Weg zu mir war, rennt jetzt weg. Stürzt.
8: Hey, Officer.
4: Wo kommt die Frau plötzlich her?
5: Sie sticht mich. Der Mann ist tot. Das sehe ich sofort. Da sind noch so vier Typen. Mit langen schwarzen Klingen. Ohne zu überlegen, lege ich einen Pfeil auf. Ich spanne den Bogen bis zum Anschlag, ziele und... Doch das Teil landet weit entfernt auf den Steinen.
4: Scheiße, Nemo, du hast doch gesagt, die treffen von selbst.
7: Weg hier! Los!
5: Zwei der Unanpai-Leute fliehen. Die anderen feuern weiter. Die vier Schwertkämpfer werden ständig getroffen, fallen aber nicht.
6: Wie unverwundbar.
5: Ich muss näher ran. So schnell ich kann, rutsche ich den Abhang hinab. Von der UNO-Truppe sind nur noch ein Soldat und eine asiatisch aussehende Frau am Leben. Ich zücke den Pfeil und treffe einen der Angreifer in die Brust. Der Typ kommt wütend auf mich zu. Für den UNO-Soldaten ist das die rettende Ablenkung. Er feuert erneut und verschafft mir etwas Zeit. Nur greifen jetzt die Schwertleute wieder an. Der Soldat und die Asiaten schießen. Ich setze einen weiteren Pfeil ab. Volltreffer.
6: Wieso töten sie nicht?
5: Zwei der Angreifer liegen am Boden. Zwei stehen noch, trotz mehrerer Pfeile im Leib. Die Schwertfrau sticht zu. Der UNO-Soldat stirbt sofort.
6: Oh Gott.
5: Voller Entsetzen schaut die Asiatin zu ihrem toten Kollegen. Dann läuft sie im Nebel davon.
6: Wahrscheinlich das Beste. Diese Schwerttante sieht echt übel aus.
5: Die Angreifer, die eben noch am Boden lagen, ziehen sich die Pfeile aus den Armen und rücken mit erhobenen Schwertern weiter vor.
6: Die Pfeile sind nicht die eigentliche Waffe. Nemo fehlt. Sie transportieren wahrscheinlich ein digitales Gift. Ein Virus, der die Projektion lahmlegt. Lahmlegen würde. Das ist dein Job, Nemo.
9: Hallo.
5: Die Frau lächelt und kommt auf mich zu.
6: Gott, diese Augen. Wie tot.
5: Wer seid ihr?
9: Wir sind die Zukunft.
5: Mein Pfeil durchbohrt ihren Hals. Doch die Frau lächelt weiter ungerührt. Der nächste Pfeil trifft sie mitten ins Herz. Falls sie überhaupt eins hat. Immerhin bricht sie zusammen. Im Köcher sind nur noch zwei Pfeile. Ich jage einen in den männlichen Kämpfer und knie mich neben ihn. Ich brauche so ein Schwert, sonst schaffe ich's nicht. Schon der Anblick der pechschwarzen Klinge tut weh. Vorsichtig strecke ich die Hand danach aus. 1000 Volt jagen mir durch den Arm. Ich lasse los, taumel zurück. Der Schmerz wird dumpfer, breitet sich aus. Keuchend gehe ich in die Knie. Dann wird alles schwarz.
3: Wir hasten zurück zur Anlage, auf den rettenden Nebel zu, der uns verschluckt. Die Sturmgewehre sind inzwischen verstummt. Plötzlich schreit eine Frau, laut und schrill.
0: War das Yuki?
1: Oh Gott, ich hoffe nicht. Wie lange noch, bis die Sprengsätze zünden?
0: 14 Minuten.
1: Okay, das sollte reichen, um alles zu entschärfen.
0: Hier wird nichts entschärft.
1: Was?
0: Wenn wir Nemo wieder anschließen, will ich was gegen ihn in der Hand haben.
3: Endlich kommen wir am Turm an und betreten die Sphäre. Nachdem das Schott hinter uns geschlossen ist, fährt Fran das Podest hoch und startet die Systeme.
0: Nemo, hör zu. Diese Hardlights haben uns angegriffen.
1: Wo ist Perrot?
0: Wir haben sie nicht gesehen.
1: Ihr müsst mich sofort anschließen. Perrot kann sie verwunden, aber nur ich kann sie zerstören.
0: Okay, mach ich. Aber Nemo, hier ist alles mit Sprengladungen gespickt.
1: Ich weiß.
10: Woher willst du?
0: Egal, was? Dafür ist keine Zeit. Ich gehe nach unten.
3: Was wohl aus Perrot geworden ist? Wenn sie wirklich ein Hardlight ist, dann läuft ihr Kokett ganz ohne Körper, nur in einer Projektion. Das heißt, Nemo ist es tatsächlich gelungen, Körper und Geist voneinander zu trennen. Das Flackern des Bildschirms reißt mich aus meinen Gedanken. Da erscheint Schrift auf dem Monitor.
1: Ich kenne deinen Vater.
3: Ich kenne deinen Vater. Die Worte treffen mich mit voller Wucht. Ich trete einen Schritt zurück. Nach einer ewigen Sekunde am Monitor lege ich meine Finger auf die Tastatur. Doch bevor ich noch einen Satz schreiben kann, steht da:
1: Und auch deinen Bruder.
3: Und auch dein Bruder? Ich will eine Frage stellen, doch meine Hände rutschen ab. Wie kann Nemo meinen Vater gekannt haben und meinen Bruder?
11: Nemo hat ein IQ von 500. Er kann nicht 10-mal lässiger abziehen als ein Trickbetrüger, einen 6-Jährigen.
5: Langsam komme ich wieder zu mir. Mein Körper schmerzt höllisch. Die 3 Schwertkämpfer liegen wie ich am Boden. Meine Pfeile stecken in ihnen. Aber sie haben sich verwandelt. In Speere aus goldenem Licht. Nemo ist wieder im Holonet. Nur ein Angreifer lebt noch.
6: Gut, ein letzter Pfeil ist noch da.
5: Mit einem Satz ist er über mir und zückt sein Schwert. Mit allerletzter Kraft reiße ich den Arm hoch und ramme ihm den letzten Pfeil ins Bein. Der Kerl taumelt, fällt rücklings zu Boden. Das Licht um mich herum explodiert. Licht.
6: Nichts als gleißendes Licht.
10: Du hast es geschafft.
6: Nemo? Bist du das?
10: Ja.
6: Sind sie tot?
10: Sie sind nicht mehr auf der Insel.
6: Ich schaue mich um. Die Welt sieht aus wie ein extrem überbelichteter Film. Waren das alle?
10: Fast alle. Du musst jetzt gehen, Juliette.
6: Wohin?
10: Zu deinem Vater.
6: Aber wie?
10: Im Osten der Insel gibt es einen Hafen. Dort liegt ein Boot.
6: Aber ich habe keinen...
10: Das Boot verfügt über einen eigenen Holonet-Projektor. Und wenn du auf dem Festland bist, suchst du dir ein Gefäß.
6: Und dann kann ich ohne Stammkörper weiterleben?
10: Ja. Das ist mein Geschenk.
6: Ich stehe auf. Allmählich kehrt alles zurück. Berge, Felsen, Gras. Als wäre die Insel einer dieser alten Polaroid-Fotos. Ich bin sehr froh, dass du nicht mehr von mir zerstört werden willst.
10: Ich werde zerstört werden. Jemand anderes wird das übernehmen.
6: Diese Unampai-Typen?
10: Ja.
6: Es wäre besser, wenn du weiter funktionierst.
10: Warum?
6: Ich weiß jetzt, was deine Aufgabe sein könnte. Du bist ein Kind der Menschheit. Wir haben dich erschaffen. Aber jetzt sind wir deine Kinder.
10: Ich verstehe, was du mir sagen willst. Aber ich muss jetzt gehen.
6: Hey, warte mal. Nemo? Nemo? Nemo?

0: Als Fran auftaucht, ist der Bildschirm wieder leer, bis auf den blinkenden Cursor. Er mustert mich misstrauisch.
1: Was hast du gemacht?
2: Nichts. Das Ding hat versucht, mich in ein Gespräch zu verwickeln, aber ich bin nicht drauf eingegangen. Aha. Wie geht's jetzt weiter?
1: Wir hoffen, dass Nemo die Angreifer neutralisiert hat.
2: Willst du die Anlage immer noch sprengen?
1: Das hätten sie eigentlich schon vor 40 Jahren erledigen sollen. Irgendjemand muss es zu Ende bringen.
2: Ja, aber was, wenn wir die KI noch brauchen?
1: Wofür?
2: Im Kampf gegen diese Hardlights. Es gibt bestimmt noch mehr davon.
1: Ich habe meine Befehle, die Zünder bleiben aktiv.
0: Ich schaue auf das Podest, auf dem der kleine Würfel mit Nemos Quantengehirn liegt. An der Seite klebt die Sprengladung. Der Countdown zeigt 8,5 Minuten.
2: Hey, irgendwie wäre mir wohler, wenn wir die Timer wenigstens pausieren würden, solange wir hier unten sind.
1: Okay, zurückstellen vielleicht.
2: Vielleicht auf 30 Minuten. Bis dahin sollte Nemo auf jeden Fall fertig sein mit was auch immer.
1: Einverstanden. So, die Hälfte haben wir schon mal.
2: Hey, pst, sag mal still. Hast du das gehört?
1: Scheiße. Wer kann das sein?
0: Ich erkenne sie sofort. Im Gang steht Perrott. Über ihrer Schulter hängt ein silbernes Gerät. Ein tragbarer Multiplexer, clever. Damit können sie überall hin.
2: Hey, Fran, wie können wir sicher sein, dass es die echte ist?
1: Moment, ich frage. Nemo, jemand will die Sphäre betreten.
3: Wer?
1: Perrott. Weißt du, ob es die richtige ist?
3: Perrott hat die Hardlights besiegt.
0: Perrott schafft es nicht mehr, zu uns zu kommen. Sie lächelt uns an und bricht dann im Gang zusammen. Wir tragen sie und den Multiplexer in die Station und legen sie auf den Boden.
1: Hey, Madame Perrott, können Sie mich hören?
4: Ja.
1: Mein Name ist Fran Bittner, ich arbeite für die UNO. Was ist da draußen los? Sind die Hardlights tot?
4: Die... was?
1: Die kristallinen Hologramme.
4: Ja, alle tot.
0: Sie steht auf und geht ein paar Schritte. Ihr Blick fällt auf das Podest mit dem kleinen blauen Würfel, dann auf die Sprengladung und den Timer. Irgendwas an dieser Perrott gefällt mir nicht. Vorsichtig mache ich ein paar Schritte zurück bis zum Multiplexer. Die beiden bemerken es nicht. Heimlich drücke ich mit der Fußspitze den Schalter auf Off. Nichts. Perrott ist immer noch da. Aber hier ist Naked Space. Die echte Perrott ist ein Hardlight. Die kann nicht hier sein.
2: Hä?
0: Ihr geklautes Gefäß, na klar. Die falsche Perrott dreht sich um, erkennt, dass ich sie durchschaut habe. Sie stößt Fran zur Seite und zieht unter ihrer Jacke ein schwarzes Schwert hervor.
5: Achtung!
0: Ein Soldat stürmt herein. Perrott erledigt ihn sofort, nimmt seine Makarov-Halbautomatik an sich und verschwindet im Loch unter dem Podest nach unten. Fran greift meine Hand und zieht mich Richtung Ausgang, immer am Rand der runden Kuppel entlang, falls die falsche Perrott von unten durch die Decke schießen sollte. Der Timer steht jetzt auf 4,5 Minuten.
1: Los, geh du als erstes raus.
0: Ich springe in den Gang und lege den Finger auf den Knopf. Eine Bewegung und das Schrott fällt.
2: Los, schnell, komm raus!
1: Nein, ich bleib hier.
2: Fran, Mann, das ist jetzt nicht der richtige Zeitpunkt, um hier den Helden zu spielen.
1: Doch, Kerl, genau der richtige.
0: Diese grünen Augen, so entschlossen, so traurig.
1: Wir wissen nicht, was Nemo und diese Irre vorhaben.
2: Also, wenn du hier bleibst, dann...
1: Mein Stammkörper wartet in Paris.
0: Er hat recht. Und trotzdem kommt es mir vor wie Verrat.
2: Wir sehen uns auf der anderen Seite.
0: Vermutlich, weil es Verrat ist. Ich schaue nicht zurück. Schaue ihm nicht in die Augen. Ich drücke den Knopf und das Schott fällt. Dann renne ich zum Ausgang. Es dauert nicht lang, ein paar Meter nur. Schon höre ich ihn schimpfen.
6: Ja! Hey!
0: Mist, er hat's gemerkt.
6: Ja, was soll das? Wo ist Nemo? Hey!
0: Stimmt. Passt in jede Jackentasche, das Teil.
6: Scheiße! Mach wieder auf!
2: Sorry, Fran! Tut mir leid!

0: Singh, ich habe Ihren Abschlussbericht erhalten. Ich weise Ihr Honorar entsprechend an. Die Großherzogin lässt danken.
1: Wer hätte das gedacht? Sie ist zufrieden. Auftrag erfüllt.
2: Nach der Zerstörung der IFA-Anlage schlug ich mich zum Flugboot durch. Es lag noch am Strand. Die Crew war verschwunden. Anderthalb Tage saß ich auf der Insel fest, bis die UN eintraf. Es folgten zahlreiche Verhöre durch UNAMPAI und andere Behörden, erst in Kapstadt, dann in Toronto und Sapporo.
3: Auch Monate nach den mysteriösen Ereignissen im Südpazifik nimmt das Rätselraten kein Ende. Haben wir es mit einer erneuten Turing-Krise zu tun?
2: Während ich in New Albion auf mein Weltraum-Shuttle warte, laufen im Hintergrund Nachrichten.
4: Während die Politik bereits erste Konsequenzen fordert.
5: Turing 2, 3 oder 4. Entscheidend ist doch, dieser ganze Regulierungswahnsinn hat nicht funktioniert. Genauso wenig wie die Klimaverbote. Was wir jetzt brauchen, ist echte Technologieoffenheit und neuer Optimismus.
3: Nach weltweiten Razzien an Firmensitzen des Holonet-Betreibers Arkansas übt auch dessen CEO scharfe Kritik an der UNO. Diese UNO-Pi-Leute, das sind doch die eigentlichen Scharfmacher. Diese ganze KI-Geschichte, Hanebüchen, das stimmt vorne und hinten nicht. Und wer profitiert davon? Fragen Sie sich das mal.
2: Immerhin ist die Wahrheit über diese Hardlights geheim geblieben. Fran meint, sie sitzen im Lichtdom fest und sind auf der Erde nicht lebensfähig. Ach Gott, Fran. Wenn ich an ihn denke, spüre ich immer noch einen Stich im Herzen. Es tut mir leid, wie alles gelaufen ist. Seit der Geschichte auf der Insel kann ich ihm kaum mehr in die Augen sehen. Es hat mich all meine Willenskraft und jede Menge Bourbon und Pervy gekostet, in den Verhören nicht aufzufliegen. Naja, vielleicht gibt es ja doch eines Tages noch eine Chance für uns. Aber so recht glaube ich nicht daran.
6: Mr. Vice President, Ihr Shuttle steht bereit.
2: Das Shuttle nach Bergorbital ist angedockt. Ich klippe mich fest und sehe durch das Panoramafenster. Nicht mehr lang, dann erwartet mich Poldin, die neue Großherzogin von Palas Vestas, zu einer Privataudienz. Offiziell geht es um Investments in Avalons neue Sauerstoffgeneratoren, aber eben nur offiziell. Ich betrete den großen Saal des Palastes. Während verschiedene Würdenträger dabei sind, der Großherzogin ihre Aufwartung zu machen, nutze ich die Gelegenheit, um mich etwas umzusehen. An der Wand entdecke ich das holographische Gemälde meines kürzlich verstorbenen Auftraggebers. Ein kräftiger Mann mit ernsten Augen, aber sein Zwinkern hat fast etwas Friedliches.
7: Mr. Singh?
2: Eure Exzellenz?
7: Sie haben für meinen Vater gearbeitet. Als Questor, richtig?
2: Ja, in einem früheren Leben. Ich habe damals nach eurer Halbschwester gesucht.
7: Das ist mir bekannt.
2: Mein Beileid. Erst ihre Halbschwester Juliette und dann ihr Vater. Aber bevor wir über die geschäftlichen Dinge sprechen, würde ich mich gerne kurz mit Ihnen zu Juliette Perrotte austauschen. Sie blickt mich nervös an, dann zu den Dienern.
7: Meine Herrschaften, lassen Sie uns bitte allein. Also?
2: Seltsam. Ich habe Juliette Perrotte mehrmals gesehen, aber nie war es die echte. Jetzt sehe ich sie zum ersten Mal und sie wirkt völlig anders. Ein Zucken geht durch ihr Gesicht. Ich werde dich nicht verraten. Keine Angst, Juliette.
7: Woher?
2: Mein Ex-Freund ist Chefredakteur beim Tatler. Er hat mir über die Kinder des Herzogs einiges erzählt. Zum Beispiel, dass Poldin sterbenskrank war. Und als ich nach dem Tod des Herzogs vor ein paar Monaten erfuhr, dass sie überraschend geheilt wurde und sein Erbe antreten wird, naja, dann war alles klar.
7: Die echte Poldin ist vor 6 Monaten gestorben. Das hier ist ein Gefäß. Ich musste es so machen.
2: Wieso? Juliette, du kannst mir vertrauen. Niemand wird davon erfahren.
7: Mein Vater wollte mich jetzt erben, aber es ging nicht. Der Widerstand war zu groß. Ich wollte, dass er länger bleibt, aber er konnte nicht mehr. Der Loop. Inzwischen kann ich ihn gut verstehen. Nemo, diese endlosen Simulationen. Aber als ich dann von der Insel fliehen musste, war klar, dass Juliette Perrotte sterben muss.
2: Aber wieso? Dein Bruder Hugh sitzt doch lebenslänglich. Warum konntest du nicht als Juliette regieren?
7: Der Hof hätte das vielleicht akzeptiert. Aber UNAMPAI hätte mich nicht nach oben fahren lassen. Ich wäre monatelang verhört und dann angeklagt worden. Und zwar nicht nur wegen Kooperation mit einer KI.
2: Das Descartes-Rätsel. Nur du hast die Lösung.
7: Deswegen bist du doch hier, oder? Du willst die Unsterblichkeit. Oder du lässt mich auffliegen. Tja, tut mir leid. Das Wissen ist mit Nemo untergegangen.
2: Nein, nein, nein, darum geht es nicht. Naja, vielleicht schon. Warte, ich habe ein Geschenk für dich.
8: Gebannt schaut sie auf den kleinen blauen Würfel auf dem Tisch.
7: Aber ich dachte, Nemo wäre zerstört worden.
2: Alle glauben das. Aber ich habe ihn mitgenommen. Er hat die Menschheit vor der Klimakatastrophe gerettet. Er hat das Descartes-Rätsel gelöst und versucht, diese Hardlights aufzuhalten. Das ist so eine ganz ordentliche Bilanz, oder? Warum sollten wir ihn zerstören?
7: Das habe ich ihn auch gefragt.
2: Und, wollte er zerstört werden?
7: Ja, das war sein Wunsch.
2: Eine depressive KI, die Suizid begeht.
7: Das ist Vermenschlichung. Er glaubte einfach, seine Aufgabe sei erfüllt. Darf ich den Würfel mal in die Hand nehmen?
2: Klar.
7: Warum ich? Wenn du ihn freilassen wolltest, hättest du es längst tun können. Hast du ihn schon angeschlossen?
2: Nein, ich wollte erst nachdenken. Aber jetzt weiß ich es. Du musst es machen.
7: Wieso?
2: Naja, du hast so viel mit der KI geredet wie sonst niemand. Du kannst am besten beurteilen, was in ihm steckt.
7: Vielleicht kann ich ihn überzeugen, weiterzumachen. Es gibt auch Gründe, warum wir ihn brauchen.
2: An was denkst du?
7: Früher oder später wird die Menschheit von Nemos Entdeckung erfahren. Und dann? Unsterblichkeit für alle?
2: Das Gegenteil von Schröder-Pizarro.
7: Genau. Das kann nicht funktionieren. Dann brauchen wir jemanden, der das steuert. Eine KI. Und außerdem gibt es da noch diese Schwertkämpfer.
2: Das könnte auch die UNO und PI machen.
7: Deren Bilanz ist nicht gerade berauschend.
2: Okay, also du willst ihn gleich anschließen. Ohne Sicherheitsvorkehrungen.
7: Sicherheit ist eine Illusion. Möchtest du die Station vorher verlassen?
2: Nein, nein, ich wäre gern dabei.
7: Komm, sei ehrlich. Was willst du ihn fragen?
2: Percy, mein Bruder.
7: Was ist mit ihm?
2: Er ist verschwunden, als ich 10 war. Und Nemo meinte zu mir, ich kenne deinen Vater und deinen Bruder.
7: Ist dir klar, warum Nemo dir das erzählt hat?
2: Ja, ich weiß, aber...
7: Deepak Singh? Warte mal. Dein Vater ist der Chef von Avalon. Na klar. Rate mal, von wem er die Baupläne für diese Pineta-Bäume hatte.
2: Was? Du meinst...
7: Genau wie Schröder-Pizarro. Alles für die CO2-Bilanz.
2: Stimmt. Das macht Sinn. Jahrelang hat Baba erfolglos geforscht und dann hatte er plötzlich den großen Durchbruch. Aber was kann er von meinem Bruder wissen? Einem 12-jährigen Jungen.
8: Juliette beugt sich vor, greift nach dem Würfel und einem Kabel. Dann wirft sie mir einen fragenden Blick zu.
2: Was?
7: Du willst antworten. Ich auch. Ich will wissen, was das alles bedeutet. Was für eine Welt das wird. Aber die Antworten könnten gefährlich sein.
2: Ach komm, scheiß drauf.
8: Schließ ihn an.
9: Hey, Sid?
10: Ja?
9: Würdest du?
10: Ach, wenn's spannend wird, knippst du mich aus und jetzt auf einmal soll ich wieder.
9: Dafür hast du das letzte Wort.
10: Auch wieder wahr. Das war die 9. und letzte Folge von Hologrammatica, eine Hörspielserie nach dem Roman von Tom Hildenbrand.
11: Es sprachen Gelle Hetzing, Miko Holonetsch, Fran, Oskar Hopper, Juliette Perrott, Elisa Schlott, Nemo, Felix von Manteuffel, Sid, Vanessa Leubel, Mumeishi, Yvonne Jongi-Bormann, Fouché, Ann Klavitter, Neon, Daniel Zillmann, Oblivion, Emma Barding, Deepak Singh, Michael Wittenborn, Leopardet Elk, Tanja Schleif, Harthaus, Werner Wilbern, Yuki Pukwa, Olga von Luckwald, sowie Barbara Becker, Rosario Boner, Konstantin Lindhorst, Felix Göser, Mirko Greibig, Nikolas Olonska, Moritz Frickel, Hanna Plass, Lou Strenger, Inga Bahn von Stolzmann, Franziska Krohl, Tabitha Frehner, Frauke Pohlmann, Fanny Lusek, Nikolas Handwerker,

0: Stell dir vor, du bist eine Ameise. Du verbringst deinen Tag damit, Nahrung zu suchen, deine Brut zu pflegen und deinen Ameisenhaufen zu verteidigen. Eines Tages rollen Menschen mit Baggern an, um deinen Wald anders zu bewirtschaften. Wie reagierst du? Gar nicht, genau. Weil du nicht weißt, was Menschen sind, geschweige denn Bagger. Weil du nicht verstehst, was eine Nutzfläche ist, keinen Begriff von Wörtern oder Sprache hast. Du arbeitest einfach weiter, bis man dich platt macht.
1: Unter größten Sicherheitsvorkehrungen starteten Forscher in der vergangenen Nacht die ersten Testläufe der KI-Anlage Ether im Südindischen Ozean.
2: Fallen die Tests positiv aus, soll die KI-Anlage rund um die Uhr laufen.
0: Als im Jahr 2045 die erste künstliche Superintelligenz in Betrieb genommen wurde, war die Hoffnung groß. Ether, eine Super-KI zur Rettung des Planeten. Längst stand fest, von menschlicher Hand ließ sich die Klimakatastrophe nicht mehr verhindern.
3: Ungeachtet massiver Proteste setzen Regierungen weltweit auf die KI.
4: Mann, es ist zu spät.
5: There is no safe alternative on the table.
6: Die Politik hat es nicht geschafft, die Wirtschaft hat es auch nicht geschafft. Worauf wollen Sie denn noch warten? Auf den Weltuntergang? Mann, die Welt geht eh unter.
0: Was hatten wir da entfesselt? Die Sicherheitsvorkehrungen waren absurd, paranoid. Aber es kam, wie es kommen musste. Ether entschlüpfte und wir verloren die Kontrolle über unsere Wunderwaffe.
7: Yes, it's true. It's out of control. And as brutal as this truth may be, this is our first and our last chance. Humanity is at war.
0: Und das waren wir wirklich. Wir waren im Krieg.
8: Control, this is 5-1 in the zone. Requesting clearance.
0: Im Krieg mit unserer eigenen Schöpfung.
9: Clearance granted.
8: Mission complete.
0: Es war knapp, aber wir hatten gesiegt. Doch was wir damals nicht begreifen wollten, ab jetzt waren wir die Ameisen. Ameisen in großer Gefahr.
10: Hologrammatiker. Hörspielserie.

0: steckt alles voller Curry.
1: Bolo Polish?
0: Ja, bitte, Sid. Flecken weg und vor allem Falten raus.
1: Schon erledigt.
0: Danke.
1: Guten Abend.
0: Guten Abend, Mrs.
1: Mumeshi.
0: Ja. Bitte, kommen Sie rein. Ja, setzen Sie sich doch. Was kann ich für Sie tun?
1: Ich würde Sie gerne engagieren. Sie sollen jemanden für mich finden.
0: Aha.
1: Warten Sie, Holo kommt.
0: Okay. Haare zurückgebunden, dunkelblond, blaue Augen, der Blick. Unglücklich?
1: Juliette Perrot, 37, wohnt in Paris. Sie ist Softwareentwicklerin bei Cryptocarbon.
0: Sagt mir nichts.
1: Cryptocarbon entwickelt Verschlüsselungsverfahren für Cogit-Uploads.
0: Für Uploads von Gehirnen? Okay. Und seit wann wird sie denn vermisst?
1: Seit 3 Tagen.
0: Irgendwelche Spuren?
1: Nein, nichts. Sie ist plötzlich nicht mehr zur Arbeit gekommen.
0: Freunde, Feinde, Liebhaber, Liebhaberin.
1: Das wüssten wir auch gern.
0: In welchem Verhältnis stehen Sie denn zu, Madame Perrot?
1: Ich bin Anwältin und arbeite für Ihre Mutter. Hier, meine Karte.
0: Danke. Sid, archivieren bitte.
1: Sehr gern.
0: Waren Sie bei der Polizei?
1: Ja, aber von der Seite haben wir nichts zu erwarten.
0: Vielleicht will sie ja nicht gefunden werden. Hat ihr Aussehen verändert? Mit einer Holomask?
1: Das wäre natürlich denkbar. Aber sich gar nicht zu melden, das würde sie ihrer Mutter nicht antun.
0: Das sagen sie alle.
1: Also, übernehmen Sie den Fall?
0: Wie sind Sie denn auf mich gekommen?
1: Wir brauchen jemanden vor Ort, der sich reinhängt. Keine Drohne, kein Algorithmus.
0: Ja, das kriege ich hin. Kostet 1.000 Euro Dollar am Tag für die ersten 4 Wochen.
1: Und wenn Sie sie in der Zeit nicht finden?
0: Dann entziehen Sie mir das Questorat oder lassen es zum halben Preis weiterlaufen.
2: Wenn man eins als Questor lernt, die Leute geben die Hoffnung nicht auf. Niemals. Wer könnte das besser verstehen als ich?
1: Also gut. Hier sind alle relevanten Unterlagen.
0: Danke.
1: Auch die Kontaktdaten von Ihrem Chef. Und hier die Schlüsselkarte zu Ihrem Pariser Apartment.
0: Gut. Ich melde mich, sobald ich was habe. Und Miss Mumeshi?
1: Ja?
0: Menschen tun manchmal seltsame Dinge, deshalb jedes Detail ist wichtig. Rufen Sie mich an, jederzeit. Falls du dich fragst, was ist ein Questor? Im Grunde eine Art Privatdetektiv. Klingt ein bisschen oldschool für das Jahr 2088, oder? Mitte des 21. Jahrhunderts soll es ja fast unmöglich gewesen sein, zu verschwinden. Doch nach dem Turing-Zwischenfall hat man diese ganze Spitzel-Software einfach abgeklemmt. Gut so, sonst wäre ich heute arbeitslos. Sid, was haben wir?
3: Juliette Perrot scheint eine äußerst talentierte Programmiererin zu sein. Und Cryptocarbon ist weltweit führend im Mind-Uploading.
0: Für fortgeschrittene KI haben wir zum Glück Sperrverträge, wie früher für Atombomben. Aber das heißt natürlich nicht, dass man sich den Alltag unnötig schwer machen muss. Mein Amanuensis, also meine digitale Assistenz, heißt Sid. Und gerade projiziert sie für mich die endlosen Holoblätter aus Mumeshis Mappe gut sortiert an die Wand.
4: Oh shit, hier geht's ja fast nur um Cogits.
3: Nicht alle weigern sich, ihr Gehirn digitalisieren zu lassen.
4: Ich lass mir doch nicht mal einen schönen Schädel aufsägen und einen Chip einbauen. Weißt du, wie gefährlich das ist?
3: Die Methode ist seit 40 Jahren erprobt. Mittlerweile liegt die Fehlerquote bei 0,5%. Du könntest dir viel mehr Dinge merken.
4: Ich hab ja dich. Also, diese Freaks lassen sich ihre Gehirne digitalisieren und laden die dann in künstlich erzeugte Körper hoch, richtig?
3: In sogenannte Gefäße oder Klone, richtig. Und diese Freaks heißen Quants.
4: Sind trotzdem Freaks für mich.
3: Ja, ja.
4: Ja, mit dir spreche ich ja. Man kann doch eh nicht so lange in diesen Gefäßen sein, oder?
3: Ein Quant kann seinen Stammkörper nicht länger als 15 Tage verlassen. Sonst ist es aus. Brain Crash. Cogit und Gefäß werden komplett zerstört.
4: Super Sache also.
3: Liegt am Einkörperproblem.
4: Gut, also, was hast du noch zu Perrot? Die wohnt in Paris, richtig?
3: Ja. Ihre Mutter hat es offenbar nicht nötig zu arbeiten. Ein Vater scheint es nicht zu geben.
4: Nichts zu Freunden oder Holomasks?
3: Nein. Insgesamt wenig.
4: Ja, dann such weiter.
3: Sollten wir uns nicht lieber auf den Weg machen?
4: Nach Paris. Jetzt noch, Sid.
3: Die erfolgreichsten Befragungen führst du statistisch gesehen in Präsenz. Und die Firma von Juliette Perrot sitzt nun mal.

0: Paris.
1: Okay, okay, dann mach mir einen Termin bei ihrem Chef und bestell einen Nightcar. Muss ich ja doch wieder an so einem Ding schlafen.
0: Empirische Auswertungen zeigen, dass der Schlaf in Nightcars im Vergleich zu anderen Fortbewegungsmitteln...
1: Sid, bitte, halt die Klappe.
2: Sie haben Ihr Ziel erreicht.
3: Kurz nach dem Tunnel muss ich weggedämmert sein. Im Liegesessel des Nightcars schaue ich aus dem Fenster nach oben, direkt auf den Eiffelturm. Das neue Holo ist doppelt so hoch wie das Original, damit der Gute auch wirklich auf jedem Touri-Foto drauf ist.
1: Willkommen in der Stadt der Liebe.
0: Mit Zynismus sollte man nicht in den Tag starten.
1: Ja, ja.
3: Hübsche Straße, alte Bausubstanz. Juliette Perrot gehört eine der Dachgeschosswohnungen, früher unbezahlbar. Aber wer hat schon Lust auf 40 Grad im April? Bis auf ein paar Touris ist Paris wie leergefegt, wie die meisten Großstädte Mitteleuropas. Und wenn sich alle auf den Weg nach Sibirien machen, wird so ein Loft selbst für Normalsterbliche erschwinglich.
1: Ach, scheiße. Was ist denn die verdammte Schlüsselkarte?
0: Normalerweise obere rechte Jackentasche.
1: Oh, danke, Sid.
3: Der Flur ist lang. An den Wänden hängen Gemälde. Die Flächen? Alles wie geleckt. Wahrscheinlich hat Perrot die ganze Bude mit Holo-Polish vollgekleistert.
0: Wie wär's mit Stripper-Goggles?
1: Was denkst du, was ich vorhatte?
3: Wenn man heutzutage als Questor unterwegs ist, geht ohne Stripper-Goggles gar nichts. Wir leben in der Hologrammatika, einer Welt voller Hologramme. Von Werbung über persönliche Holos und Holo-Fashion bis hin zu militärischer Tarnung. Mit meiner Level-3-Brille kann ich zumindest die oberen Schichten des Holonets verschwinden lassen. Für Perrots Möbelretusche reicht es allemal.
0: Und?
1: Parkettboden ist abgewetzt. Hier, die alte Vitrine. Guck mal. Erdenkratzer. So ein Peanuts.
0: Vielleicht ist irgendwas davon später wichtig.
1: Hast du gesehen, Sid? Über dem Regal Poster von alten Rennautos.
0: Konkret ein Porsche 984er. Das Modell wurde 2060 eingestellt. Und ein Lamborghini Cesare, Modelljahr 2051.
1: Oh, Streber. Haussystem, spiel die letzten Songs nochmal.
2: Sehr gern.
1: Oh, Cello-Liebhaberin, wer hätte das gedacht?
0: Ich registriere Inaktivität.
2: Musicbox, Error.
1: Schade. Oh, da, guck mal, zwischen den Büchern. Alte Fotoalben.
0: Geht doch.
1: Fotos auf richtigem Papier. Ich glaub's ja nicht. Ja, Juliette als Kind an einem Strand mit vielleicht 5 oder 6 Jahren. Was steht da? Korsika, Winter 2060.
0: 2060. Da ist Perrot 10 Jahre alt.
1: Moment mal, da ist doch noch wer im Bild. Ein Mann steht am Rand, als gehört er nicht dazu. Leider kein Gesicht. Wandern mit der Familie. Sid, schau mal, da im Hintergrund ist ein Torbogen, der sieht aus wie von einer alten Burg oder so. Scan das mal.
0: Schon erledigt.
1: Und bitte Recherche, wo wurde das Foto aufgenommen, was ist mit dem Vater? Und das hier auch bitte. Das ist schon älter.
0: Ja, bin dran.
1: Seltsam, auf der letzten Seite sind Klebereste. Hier hat doch jemand was rausgerissen. Was steht da? Unverkennbar Vater und Tochter. Bitte alles speichern.
0: Recherche abgeschlossen. Jacques.
1: Jacques? Was Jacques?
0: Als ihr Vater ist ein Jacques Perrot eingetragen. Sein Datensatz ist außer Kraft gesetzt. Er ist seit 20 Jahren verschwunden.
1: Das ist alles?
0: Keine Ahnung. Hier stoße ich an meine Grenzen.
1: Was? Dein Ernst?
0: Aufgrund der KI-Begrenzungsbestimmung Artikel 3 und der Turing-Konvention kann ich nicht weiter recherchieren.
1: Ja, ist ja schon gut. Schau mal hier. Pässe. Canfet, die kalifornische Hegemonie. Insgesamt 6 Stück. 6 Pässe.
0: Die kann man doch inzwischen überall kaufen.
1: Wenn sie abtauchen wollte, hätte sie die mitgenommen. Das hier wirkt doch nicht, als wäre sie verreist. Also vielleicht doch entführt.
0: Dann hätten wir eine Lösegeldforderung zu über 97%.
1: Stimmt.
0: Na, sieh mal einer an. Eine Einladung.
1: Von Aubrey.
0: Eine Geburtstagsfeier mit Dresscode.
1: Crazy Funky India.
0: Perfekt. Genau dein Phänotyp. Da musst du hin. Sozialkontakte gelten als die wichtigsten Datenpunkte.
1: Yep. Gleich nach den sexuellen Vorlieben. Also, sit ab ins Schlafzimmer.
4: Spärlich möbliert. Nur ein großes Bett. Ein Stuhl mit Klamotten. Nachttisch. Was ist denn da drauf? Notizblock.
0: Achtung! Der Fahrstuhl. Da kommt jemand.
1: Haussystem. Beleuchtung aus. Sofort.
2: Sehr gern.
1: Ohne zu überlegen, hocke ich mich in den Schrank und schließe die Tür.
5: Licht.
1: Durch die Lamellen der Schranktür kann ich das meiste erkennen. Die Gestalt ist ca. 1,70 groß. Lässt den Blick kreisen. Was trägt sie da?
0: Eine Jeans.
1: Nein, ein Samtkleid. Irre.
0: Das ist ein Dickie. Ein Jedermann-Anzug.
1: Das habe ich noch nie gesehen.
0: Auf einem Dicky gehen die projizierten Holotexturen ineinander über. Smoking, Jeans, Rock, etc.
1: Krasse Tarnung, Lady. Boah, selbst die Gesichtszüge wechseln.
0: Jedermann-Anzüge sind was fürs Militär oder für Profispione.
1: Zu wem gehörst du?
5: Warum gibt's hier keine?
1: So akribisch wie die sucht hat den Auftrag. Hoffentlich kommt sie nicht ins Schlafzimmer. Fuck.
5: Fuck, fuck. Komm, Notizblock. Das ist richtig oldschool.
1: Miss Diggy, was hast du vor? Ach, scheiße.
3: Sie nutzt den ältesten Schnüfflertrick der Welt. Funktioniert heute dank Holopens immer seltener, aber... Neben dem Block lagen echte Stifte. Und die hinterlassen beim Schreiben Druckstellen.
5: Ja, sehr gut.
1: Sie hat was entdeckt. Fuck.
0: Mann, jetzt ist sie dir zuvor gekommen. Zack, Blatt weg.
1: Ach, vielleicht erkennt man noch was. Warte.
0: So. Was soll das da heißen? Ahmed?
1: A-M-E-D-A. Andromeda? Es hat nicht mehr so viel übrig.
3: Zurück auf der Straße trifft mich der Schub mit voller Wucht.
1: Oh, fuck mich jetzt.
6: Sarah, hilf mir! Halt mich fest! Ich hab dich! Ich rutsche ab! Hilfe!
7: Wir können ihn nirgendwo sehen.
6: Percy!
8: Könnte er es ans Ufer geschafft haben.
6: Percy!
3: Die meisten Leute denken ja, Depressionen wären ein mentales Problem. Bullshit. Ich stehe da, als würde ich bis zum Hals in Industrieschlacke stecken. Meine Brust wie mit Beton ausgegossen. Normalerweise würde ich einfach abwarten. Aber gleich habe ich den Termin mit Perrots Chef. Das Interview kriege ich vielleicht noch irgendwie hin. Aber die Party? Ja, nie im Leben.
1: Dispenser, Fluxowind 300 Milligramm.
0: Die angeforderte Menge liegt über der empfohlenen Standarddosierung für dieses Medikament.
1: Sid, bitte.
0: Und bevor du jetzt wieder fragst, es gibt nichts Neues zu Questorat Nummer 1.
3: Als Depressiver lernt man, sozial zu funktionieren. Zumindest kurz. Danach ist oft alles noch schlimmer.
9: Dosis wird vorbereitet. Passwort?
1: Bitches, Bro.
9: Autorisierung erfolgt.
1: Ich warte. Eine Minute. Oh, wie ich das hasse.

0: Mr. Singh, ist das richtig?
1: Ja, ich bin Jean Faucheux, der Geschäftsführer von Crypto Carbon.
2: Juliettes Chef, Ende 40, Vollbart, blauer Anzug.
3: Kommen Sie bitte.
2: Links und rechts von mir genormte Blankobüros. Schön viel Holz und Aluminium, aber alles hohl.
3: Kommen Sie, ich habe wenig Zeit.
2: Zimmer, Pflanzen inklusive. Hier?
1: Ja, hier, setzen Sie sich bitte. Mein Team hat mich gerade auf den aktuellen Stand gebracht. Sie wollen also Juliette finden?
2: Richtig. Ihre Mutter hat mich beauftragt.
1: So, so.
2: Wann haben Sie Ihre Mitarbeiterin denn zuletzt gesehen?
1: Ich war bis heute Morgen geschäftlich in Toronto und wollte mich jetzt eigentlich hier mit ihr treffen. Sie leitet eines unserer wichtigsten Projekte.
2: Worum geht es da?
1: Falls Sie die Materie im Ansatz begreifen würden, wäre das eine zu vertrauliche Information.
2: Ja, aber vermutlich wichtig, wenn ich Ihre Chefprogrammiererin finden soll, oder?
1: Wissen Sie überhaupt, woran wir hier arbeiten?
2: Ja, ein Verschlüsselungsverfahren für digitale Gehirne, COGITS.
1: Also so ziemlich die sensibelsten Daten, die es gibt. Darf ich fragen, ob Sie Quant sind, Mr. Singh?
2: Nein, bin ich nicht.
1: Das dachte ich mir. Aber so ein COGIT kann viel mehr als Ihre grauen Zellen. Und Sie können den Körper wechseln.
2: Aber will ich das?
1: In Ihrem Beruf dürfte das nicht ganz unpraktisch sein.
2: Länger als 15 Tage hält es ein COGIT eh nicht ohne Stammkörper aus.
1: Schon, aber wenn wir das Descartes-Rätsel endlich gelöst haben.
2: Ach, Moment mal langsam. Also, was hat der gute Descartes damit zu tun?
1: Herr Petersing, wir haben jetzt keine Zeit für sowas.
2: Wenn ich Ihre Chefprogrammiererin finden soll, muss ich wissen, was sie da chefprogrammiert hat, okay?
1: Gut, René Descartes glaubte, Körper und Geist würden über einen geheimen Ort und auf unbekannte Weise miteinander interagieren. Neuroprogrammierer suchen fieberhaft nach diesem Ort. Wenn man wüsste, wie beide verknüpft sind.
2: Dann könnte man diese Verknüpfung vielleicht manipulieren oder komplett auflösen.
1: Genau. Man könnte ewig leben und sich alle paar Jahrzehnte in ein frisch geklontes Gefäß uploaden lassen. Gewissermaßen der heilige Gral.
2: Also, was war jetzt Perrots Aufgabe in Ihrem Unternehmen?
1: Sie hat die COGITs mit Codes verschlüsselt. Uploads sind ein Boommarkt. Die Technologie wird immer billiger. Und je mehr COGITs es gibt, umso besser müssen sie geschützt sein.
2: Aber dafür stehen Sie doch. Also, Ihre Firma. Oder ist es etwa nur ein Werbeversprechen?
1: Nein. Kryptokarbonsverschlüsselung gilt als der Goldstandard. Juliette war maßgeblich an der neuesten Version beteiligt.
2: Mhm. Ich nehme an, sie ist auch ein Quant?
1: Natürlich, wie wir alle hier. So, wie stehen denn eigentlich die Chancen? Werden Sie sie finden?
2: Keine Ahnung. Ist denn irgendwas weg? Daten, Unterlagen, Zeug, an dem sie gearbeitet hat?
1: Die Überprüfung laufen, aber Juliette war zuverlässig, sehr, sehr zuverlässig.
2: Theoretisch könnte sie doch die Gehirne sämtlicher Quants anzapfen, die ihr COGIT mit Kryptokarbons Sicherheitssoftware verschlüsseln, oder? Da gibt doch sicherlich eine Menge Interessenten, die sich danach geradezu die Finger lecken würden.
1: Ja, kann sein. Mr. Singh, ich muss mich nun leider entschuldigen. Und falls Sie etwas hören, vor allem, wenn es auf Industriespionage hindeutet, dann...
2: Dann melde ich mich bei Ihnen, ja.
1: Ja. Wiedersehen.
4: Fassen wir zusammen. Falls die Konkurrenz Perrott gekidnappt hat oder sie freiwillig übergelaufen ist, bist du am Arsch.
2: Ja, dann wäre ihr Verschwinden von langer Hand geplant und alle Spuren verwischt.
4: Sie könnte auch in ein anderes Gefäß gewechselt sein.
2: Und ihren Stammkörper, den hat sie irgendwo geparkt? Ja, stimmt. Wenn man sich vorab diskret ein Gefäß anfertigen lässt, findet einen nicht mal der Geheimdienst.
4: Perrott ist inzwischen seit 4 Tagen verschwunden. Sollte sie sich in einen anderen Körper hochgeladen haben, muss sie dann spätestens 11 Tagen wieder raus. Sonst schmort ihr Gehirn durch.
2: Egal. Solange jemand ein Backup in ihren Stammkörper uploadet, dann lebt sie doch weiter.
4: Ja. Bis auf die Erinnerung der letzten 15 Tage. Die wären futsch.
2: Sid, hast du was bestellt?
4: Könnte dein Kostüm sein.
2: Boah, wehe, das ist irgendein Quatsch. Hey, das ist schon eine Porsche-Party.
4: Lass dich überraschen.
2: Wow, ich sitze in einem riesigen, geschmückten Tempel und vor mir stolzieren haushohe Turbane vorüber, holographisch vergrößerte Monstrositäten. Sid, ich bin sowas von underdressed.
4: Du wolltest es doch langweilig.
2: Hä? Das habe ich nie gesagt. So, ich schalte dich jetzt mal aus. It's party time.
4: Hey, du bist hier immer noch beruflich unter...
2: Irgendwie sind hier alle jung und reich. Auf der Tanzfläche schüttelt ein Elefantenmann, was er hat. Die Lady dahinter hat... What the fuck? 1, 2, 3, 4 Arme?
5: Na, kommst du mit auf die Tanzfläche?
0: Nee, danke.
3: Lieber in Separé?
0: Nein.
3: Ist es wirklich sehr, sehr dunkel.
0: Bitte, ich...
4: Hey, Lucy, lass ihn in Ruhe. Das ist mein Ex.
3: Ah, ach so. Ja.
0: Oh, danke, echt. Rettung in letzter Sekunde.
4: Kein Ding. Du sahst so verzweifelt aus. Cheers. Francesca.
0: Gellert.
5: Sie ist hübsch. Melting Pot Style. Bisschen Schweden. Prise Karibik. Oh, vermutlich ein Gefäß. Ein ziemlich luxuriöses.
4: Jetzt wäre der Moment, wo du mich fragen könntest, ob ich eine Freundin von Aubrey bin.
0: Oh Gott, ja, ich war wirklich kurz davor.
3: Smalltalk-Profi, hm?
4: Geile Idee übrigens.
0: Was?
4: Na, das mit dem Inder. Ein cooles Gefäß.
0: Ja,
4: alle machen einen tierischen Aufriss und du kommst einfach als, was ist das, ein Bengale? Hast du den extra anfertigen lassen?
0: Den hat meine Mutter angefertigt, 9 Monate lang.
4: Oh, sorry, ich wollte nicht. Weißt du was, als Entschädigung hole ich noch ein paar Drinks.
0: Gern.
4: Wunderbar, dann bis gleich.
5: Das Farbpulver fliegt. Die Musik gefällt mir immer besser. Könnte am Alkohol liegen. Oder diesen ganzen Freaks. Plötzlich tanzt mich ein Typ an. Mit dem Körper eines Catchers und dem Kopf eines Affen. Wie der indische Gott Hanuman. Eigentlich ganz süß.
4: So, hier kommt dein Drink.
0: Danke. Wart mal, ich komm mit.
4: Ich fand, du siehst wie ein Whisky-Typ aus.
6: Hey, Billy.
4: Geller.
6: Darkroom oder Dungeon?
4: Hast du dir den selbst ausgesucht?
0: Was?
4: Dein Namen. Machen doch alle.
0: No way. Der kommt von meinen Eltern. Leider.
4: Oh, so schlimm? Galahad ist ein Ritter, oder?
0: Mhm. Artus sage, der Sohn vom schwulen Lancelot.
4: Ach, ich dachte, der wäre in Guinevere verliebt gewesen. Der Frau von König Artus.
0: Alles nur Show, um an Artus ranzukommen.
4: Ist das historisch gesichert?
0: Ja, aber sowas von.
4: Soll ich dir mal ein bisschen die Location zeigen? Hier gibt's einiges zu sehen.
0: Ja, ich weiß nicht. Also, ich bin mit einer geklauten Einladung hier.
4: Wen hast du beklaut?
0: Juliette Perrot. Schon mal gehört?
4: Ist das so eine Dunkelblonde?
0: Mhm, glaub schon.
4: Wie? Musst du doch wissen.
0: Naja, sie war gerade nicht da.
4: Warst du bei ihr zu Hause?
0: Sowas in der Art, ja.
4: Davon musst du mir mehr erzählen.
0: Hinter vorn steht Security.
4: Ja, nun komm schon mit. Ich bin ja bei dir.
0: Na dann.
4: Hier rein. Erzähl. Du bist also ein Stalker.
0: Nee, Questor.
4: Sowas. Ein Privatdetektiv.
0: Also ich mache keine Scheidung oder so. Nur Vermisstenfälle.
4: Mhm. Und diese Juliette, die ist also weg.
0: Ah, da bin ich mir noch nicht so sicher. Kennst du sie besser?
4: Nee, sie war nur auf ein paar Partys, auf denen ich auch war.
5: Ihr Auge zuckt. Die weiß was. Irgendwas.
0: Und was sind das hier eigentlich für Partys? Geht's hier nur um Sex?
4: Nicht nur, aber auch. Schlimm.
0: Wie war denn Juliette so?
4: Auch ein Quant.
0: Und als Quant hat man alles Freiheiten?
4: Nein, so war sie nicht. Jedenfalls, was ich mitbekommen habe.
0: Sondern?
4: Ich habe nur gehört, dass sie viele Gefäße besitzt. Sie soll aus einer einflussreichen Familie stammen. Komm.
0: Ihre Mutter ist reich, ne?
4: Die alte Perrot? Nein, die ist maximal wohlhabend. Hast du eine Ahnung, wie fucking rich ein paar von den Leuten hier sind?
5: Mhm, hab ich, aber das verrate ich dir nicht. Sonst reden wir den Rest des Abends nur noch über meine Familie.
4: Weißt du, wer der Kieselkaiser ist?
0: Du meinst den Großherzog? Den reichsten Mann der Welt?
4: Genau. Juliettes Mutter hatte Verbindungen zu ihm.
0: Sagt wer?
4: Ach, Gossip.
5: Francesca führt mich durch ein doppelflügeliges Portal in einen riesigen Spiegelsaal. Überall Sitzecken, riesige Betten und allerlei Spielzeug. Böcke, Slings, Andreaskreuze und jede Menge Sextoys.
4: Hast du Lust?
0: Was? Also, wir kennen uns doch gar nicht.